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0: Hallo zusammen, ihr hört Radio Lora, das feministische Radio von Zürich. Und diese Sendung spielen wir euch direkt vom Archiv.
1: Geschlecht.
2: Geschlecht.
3: Geschlecht.
4: Geschlecht.
5: Geschlecht. Geschlecht.
6: Vulva.
7: Der, die, das.
8: Große Bo.
9: Barbie-Puppen.
10: LGBTQIAP+.
11: Coming out.
12: Sex.
13: Love Parade.
14: Pink.
15: Blau.
16: Regenbogen.
17: Rollenverteilung.
18: Guche.
19: Gleichberechtigung.
20: Ungerechtigkeit.
21: Frauenstreik.
22: Patriarchat.
23: Matriarchat.
24: Körperteile.
25: Babyboom.
26: Die Pille.
27: Bodyshaming.
28: Abtreibung.
29: Fortpflanzung.
30: Künstliche Befruchtung.
31: XLR-Stecker.
32: XY.
33: Umwandlung.
34: Non-binär.
35: Ich benutze keine Pronomen.
36: Mädchen unerwünscht.
37: Jungs weinen nicht.
38: Mädchen sind mutig.
39: Mädchen sind anständig.
40: Pippi Langstrumpf.
41: Superman.
42: Superheldin.
43: James Bond.
44: Die Fee, die gute Fee. Kunst.
45: Akt.
46: Sexuelle Revolution.
47: The Eye of God.
48: Abajo el patriarcado, se va a caer, se va a caer.
49: Mutterschaftsurlaub, Vaterschaftsurlaub.
50: Stimme.
51: Ehe für alle.
52: Gendern.
53: Genderstern. Doppelpunkt.
54: Unterstrich.
55: Pissoir.
56: The right to pee.
57: Fräulein.
58: Herr Ober.
59: Krankenschwester.
60: Care-Arbeit.
61: Putzfrau.
62: Mechatronikerin.
63: Hacker.
64: Metzgerin.
65: Handwerkerin.
66: Informatikerin.
67: Haushalt.
68: High Heels.
67: Kindererziehung.
69: Styling-Tipps.
67: Photoshop.
70: Schönheitswahn.
71: Werbung.
67: Ideal.
68: Frauenhandel.
67: Femizid.
72: Prostitution.
68: Abhängigkeit.
67: Freiheit.
73: Selbstbestimmung.
74: Liebe Hörer.
75: Die Pause ist der Schlüssel. The brain is the key.
74: Innen. Heute besuchen wir die Ausstellung
76: Geschlecht jetzt entdecken.
74: Im Stapferhaus in Lenzburg.
76: Mein Name ist Schwana. Ich arbeite hier in der Vermittlung. Das heißt, ich mache Rundgänge mit unterschiedlichen Gruppen, also von Schulklassen bis Firmenausflüge. Die Ausstellung beginnt gleich mit einem Introfilm und da tauchen wir direkt in das Thema ein und konzentrieren uns vor allem auf die biologischen Aspekte des Thema Geschlechts und wie auch schon da eine gewisse Vielfalt vorhanden ist. Und später geht man in den Hauptraum der Ausstellung, der Raum der Vielfalt, wie wir ihn nennen. Und da schauen wir von einer sozialen Perspektive auf das Geschlecht und wie wir als Gesellschaft Geschlecht machen und prägen. Es gibt eine Geschichtswand, die versucht, das aufzurollen und ausgewählten Ereignisse aus der Geschichte versucht zeigen, wie Geschlecht oder die Geschlechtsthematik in einem ständigen Wandel steht. Und diese Geschichtswand, die beginnt gleich 30.000 vor Christus mit der Steinzeit und auch mit der Frage, ja, war es wirklich so, dass die Männer jagen gingen und die Frauen sammeln? Dann schauen wir auch, wie Louis XIV als machtvoller König eigentlich aus einer heutigen Perspektive ein ganz anderes Bild von Männlichkeit zeigt, denn er hatte oft hohe Schuhe an, trug gerne Perücken und hatte auch so Strumpfhosen. Und aus einer heutigen Perspektive ist das ein ganz anderes Bild von Männlichkeit, das da vermittelt wird. Und ja, im Barock hatten auch die Absatzschuhe eine ganz andere Bedeutung. Also sie wurden viel mehr mit Macht in Verbindung gesetzt.
74: Simone de Beauvoir. On ne naît pas femme, on le devient.
47: C'est que être femme, ce n'est pas une donnée naturelle. C'est le résultat d'une histoire. Il n'y a pas un destin biologique, psychologique, qui définisse la femme en tant que telle. C'est une histoire qui l'a faite. D'abord, l'histoire de la civilisation, qui aboutit à son statut actuel. Et d'autre part, pour chaque femme particulière, c'est l'histoire de sa vie. En particulier, c'est l'histoire de son enfance, qui la détermine comme femme, qui crée en elle quelque chose qui n'est pas du tout une donnée, une essence, qui crée en elle ce qu'on a appelé quelquefois l'éternel féminin, la féminité.
76: Die Hörstationen in der Ausstellung porträtieren unterschiedliche Menschen, die ihren Bezug zu unterschiedlichen Objekten oder Attributen erklären und somit auch die Geschlechtsthematik wieder aufbringen. Und da stellen sie sich Fragen wie, inwiefern werden sie in der Gesellschaft anders wahrgenommen durch diese Objekte? Wie bereiten sie ihnen Freude? Und da gibt es zum Beispiel einen Taxifahrer, der erzählt, wie er einmal herausgefunden hat, dass es eigentlich viel bequemer ist, in einem Rock Taxi zu fahren und wie auch da die Menschen manchmal darauf reagiert haben.

0: Unterschiedliche farbige Türen in der Ausstellung laden die Besuchenden ein, noch einen weiteren Aspekt vom Thema Geschlecht zu suchen und sich dann auch interaktiv damit auseinanderzusetzen. Hinter der rosaroten Tür geht es um Sexualität. Eine Sexualpädagogin hat für uns Fragen beantwortet. Da sind Fragen dabei wie, was ist normal? Wie hat man oder was ist guten Sex? Und in einer Schlafzimmeratmosphäre haben die Besuchenden die Möglichkeit, diese Antworten sich anzuhören.
1: Zu dieser Frage, was ist guter Sex, sage ich immer dann, wenn beide gerne mitmachen wollten oder alle, weil es können ja auch mehr als zwei sein, und wenn alle was spürten. Für mich ist das Allerwichtigste für guten Sex das Spüren, dass ich mich spüre und den anderen oder die andere Person auch spüren kann. Also diese Kommunikation zwischen zwei Körpern, zwischen zwei Menschen, das ist nämlich das Einzige, was man nicht so kaufen kann und künstlich herstellen kann selbst. Man braucht die andere Person. Was sind denn die Tipps? Das ist erstmal, kenne dich selber sehr gut. Was magst du? Das heißt, am besten setzt du dich mit deinem eigenen Genital zuerst auseinander. Erst die eigenen Hände, dann die anderen. Dann weiß man mehr und kann mehr das machen, was man gerne mag. Und dann wird es guter Sex. Und dazu so ein Schuss Neugierde und Experimentierfreude. Leider gibt es auch ein Buch, Girls and Sex, wo es vorkommt, dass guter Sex für die Männer war, wenn sie ihren Orgasmus hatten. Und für die Frauen, wenn es nicht wehtat. Und das zeigt, was alles so los ist. Jugendliche, viele Jugendliche haben nicht ihren eigenen Sex, sondern der, den die von anderen erwarten, dass sie ihn jetzt haben müssen. Und deswegen, guter Sex ist für mich, wenn du deinen Körper kennst, wenn du weißt, was dir gefällt und dir auch traust, was zu sagen und aktiv zu werden und dich zu zeigen, was du magst, dann kann es guter Sex werden. Sonst ist es schlechter Sex. Ob es einen Unterschied gibt zwischen guter Sex für Jungs, für Mädchen, also für Männer oder für Frauen und was die tun könnten, damit er besser ist, dann glaube ich, gibt es einen Unterschied, einen Geschlechterunterschied. Frauen sollten eher lernen, ihren eigenen Körper zu lieben und ihr Genital anzufassen, zu riechen. Wer bin ich? Da unten, sage ich jetzt, also in meiner Vulva, meine Vagina. Und bei Männern geht es vielmehr darum, also sie sollten auch gerne ihren Penis mögen und nicht nur so als Stoßgerät empfinden, also auch kennen. Aber bei denen geht es vielmehr um Tempo. Das schnelle Stoßen, Reiben, also alles im Leben, was schnell ist, bedeutet etwas weniger zu spüren, als wenn man was Langsames macht. Und für den Mann ist das ganz wichtig, für die Erektion. Wenn man langsamer ist, hat man eine weniger hohe Muskelspannung und dann ist die Durchblutung viel besser. Und die Orgasmen sind oft intensiver.

Es gibt eine orange Tür und dort ist eigentlich mein Lieblingsraum oder einer meiner Lieblingsräume. Und da werden 7 Menschen porträtiert, die über ihr Leben erzählen und wie sie unterschiedlich Geschlecht erleben, auch unterschiedliche Geschlechtsidentitäten haben, unterschiedliche Rollenbilder erleben. Da gibt es auch einen Transmann, Leon heißt er. Und er erzählt, wie sein Kind andere Menschen korrigiert, wenn sie Leon falsch ansprechen. Es gibt auch einen Beitrag von Audrey, das ist eine intergeschlechtliche Person. Und sie erzählt, wie es ist, auf die Welt zu kommen und nicht in diesem binären System reinzupassen. Sie erzählt auch, wie sie eigentlich als gesundes Kind auf die Welt kam, aber trotzdem operiert werden musste und was das eigentlich für sie heute bedeutet.

0: Hinter der roten Tür geht es um Geschlechtsorgane und da gibt es einen Dialog zwischen einer Vulva und einem Penis, die darüber sprechen, wie wir über sie sprechen und wie schambehaftet eigentlich diese Teile unseres Körpers sind.
1: Hallo, ich bin Wu.
2: Guten Tag, mein Name P.
1: Wir wissen schon, wir sind heiß begehrt, heiß diskutiert, aber auch peinlich und schambesetzt. Kein Wunder, es hat ja auch eine lange Tradition.
2: Mindestens seit Adam und Eva. Ihr kennt die Geschichte. Adam und Eva waren glücklich, unschuldig und nackt im Paradies.
1: Bis die Schlange Eva verführte, in den Apfel zu beißen. Die verbotene Frucht vom Baum der Erkenntnis.
2: Als Strafe brachte Gott die Scham über die Menschheit.
1: Und seitdem mussten wir unter das Feigenblatt?
2: In die Schamkapsel, unter den Lendenschutz, ins Penisfutteral.
1: In die Unterhose, in die Badehose.
2: In die Badewanne legten die Menschen sogar große Blätter, damit sie uns, ihr eigenes Geschlecht, nicht sehen mussten.
1: So beschämte Namen. Die Schäden. Unendlich viele Namen und keiner passt. Entweder so richtig derb.
2: Schwanz.
1: Fotze.
2: Schwengel.
1: Möse.
2: Dick.
1: Pussy.
2: Cock.
1: Kant.
2: Beid.
1: Schatt.
2: Wersch.
1: Mul. Oder dann so, so ganz niedlich, so jö, jö, jö, jö, so Müscheli.
3: Pimmeli.
4: Schnäckli.
3: Schnäbi.
4: Bützli. Hansi. Lullu. Pillermann. Ja, Pummelchen. Och, du Muschi, Muschi, Muschi. Oh, so süß.
2: Aufregen nützt aber nichts. Das ist einfach nur eine Abwehrhaltung. Ja, also die Menschen, die können nicht über uns reden, weil wir ihnen peinlich sind. Aber zugleich sind wir für sie auch total spannend. Und ein großes Universum.
1: Du, das wissen doch eh schon alle Hobbypsychologen.
2: Na dann, warum sind wir für euch eigentlich so peinlich?
1: Gute Frage. Warum eigentlich? Auf alle Fälle haben die Menschen ein gespaltenes Verhältnis zu uns. Einerseits die Scham. Und andererseits sind sie auch stolz auf uns. Sie ehren uns. Zum Beispiel in der Kunst.
2: Wie verrückt, oder? Sie verhüllen uns im Alltag, zieren aber ihre Kirchen und Paläste mit riesigen Bildern von uns. Von Gemälden großer Künstlerinnen und Künstler bis zu Klokritzeleien. Überall Porträts von uns. Und dann die Fotografie. Auf dem Smartphone, im Internet. Klick, klick, klick, klick, klick, klick, klick. Unendliche Massen an Bildern von uns. Hey! Die Menschen, die lieben uns doch.
1: Ja, freu dich nicht zu früh. Im Internet gibt es auch sehr viel, sehr Heftiges von uns zu sehen. Und außerdem ging es in den letzten Jahrhunderten immer nur um dich. Ich? Ich wurde einfach weggelassen. An den Skulpturen, in der Malerei. Es ist immer nur dieses leere Dreieck, da wo eigentlich ich sein sollte.
2: Ja, aber das scheint sich doch jetzt zu ändern. Erst kürzlich habe ich ein Graffiti von dir gesehen. Und du wirst auf T-Shirts gedruckt. Oder man sieht dich auf Ohrringen, ja, an Schlüsselanhängern, Schmuck. Du bist ein immer beliebteres...
1: Für die Fußball-WM 2022 wird in Katar sogar ein Stadion in meiner Form gebaut.
2: Cool. Das ist mal was anderes als all die Türme, die an mich erinnern.
1: Ja, aber trotzdem haben die meisten Menschen ein falsches Bild von mir. Schau mal, was stimmt hier nicht?
2: Das ist ja das Bild, das in den 1970ern ins Weltall geschossen wurde.
1: Genau. Damit Außerirdische wissen, wie Menschen aussehen.
2: Ich sehe gerade, man sieht dich gar nicht. Naja, ist ja auch etwas schwierig bei dir. Ich meine, dich zu zeichnen.
1: Okay, das ist jetzt mein Stichwort. Also, dann muss ich das jetzt einmal erklären.

Ja, die Vulva, also der äußere, sichtbare Teil. Venushügel, kleine und große Vulvalippen. Hier die Klitorisperle, Öffnung der Harnröhre, Vaginaleingang. Hier die Vagina oder Scheide, etwa 12 cm lang. Sie verbindet die Vulva mit dem inneren, unsichtbaren Teil. Muttermund, Gebärmutter und Gebärmutterhals. Eileiter, Eierstöcke. Und dann hier die gesamte Klitoris. Mit ihren zwei Schwellkörpern, die bei der Erregung größer werden. So wie bei dir halt. Nur wissen das die meisten nicht.

0: Hinter der blauen Tür geht es um Geschlechtsausdruck, also die Art und Weise, wie man sein Geschlecht nach außen zeigt. Und da geht es auch darum, wie dies auch gesellschaftlich geprägt ist. Also man kann zum Beispiel auf Stühle sitzen, die einen zwingen, ganz eng zusammenzusitzen oder im Gegenteil ganz breit. Man hat die Möglichkeit, wie der Louis XIV, auf hohen Schuhen zu gehen und auf einem Laufsteg zu sehen, wie es sich überhaupt anfühlt.
1: Es fühlt sich sehr komisch an, weil es ist halt etwas ganz anderes. Es ist wie neu laufen lernen nochmal.
2: Du hast das noch nie gemacht?
1: Nein.
2: Und so verkleiden sie heim oder so?
1: Ja, also solche Schuhe nicht, aber verkleiden schon mal früher.
2: Fühlt man das irgendwann auf? Macht man das irgendwie?
1: Keine Ahnung, also ich kann momentan gar nicht zu mich irgendwie weiblicher verkleiden. Oder so.
2: Also du musst deine Kleider auch dementsprechend auswählen, dass man männliche Kleider
1: kann. Genau.
2: Ja.
3: Also ich finde darum mega cool. Man sieht halt also die Geschlechtsideale im Alltag.
4: Ich finde auch da mega cool. Also ich finde es auch mega toll, dass man Sachen ausprobieren kann.
5: Und habt ihr euch schon mit diesem Thema befasst vorne?
3: Nicht so direkt, einfach man hört auch, aber jetzt auch mit LGBTQA+. Das ist jetzt auch voll das Rundarmee, so auch in den Medien und so. Und es ist aber eigentlich nicht so fest, weil einem ist das auch gar nicht so bewusst gesehen. Aber wenn man älter wird, dann eben da halt jetzt auch in der Pubertät.
4: Also wir haben jetzt auch in der Primar schon uns echt mit diesem Thema auseinandergesetzt und dann eigentlich auch im Freundeskreis reden wir oft noch über so ein Thema und von dem her habe ich mich schon ein bisschen auseinandergesetzt mit dem.
6: Judith Butler, what does it mean that gender is performative?
7: It's one thing to say that gender is performed, and that's a little different from saying gender is performative. When we say gender is performed, we usually mean that we've taken on a role, we're acting in some way, and that our acting or our role playing is crucial to the gender that we are and the gender that we present to the world. To say that gender is performative is a little different, because for something to be performative means that it produces a series of effects. We act and walk and speak and talk in ways that consolidate an impression of being a man or being a woman.
0: Hinter der grünen Tür geht es um die Verhältnisse zwischen den Geschlechtern und da ist der Boden auch so schief, weil diese Verhältnisse eben auch schief sind. Und es werden unterschiedliche Statistiken sichtbar oder visuell dargestellt. Und es geht auch um Fakten, wie zum Beispiel, dass es mehr Bundesräte mit dem Vornamen Hans gab als BundesrätInnen. Es wird auch die Kategorie Geschlecht in der Statistik hinterfragt. Wo ist diese Kategorie notwendig, um eine Ungleichheit in unserer Gesellschaft sichtbar zu machen? Und wo macht man eigentlich etwas am Geschlecht fest, das gar nicht vom Geschlecht abhängig ist? Im unteren Stock der Ausstellung steht der Dialog im Mittelpunkt und in einer Videoinstallation kommen 58 Menschen aus der ganzen Schweiz zu Wort und ihnen werden Fragen gestellt, wie zum Beispiel, woher weißt du, welches Geschlecht du hast, von einer Skala von 1 bis 7, wie männlich, wie weiblich fühlst du dich, bei welchen Geschlechterklischees ertappst du dich immer wieder und solche Fragen, die da gestellt werden. Die Besuchenden haben auch die Möglichkeit, selber Fragen zu beantworten anhand von Dialogkapseln. Dort gibt es eine App, Talk Together, und so können sie gemeinsam ein Gespräch führen. Die App kann man auch runterladen in jedem App Store. Wenn man einfach Stapferhaus oder Talk Together eingibt, kann man diese App finden.

0: Und Sie sind da gerade am Fragen beantworten?
1: Ja, wahnsinnig schwierig.
0: Schwierig. Ich bin vom Radio Lora und mache Sendungen über die Ausstellung.
1: Ja.
0: Würden Sie etwas wollen zu einer Frage sagen, die da in diesem Büchle vorkommt? Oder welche Frage beschäftigen Sie gerade?
1: Da bin ich jetzt schon lange dran. Ich schaue es immer wieder an, wie ich mich ansetze. Und ich finde eigentlich kein passendes... Also seit ein Beispiel, wo ich wahrscheinlich würde sitzen. Ich habe ja etwas Ähnliches, aber das finde ich dann wieder ein bisschen blöd. Ich gehe jetzt wieder weiter und vielleicht kommt dann mal die richtige.
0: Also passen Sie nicht in die Kategorien?
1: Ja, nein, offensichtlich nicht.
0: Möchten Sie sonst noch etwas zur Ausstellung sagen?
1: Ja, das ist super. Also wir sind jetzt dreieinhalb Stunden da und ich bin noch nie nicht. Ich lese alles sehr gerne. Der Umfang der verschiedenen Aussagen ist schon gross, ja.
0: Und was hat Sie am meisten überrascht?
1: Die Offenheit, ja, ist gut. Was wir ein bisschen überlegen, es ist sehr auf Europa, auf lokal Schweiz zurückzuführen. Also die Geschichte draussen, oder? Es ist jetzt zum Beispiel nichts von Asien. Griechen, ja, aber dann ist natürlich von der Geschichte her schon so. Aber es gibt ja Chinesen und Japaner und all, wie die das haben. Sieht man jetzt da nicht. Aber gut, muss man raus, ist ja so.
0: Sie beschäftigt auch eine Frage von der Ausstellung, oder?
2: Ja, ich finde das noch ganz witzig hier. Also es beschäftigt mich nicht, es ist so, ja, sich wieder einmal in tiefe Gedanken zu machen und nicht denken, oh, ja, ist ja ganz klar, ja, ist ja ganz einfach, das ist überhaupt nichts. Also finde ich es total spannend wieder in der Ausstellung, dass es nicht einfache und kleine Antworten sind, sondern man sich manchmal noch recht muss damit auseinandersetzen, ja. Ja.
0: Und jetzt gerade bei diesem Fragenkatalog, welche Frage hat Sie am meisten beschäftigt?
2: Schon die, wo ich eigentlich gerne eine andere Antwort habe. Wo ich denke, zuerst mich wie eine Geschlechterrolle, wie die Eltern. Dann denkt man, ja, nein, sicher nicht. Hat sich ja alles verändert. Und dann denke ich, eigentlich nein, ich glaube, so weit weg bin ich doch nicht, wie man manchmal meint. Also so ein bisschen die eigene Vorstellung vielleicht nicht ganz mit dem deckt, wo eigentlich Sache ist oder so. Ja.
0: Möchten Sie
3: auch noch
0: etwas zur Ausstellung sagen?
3: Für ein sehr wichtiges Thema. Ich habe eigentlich fast mein ganzes Berufsleben in einem Frauenberuf geschafft. Ich war Kindergartenlehrperson, 35 Jahre lang. Ich bin Vater von drei Mädchen. Ja, und ich denke, das ist hochaktuell, was da gezeigt wird. Und es tut gut, sich mit dem auseinanderzusetzen. Das, was ich zurückbekommen habe von den Kindern, direkt, aber auch in der Elternarbeit, dass man hier eigentlich immer das zutraut hat, dass ich Kindergartenlehrperson bin, dass wichtig ist, wer ich bin und was ich mache und ob ich Frau oder Mann bin. Und ich habe mich eigentlich immer der Frauenwelt wohlgefühlt. Ich merke aber auch die Bilder, die ich habe als Mann von dem Mann, der stark ist, der sich durchsetzt, der aber auf der einen Seite hart kann sein, wenn es darauf ankommt. Und also hart ist alle in einem Weich. Die Bilder habe ich in mir innen auch. Aber ich finde die Vielseitigkeit und auch, dass es jetzt so alles in mir in die Öffentlichkeit kommt, dass Menschen vielleicht sich nicht als mit der Identität können zufrieden geben können, was ihnen gegeben worden ist im Geschlecht. Dass das Raum bekommt, ich finde das eine Bereicherung. Und ich habe gerade letztens, bin ich bei meinem Arzt, Sprechstundenhilfe, ist ein Mann gewesen mit lackierten Fingernägeln. Und ein ganz hübscher. Und da denke ich, schön, hübsche Männer sind schön, hübsche Frauen sind schön.

0: Die Ausstellung wurde bis am 22. Mai 2022 verlängert. Es gibt auf der Webseite die Möglichkeit, sich anzumelden. Weitere Informationen finden Sie auf der Webseite stapferhaus.ch. Am Sonntag, da gibt es einen dialogischen Input, jeweils am Sonntag um 14.30 Uhr. Und da haben die Besuchenden die Möglichkeit, auch mit anderen Menschen aus der Ausstellung sich auszutauschen und zu hören, wie sie unterschiedlich Geschlecht erleben. Also zusätzlich zur Ausstellung haben wir auch zwei Podcast-Reihen. Die eine heißt Geschlechterfragen. Dabei finden Gespräche einmal im Monat im Stapferhaus für Publikum statt. Aus diesen Gesprächen wird jeweils dann ein Podcast produziert. Diese sind dann auf der Webseite oder auf Spotify erhältlich. Es gibt auch einen weiteren Podcast, Geschlechterexpeditionen. In jeder Episode geht ein Mitglied des Stapferhaus-Teams auf Reise und der Ausgangspunkt ist ein Geschlechterthema, das sie persönlich bewegt. Und unterwegs treffen sie spannende Gesprächspartnerinnen und tauschen sich über ihre Anliegen aus. Weitere Informationen finden Sie auf der Webseite stapferhaus.ch.
1: Herzlichen Dank an Joana vom Vermittlerinnen-Team des Stapferhauses. Sie hat uns durch die Ausstellung «Geschlecht jetzt entdecken» geführt. Mein Name ist Lea und ich habe diese Audiocollage im Rahmen des Lehrgangs «Interkulturelles und Community-Radio» gestaltet. In diesem Lehrgang ist auch das spontane Brainstorming ganz am Anfang der Sendung entstanden. Herzlichen Dank an alle Mitwirkenden. Das Lied, das wir gehört haben, ist aus der Caroline Kebekus Show. Es heißt Lady Gender Gaga, alles wird sich gendern. Die Hintergrundmusik wurde vom Stapferhaus für die Ausstellung produziert. Anschließend an die Sendung folgt eine Diskussion mit Joana und zwei weiteren VermittlerInnen des Stapferhauses. Wir reden über die Ausstellung, die Vermittlungsarbeit, aber auch über ihre persönlichen Erfahrungen mit ihrer Geschlechteridentität.

0: Studio mit zwei anderen VermittlerInnen aus dem Stapfenhaus. Sie heissen Matthias und Mel. Und die drei machen dort Führungen und sind eigentlich tagtäglich mit den Ausstellungsbesucherinnen im Gespräch. Wir diskutieren heute über die Ausstellung und über die Vermittlungsarbeit. Aber wir reden auch über ihre persönlichen Erfahrungen mit ihrem Geschlecht, ihre Geschlechteridentität. Und am Schluss werden wir auch noch utopisch und stellen uns verschiedene Was-wäre-wenn-Szenarien vor. Zuerst aber mal eine kurze Vorstellungsrunde. Und in dieser Vorstellungsrunde möchte ich von euch gerne wissen, wie ihr heisst, was ihr so macht und ob es etwas gibt, wo ihr mit eurem Geschlecht assoziiert, irgendein Attribut, ein Accessoire oder etwas. Und wir machen auch noch eine Pronomenrunde. Was eine Pronomenrunde ist, hören wir gerade aus dem feministischen ABC.
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2: P wie Pronomenrunde. Pronomen sind Wörter wie sie, er, seine und ihre. Da wir einer Person ihre Geschlechtsidentität nicht ansehen können, gibt es in aktivistischen Kreisen häufig Pronomenrunden. Dabei sagen alle Anwesenden, mit welchem Pronomen sie angesprochen werden wollen. Wenn du dich in den binären Möglichkeiten sie und er nicht wiederfindest, kannst du entweder einfach deinen Namen als Pronomen benutzen oder ein Neopronomen verwenden wie xir oder sir.
0: Ja, ich fange sonst gerade an. Ich heiße Lea, ich verwende das Pronomen sie. Ich bin Sozialanthropologin und arbeite in der Erwachsenenbildung. Und ich mache eben da Radiosendungen ab und zu. Etwas, was ich sehr stark mit meinem Geschlecht assoziiere, ist meine Stimme. Ich glaube, ich könnte mich jetzt schlecht als Mann ausgeben. Ich habe manchmal ein bisschen Mühe mit meiner feinen, hohen Stimme. Aber ich versuche jetzt da ein bisschen am Radio mit meiner Stimme ins Reine zu kommen. Joanna, willst du vielleicht weitermachen?
3: Also ich bin Joanna, ich verwende das Pronomen sie und aktuell studiere ich Kunstgeschichte neben dem Praktikum. Und mein Attribut, das ich auswählen würde, das einen Bezug zu meinem Geschlecht hat, ist ein Parfum. Und zwar habe ich ganz, ganz lange kein Parfum getragen, weil ich das Gefühl hatte, das passt nicht so zu mir. Und dann habe ich einmal ein Parfum gefunden, das nach Pfeffer schmeckt. Und das habe ich irgendwie noch passend gefunden, hat mir noch gefallen. Und als ich das Parfum vertragen habe, haben die Menschen Bemerkungen zu dem gemacht und haben mich gefragt, ob ich ein Männerparfum trage. Und ich habe es irgendwie noch lustig gefunden, dass man Gerüche einem Geschlecht assoziieren. Und für mich ist das eher so ein ambivalenter Duft. Und darum habe ich das noch spannend gefunden, wie das von außen wahrgenommen wird. Und ich finde es eigentlich noch lustig, mit dem können zu spielen, mit Duft.
4: Ich bin der Matthias, ich benutze das Pronomen er. Und neben mir das Vermittlungspraktikum im Stapfenhaus studiere ich soziale Arbeit und bin dort an der Bachelor-Thesis, also fast am Schluss schon dort. Etwas, was ich mit dem Thema Geschlecht verbinde, ist, ich habe nach anderthalb Jahren Pandemie mit blauen Masken irgendwann gedacht, warum nicht mal pinky? Und habe mir dort 50-Pack davon gekauft. Und als ich die AK habe, als ich dann mal in der Zertifikatskontrolle gekommen bin, habe ich gemerkt, dass die Person hat das kontrolliert und dann hat die Person gesagt, vielen Dank, Frau Moser. So, und dann ist mir das wieder so bewusst worden, aufgrund von dieser pinken Maske bin ich jetzt als Frau gesehen worden. Und klar weiss ich irgendwie die starke Konnotierung von der Farbe Pink und es ist irgendwo auch eine bewusste Entscheidung gewesen, mal die Farbe Pink zu nehmen, um mit dem zu spielen, aber dass es immer noch so stark ist, dass dann Personen eben gerade mich als Frau lesen aufgrund von dem, hat mich dann doch nochmal überrascht.
5: Ich heiße Melanie, ich benutze Pronomen they oder keine. Und außerhalb vom Praktikum am Stapferhaus studiere ich am Hyperweg.

0: Im Moment bin ich dort aber auch auf Pause und arbeite in diesem Jahr ein bisschen an einem Festival in Basel und auch an einer Schule als Textilgestalten-Lehrperson. Zu der Frage zu meinem Attribut, zu meinem Geschlecht, finde ich es noch schwierig zu antworten. Ich habe mich das schon mal in der Ausstellung gefragt, weil dort einige Attribute von Personen ausgestellt sind. Ich habe so wie auf verschiedenen Ebenen angeschaut. So auf der einen Seite zu meinem biologischen Geschlecht fallen mir einfach wie Attribute oder Gegenstände ein, weil ich auch anhand von dem, wie in der Gesellschaft behandelt wird. Aber so bei allen Gegenständen ist es nie etwas, wo ich wie mit meinem Geschlecht verbinde, sondern immer Reaktionen von anderen Leuten, ob es jetzt Frisur ist oder ein Kleidungsstück oder irgendein Gegenstand zu einem Hobby. Also finde ich es recht schwierig zu beantworten.
1: Wir sind schon mitten in der Ausstellung angelangt, so im Hauptraum, wo eben auch verschiedene Accessoires ausgestellt werden, die zum Thema Geschlecht irgendeinen Bezug haben. Meine nächste Frage ist, was gefällt euch besonders an der Ausstellung oder was ist euer persönliches Highlight von der Ausstellung?
2: Also ich finde, die Ausstellung tut zur Diskussion anregen. Das finde ich sehr spannend. Und was mich an persönlicher Ausstellung am meisten interessiert, ist auch der persönliche Bezug zum Geschlecht. Das findet man in unterschiedlichen Orten in der Ausstellung. Einerseits in diesem Porträtraum, wo sie eben Personen mitteilen, wie sie unterschiedliche Geschlechter leben. Es gibt auch noch eine Debatte, wo unterschiedliche Menschen in der Schweiz befragt wurden zu dieser Thematik. Und das finde ich eigentlich besonders spannend am Thema Geschlecht.
3: Für mich ist es auch sehr stark, den Raum zu schaffen und zu öffnen, um über das in Diskurs zu kommen. Und zusammen, also irgendwie, dass BesucherInnen über das können begegnen und auch erleben. Und da finde ich da, warum man eine blaue Tür hat, das ist also wie die Ausstellung aufgebaut ist, mit den farbigen Türen. Und dahinter versteckt sich, dass man wirklich mit der Geschlechterperformance kann spielen kann, wo man sich kann Nägel lackieren, Klimmzüge machen. Und das finde ich schön, wenn das öffnet, dass man Sachen kann ausprobieren kann, die außerhalb von diesem Raum nicht möglich wären. So, und das ist das, was ich finde, wenn es einen Raum schafft, wo sonst nicht möglich wäre. Das finde ich, wo die Ausstellung immer wieder schafft. Eben auch in der Dialogkapsel teilweise, wo man noch persönlich ins Gespräch kommt, aber auch zum Beispiel eben in diesem Raum, wo man ausprobieren kann und die Freiheit genießen, die man sonst vielleicht nicht hat in der doch sehr engen Geschlechterwelt, die außerhalb des Stadtverhauses natürlich aber auch teilweise im Stadtverhaus vorherrscht.
0: Ich finde einige Bereiche der Geschichtswand noch sehr spannend, weil das auch so Chancen sind, um wie Stereotypen aufzubrechen, wenn man sieht, dass es in der Geschichte auch schon wie umgekehrt war, ob es jetzt um High Heels oder Frisuren geht oder auch um verschiedene Berufswahlen. Und meine Favoriten von der Ausstellung sind Videos zwischen 1960 und 1990. Zum Beispiel von den 60er Jahren hat es einen Beitrag, der im Fernsehen gelaufen ist. Ich glaube auf dem SRF. Und es war ein Hausfrauenwettbewerb mit dem Titel «Die ideale Frau», wo sie so wie die beste Hausfrau von der Schweiz gesucht hat anhand von verschiedenen Challenges wie Zürich Schnetzlitz oder Kinderkleider nähen.
3: Zudem, ich finde das auch ein super Beitrag, aber was ich letzte gemerkt habe in meiner Kindheit, ist die Landfrauenküche, die auch auf SRF läuft. Ich habe die immer wieder geschaut, weil meine Mutter die geschaut hat. Und die läuft heute immer noch und auf eine Art vermittelt sie nicht genau das gleich starke Bild, aber immer noch eine sehr starkes Geschlecht. Ich glaube nicht, dass dort je ein Mann mitgemacht hat. Also so Sachen sind wie dann auch noch längst nicht fertig.
0: Und klar, ja. Oder aus den 90ern hat es auch einen spannenden Beitrag wieder vom Fernsehen. Eine Talkshow über einen Fußballverein, der die Frauenmannschaft geschlossen hat, aus Angst, dass Mädchen, die Fußball spielen, lesbisch werden. Und es ist so auf der einen Seite sehr traurig, dass das in den 90ern erst war. Und auf der anderen Seite finde ich so die Antworten von den Personen vom Fußballverein sehr aktuell noch.
2: Ja, das ist ja genau ein Dialog, den man bei Männerfußball jetzt führt. Also es hat noch ganz wenige Outings von noch aktiven Fußballspielern. Und darum ist das eigentlich sehr, sehr aktuell, so wie du das gesagt hast. Und es ist einem manchmal gar nicht so fest bewusst.
1: Wir hören jetzt ein paar interessante Fakten zum Thema Geschlecht. Das ist aus dem Programm «Stimmt's» von der Sibylle Eberli. Das ist letztes Jahr im Sogar-Theater gelaufen.
4: Stimmt, dass Neurowissenschaftlerinnen das Hirn von einem Mann nicht von dem von einer Frau unterscheiden können? Stimmt. Dann stimmt, dass die High Heels im Mittelalter eigentlich für Männer erfunden worden sind. Auch das stimmt. Nämlich für die Perser, die die gebraucht haben, um besseren Halt in den Steigbügel zu haben. Und dann stimmt, dass der erste digitale Computer eigentlich von 6 Frauen programmiert worden ist. Mhm. Und stimmt's, dass das Spracherkennungsprogramm im Handy und im Auto eigentlich ausschließlich auf tiefe Mannenstimmen ausgerichtet sind? Stimmt. Ja. Und stimmt's, dass 40% der Männer übergewichtig sind und etwa 20% der Frauen, sich aber gegen proportional 40% der Frauen für übergewichtig halten und nur 20% der Männer? Auch das stimmt. Stimmt's, dass Valentina, die Russin Valentina Tereshkova, 1963 die erste Frau im Weltall war? Und das nur 6 Jahre nach dem ersten Hund? Ja, also nach dem Tierversuch. Also, und stimmt's, dass das Sterberisiko im Auto für eine Frau 17% höher ist? Und zwar einfach, weil alle Unfall Simulationssituationen mit eigentlich männlichen Crash-Test-Dummies gemacht werden. Auch das stimmt. Und zum Schluss noch stimmt's, dass die Packung der Cornflakes mehr Vitamine hat als die Cornflakes selber. Yes, auch das stimmt.
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1: Ihr hört Femcast, der feministische Podcast auf Radio Lora. Bei mir im Studio ist Joana, der Matthias und Mel. Wir reden über die Ausstellung im Stapferhaus «Geschlecht jetzt entdecken». Ihr habt ja immer wieder Begegnungen mit ganz vielen Leuten aus dieser Ausstellung. Erinnert ihr euch an eine spezielle Begegnung, die ihr in der Ausstellung gehabt und könnt ihr darüber etwas erzählen?
0: Das Erste, was mir einfällt, war eine Begegnung mit einer Einzelbesuchenden. Und zwar war es eine ältere Person, die allein in der Ausstellung war und sehr offen im Gespräch war, auch so ein bisschen den Austausch gesucht hat. Und mir erzählt hat, dass sie sehr lange mit ihrem Ex-Mann verheiratet war, ihn auch sehr geliebt hat. Also sie hat gesagt, sie war ihr bester Freund gewesen. Aber immer wie gewusst hat, sie leben die Beziehung anders oder es fühlt sich für sich anders an, als wie er das sollte. Und sie haben sich vor 10 Jahren geschieden und sie hat es nicht weiter hinterfragt. Und dann hat ihr eine Freundschaftsperson gesagt, sie sollte doch auf Lenzburg gehen. Sie hat sich zuerst gefragt, hey, was soll sie denn in Lenzburg? Und als ihr dann so die Ausstellung erklärt wurde, hat sie gedacht, sie kommt jetzt doch herausfinden, was sie ist. Und das hat mich sehr überrascht einerseits, vielleicht auch wegen meiner Vorurteile durch ihr Alter ausgelöst. Aber auch so ihre Begeisterung, das, was sie geäussert hat über all die Jugendlichen, die jetzt in der Ausstellung sind und dass sie so erfreut war, dass junge Menschen das zu sehen bekommen und nicht so viel Zeit verlieren wie sie. Mir wie den Fortschritt noch mal so bewusst gemacht, wo oft halt vergessen wird.
3: Ja, meine Geschichte geht genau um junge Menschen. Mir ist ein Rundgang mit einer Schulklasse, den ich noch sehr stark in Erinnerung habe, wo wir auch viel dann über sexuelle Vielfalt und sexuelle Orientierungen geredet haben und wirklich sehr intensiv und eine schöne Begegnung war, auch zwischen mir und der Klasse. Und anschließend an diesen Rundgang ist eine jugendliche Person dann auch zu mir gekommen und hat sehr offene Frage gestellt zu sich: Hey, ich bin vielleicht, jetzt, dort in diesem Fall ist jetzt asexuell gewesen. Und dann so, die Offenheit können zu haben, das zu fragen und auch das können auszulösen, dass die Frage da sein darf. So, das ist etwas, was ich finde, das ist wunderschön, dass man das kreieren kann in diesem Raum und dass es eben für junge Menschen den Raum schafft, um die Frage offen und ehrlich zu stellen und dort einen kleinen Teil natürlich dazu beizutragen.
2: Ich finde es vor allem spannend, in meiner Rolle als Vermittlungsperson manchmal zu hinterfragen, vor allem wenn ich einer Gruppe begegne und ich mich selber dabei ertappe, wie ich vielleicht auch Vorurteile habe und wie ich weniger Offenheit erwarte von dieser Gruppe. Und ich finde es immer extrem spannend, wenn ich da falsch liege und plötzlich merke, wie wir da einen extrem bereichernden Austausch können haben. Ja, das ist, glaube ich, das, was mich am meisten geprägt hat.
1: Und du hast jetzt die Offenheit betont von den Leuten, aber habt ihr auch schon schwierige Gespräche gehabt oder erlebt, dass Leute Rollenklischees reproduzieren oder vielleicht auch sexistische oder homofeindliche Äußerungen machen? Falls ja, wie sind ihr damit umgegangen? Was habt ihr da für Erfahrungen?
3: Ja, also bei Schulklassen ist das etwas, das sehr häufig kommt. Also dass auch natürlich gerade die Stereotypen, wie hat eine Frau sich zu verhalten, wie hat ein Mann sich zu verhalten und gibt es überhaupt non-binäre Menschen? So, und dann auch das in Frage stellen von der Geschlechtsidentität oder von der Vielfalt. Das Ähnliche teilweise bei sexuellen Orientierungen, wobei dort häufig schon ein bisschen mehr so ist, als existiert, dann ist mehr die Haltung dazu. Aber auch durch, also nicht durch, sagen wir, durch Auswählen, also wo man viel so, immer wieder, natürlich nicht, längst nicht bei allen Klassen, es gibt sehr viele Klassen, wo da schon eine große Offenheit anlegen, aber wo es einem immer wieder begegnet. Und das ist, glaube ich, etwas, was alle von uns versuchen, mit dem zu arbeiten, versuchen, mit dem umzugehen und die Stereotypen aufzubrechen und einen kleinen Teil dazu zu geben, hey, kannst du mal von dieser Seite an das Thema versuchen, dran zu gehen und darüber nachzudenken. Und wo ich es aber um einiges für mich jetzt anspruchsvoller finde, ist, wenn es erwachsene Menschen sind, wenn es auch Gruppen sind von Erwachsenen, die Aussagen machen, wo ich finde, sind sehr problematisch, wo ich halt weniger in diesem pädagogischen Setting auf eine Art noch drin bin, also mit einer Schulklasse. Und dort mag ich mich auch an eine Situation wirklich konkret erinnern, wo dann ein Rundgang war, wo einfach ein Gespräch war, ein relativ übliche Rundgangsgespräch mit Erwachsenen, wo wir über Geschlecht und welche Rolle spielt das geredet haben. Oder auf einmal kommt die Meldung von einer erwachsenen Person so: Aber jetzt mit diesen Schwulen, also wenn zwei Männer sich küssen, das muss ich nicht sehen. Und das sind dann schon Momente, die mich manchmal auch aus dem Konzept bringen. So, wie gehe ich jetzt mit dem um? Gehe ich jetzt hier in eine Konfrontation oder halte ich mich zurück? Und das sind schon herausfordernde Momente, wo man dann auch in der Rolle von der Vermittlung auch herausgefordert ist. Jetzt, wie stark zeige ich Haltung? Wie sehr akzeptiere ich auch die Meinung? Oder sage dann, hey, das ist deine Meinung zu diesem Thema. Es gibt Menschen, die lösen das und das aus. Also wie so, wo ich auch nicht das Rezept habe, wie damit umgehe. Ich glaube, das ist sehr intuitiv und momentbelastet, so, wie man dann reagiert. Und bei mir zumindest ist es sehr so abhängig von der Situation, wie ich mich gerade fühle, wie sehr ich auch darauf will eingehen. So.
0: Du hast ja auch recht viel Erfahrung mit Schulklassen. Ich finde es zum Teil mit Erwachsenen wie einfacher, mir einen Ansatz wie auszusuchen, weil Schulklassen nehmen einem automatisch so als Lehrperson oder didaktisch wahr. Also gibt es wie so eine Barriere, die ich mit Erwachsenen nicht habe. Ich getraue mich dort auch mehr, wie direkt mit ihnen über persönliche Erfahrungen von ihnen wie abzufragen oder anzusprechen, wo ich bei Schulklassen nicht weiss, wo ist da eine Grenze oder welche Themen kann man ansprechen und welche nicht. oder auch noch ein bisschen mehr so anzuecken oder herausfordern bei Erwachsenen, wo ich bei Jugendlichen noch weiss, dass noch andere soziale Aspekte in der Klasse wie das schwieriger machen.
3: Mega spannend, dass es uns da ein bisschen gegenteilig geht. So, also, sehe voll, wie es zustande kommt, aber das ist sehr spannend.
2: Also so schwierige Situationen, schwierige Meinungen vielleicht, das gehört zur Vermittlungsarbeit. Und da finde ich es auch immer schwierig, sich zu positionieren und zu schauen, wie weit dass man da seine eigene Meinung kann vertreten kann. Was ich am schwierigsten finde, ist, wenn gewisse geschlechtsspezifische Muster in unserer Gesellschaft sich wiederholen. Also indem das jemand einem mit gewissen Vorurteilen begegnet. Ich als weiblich gelesene Person war auch schon in Situationen, in denen ich das Gefühl hatte, man nimmt mich zum Beispiel nicht so ernst. Und das habe ich manchmal noch schwierig gefunden, das zu beobachten.
1: Ich habe diese Frage auch gestellt, weil es jetzt einen Podcast gibt von der Geschlechterexpeditionen-Serie. Und dort geht es aber auch um das Thema Homofeindlichkeit. Also ich empfehle euch, den sehr mal da reinzuhören. In diesem Podcast findet man Spotify, glaube ich, oder? Und auf der Homepage vom Stapferhaus, stapferhaus.ch.
3: Vielleicht noch ganz kurz zu homofeindlich oder allgemein sozusagen andere Haltungen im Stapferhaus, was schon etwas ist, was glaube ich grundhaltig ist vom Stapferhaus, dass man nicht sagt, Menschen mit anderen Meinungen dürfen nicht ankommen. Das ist wie so eine, es ist auch nicht gedacht als sozusagen safer space jetzt für die queere Community, sondern es ist als Begegnungsort, einfach unterschiedliche Meinungen denkt, wo dort können sich begegnen und auch in Austausch kommen. Und das ist wie ein Teil, wo ich mich dort in der Vermittlung auch sehe, um versuchen zu verstehen, auch woher kommt die andere Meinung und was kann ich dazu beitragen, dass man die kann, also dass Person dazu kommt, auch, warum denke ich selber auch vielleicht so. Also schon, ich finde, die Ausstellung vermittelt ja schon auch eine gewisse Haltung zum Thema. So, also es ist ja schon klar aufgezeigt, es gibt Ungleichheiten und es gibt eine Vielfalt und das ist ja schon eine Haltung, wo irgendwo auch das Schöpferhaus vertritt, aber die Begegnung von ganz unterschiedlichen Meinungen und Haltungen zum Thema ist auch etwas, was explizit gewünscht ist. So, und nicht gesagt wird, nein, da ist eine Grenze, wo man es dort zugemacht. Das ist genau das Gegenteil von dem, was man will.
2: Ja, das finde ich ganz wichtig zu betonen, dass glaube ich alle eigentlich etwas aus dieser Ausstellung können nehmen. Also es holt auch ganz viele Leute ab. Und ja, also es ist auch erwünscht, dass man auch vielleicht mit einer kritischen Meinung auch in die Ausstellung hineingeht und, oder auch bereit ist, sich zu hinterfragen und einer neuen Welt zu begegnen.
1: Ja, jetzt kommen wir ein bisschen zu den persönlicheren Fragen. Also die habe ich auch aus der Ausstellung eigentlich genommen. Also die kann man in der Ausstellung auch selber diskutieren oder auch mit der App Talk Together. Ich habe da ein bisschen Fragen dort rausgepickt. Und zu der ersten Frage habe ich zur Einstimmung ein Lied für euch.

0: Also das bekannte Kinderlied, es schneelet, es beilet. Ich habe das erst letztens, bin ich wieder auf das gestoßen, weil mein Kind das gesungen hat. Und es hat immer gesungen, und alle Kinder legen die Händchen an und laufen geschwind. Und es gibt ja die Unterscheidung, eben alle Mädchen legen die Händchen an und Buben laufen geschwind. Genau, so ein bisschen zur Einstimmung auf die Frage, welche Erfahrungen habt ihr als Kind in Bezug auf euer Geschlecht gemacht? Könnt ihr euch noch erinnern?
1: Also so Erfahrungen zum Thema Geschlecht kommen ja extrem früh. Aber ich glaube, eine Erfahrung, die mich sehr geprägt hat, ist, dass ich zwei gleichaltrige Cousins habe. Und mit denen habe ich früher sehr viel gespielt. Und wir sind oft auch draussen spielen. Meine Tante hat auf das Mal eine Bemerkung gemacht, die mich recht geprägt hat. Das hat mich einerseits verunsichert und verärgert. Und zwar hat sie gesagt, ja, du bist ja wie ein Bub. Und für mich war das dann unlogisch, weil ich ganz klar gewusst habe, ich bin ein Mädchen, ich fühle mich wie ein Mädchen. Aber von einer erwachsenen Person zu hören, dass mein Verhalten eigentlich einem anderen Geschlecht zugeordnet wird, habe ich komisch gefunden. Und so habe ich eigentlich recht schnell gemerkt, dass aufgrund von meinem Geschlecht auch gewisse Erwartungen kommen, vor allem, was mein Verhalten eigentlich anbelangt.
2: Ja, eine Geschichte, die mir geblieben wurde, ist ein bisschen, ich bin in der 5. 6. Klasse gewesen, und ich habe dort angefangen, auch mit, also schon vorher, aber dort sehr intensiv, auch mit Mädchen befreundet zu sein. Und das ist wie etwas, wo dann mir irgendwie gesagt wurde, das macht man nicht. Und ich gemerkt habe, okay, das habe ich mir einfach, sind halt sehr nett gewesen, wir haben es sehr gut gehabt, dass es dann auch wie Situationen gegeben hat, wo es wie unter den Buben gesehen und dann auch wie fies gesehen zu den Mädchen, wo ich eigentlich aber sehr gut befreundet bin. Also wie auch dann aufgrund von der Gruppendynamik ich die Freundschaft wie auch abgewertet habe von den anderen, um wie das gar nicht unbedingt können zugeben können, dass man dort eigentlich sehr gut befreundet ist. Und gleichzeitig ich aber dann auch irgendwann selbstsicherer damit geworden bin und auch zu meinem Geburtstag zum Beispiel einfach alle Geschlechter eingeladen haben, dass es mir dann egal war, wer dann kommt. So, und ich habe nie so Buben- oder Mädchengeburtstag gemacht. Also wenn ich mich teilweise schon wie gelöst habe, teilweise auch wieder sehr stark aufgrund gerade von Gruppendynamiken reingehauen bin.
3: Was mir einfällt, ist, als ich von Griechenland in die Schweiz gekommen bin, mit 14, bin ich mitten im Schuljahr dazugekommen und in der Sekundarschule, wo ich war, haben alle auswählen, ob sie Werke oder Textils gestalten haben. Mich haben sie dann aber nicht gefragt, haben mich direkt ins Textile gestalten eingeordnet, weil sie gedacht haben, oh, das ist ein Mädchen, sie will sicher lieber das machen. Dabei wäre ich viel lieber ins Werk gegangen. Und jetzt bin ich halt Textils gestalten Lehrperson und frage mich, ist das so der Einfluss, was so da ein Präsenzbeispiel ist, aber wahrscheinlich in ganz vielen anderen Aspekten auch so durchgekommen ist.
2: Das prägt ja in vieler Hinsicht. Also ich bin zum Beispiel auch oft nicht so der Konkurrenzmensch gewesen und ich habe Sportlektionen mit anderen Buben habe ich oft wegen dem mega blöd gefunden, weil ich das ganze Konkurrenzgetue, es hat mich so, es hat mich einfach gelangweilt auch. Also wenn die Leute ausgeflippt sind, wenn sie verloren haben, das ist einfach nicht, es hat mich nicht so berührt, wenn ich verloren habe. Und dann habe ich Sport mit nicht männlich sozialisierten Menschen habe ich viel cooler gefunden, weil es um einen Spass gegangen ist. So, und das sind so Sachen, wo natürlich das Thema Geschlecht eine mega krasse Rolle spielt. Und dann wird zum Beispiel Konkurrenzverhalten extrem männlich geprägt ist, so gerade in dieser Zeit von der Pubertät.
0: Ja, wir haben jetzt so ein bisschen über Kindheit geredet. Und wie ist das heute? Wie erlebt ihr heute eure Geschlechtsidentität oder wie geht ihr mit dieser um?
2: Also es ist eine sehr grosse Frage für mich und natürlich für einen, also so das Erste, was mir darauf einfällt, ist so auf eine gewisse Art mich mit auch mit meinen Privilegien auseinandergesetzt zu haben, so, was, wie werde ich als Mann in der Gesellschaft wahrgenommen und was bringt mir das auch und gleichzeitig auch der Sache mir bewusst zu werden, wo ich mich persönlich noch einschränke aufgrund von dem, was ich gelernt habe, wie ich mich zu verhalten habe. Und ich glaube, das ist für mich ein Prozess, wo wahrscheinlich in meinem Leben nie wird abgeschlossen sein. So, und wo, ich glaube, etwas für mich ist, wo ich sehr froh bin, wenn ich Menschen um mich habe, die auch sich mit dem auseinandersetzen, wo man kann ehrlich auch Feedback einander geben. Hey, ich habe das Gefühl, das sind noch Sachen da, wo wir noch nicht reflektiert haben, wo irgendwie eben von denen jetzt auf Geschlechterwelt zurückzuführen ist, wo ich jetzt sehr wichtig finde, einfach an dem irgendwie zu arbeiten, um möglichst irgendwie am Schluss einfach das Verhalten auch können darzulegen, was zu einem passt und nicht irgendwie geschlechtsspezifisch so. Und auch ja, gerade toxische Männlichkeit können abzulecken, wo irgendwie, glaube ich, in der männlichen Sozialisierung bei allen ein bisschen drin ist, einfach Verhalten, wo ich nicht förderlich finde für unsere Gesellschaft.
3: So ein Wandel, den ich bei mir bemerkt habe, ist, wenn ich so an früher denke, bevor nicht binär ein Begriff für mich war oder ich mich damit auseinandergesetzt hatte, habe ich glaube, es war mir sehr wichtig, wie als nicht typisch Frau rüberzukommen. Also kurze Haare oder ich wollte unbedingt gut sein in Sachen, wo in der Gesellschaft gesagt wird, oh, Männer können das gut. Ich will das auch gut können. Oder so vom Charakter habe ich so diese Charakterzüge wollen und nicht emotional oder eifersüchtig oder all diese Sachen sein. Und so mit dieser Entdeckung ist wie sehr viel Entspannung damit gekommen, von wie ich rüberkomme, weil es wie für mich selber klar geworden ist. Und es ist vielleicht so eine schwierige Auseinandersetzung, aber es ist auch sehr befreiend, ab dann wie mit einem Geschlecht zu leben, wo man gelernt hat, die Erwartungen nicht so zu befriedigen von anderen.
0: Und wie äußert sich denn das? Also die Erwartungen gibt es wahrscheinlich gleich, oder? Also wenn die Leute dich auf ein Geschlecht hinlesen und dann auch gewisse Erwartungen haben? Oder ist das mehr, weil du es kommunizierst als non-binäre Person, dass dann die Erwartungen weniger sind? Oder ist es mehr für dich persönlich?
3: Ich glaube, ich kommuniziere es gar nicht so präsent in den meisten Fällen. Ich glaube auch nicht, dass es unbedingt ist, einfach ich selber. Ich glaube, ich habe mir früher einfach probiert, von den Reaktionen von anderen das rauszuholen, was ich selber gar nicht gewusst habe. Und jetzt sehe ich mehr die Reaktionen von anderen als etwas von anderen Menschen und nicht etwas von mir.
0: Wir hören jetzt ein Lied von der Finna und das heisst «Overscheiss».

0: Ja, wir gehen ein bisschen weiter in der Ausstellung und wir gehen auch noch in den Raum, der zum Thema Sex ist. Und meine Frage an euch ist, reden wir als Gesellschaft zu viel oder zu wenig über Sex?
1: Also ich glaube, unsere Welt ist sehr, sehr sexualisiert. Also es ist in sehr vielen Filmen, in sehr vielen Werbungen und es begegnet einem sehr oft. Aber dass man für mich über die relevanten Themen, was Sexualität anbelangt, wirklich redet, das ist das, was mir eher fehlt. Also es gibt Bereiche, wo ich finde, da wird viel, viel zu wenig darüber geredet. Das ist zum Beispiel eben Grenzen setzen und Jo sagen, also das Thema Konsens. Und ich finde, mir zum Beispiel in der Schule überhaupt nicht thematisiert worden. Auch sexuelle Vielfalt oder was außerhalb von jetzt der heteronormativen Sexualität alles noch gibt. Auch etwas, was mehr oder weniger komplett weggefallen ist und wo ich das Gefühl habe, wo der Prozess, dass er wirklich Öffnung ist. Ah, was gehört alles zu Sexualität? Und es ist nicht einfach ein Penis, der eine Vulva, Vagina penetriert. So, also außerhalb von dem wird für mich zu wenig über Sexualität als sehr großer und komplexer Begriff geredet, sehr minimiert für gewisse Formen von Sexualität. Und das finde ich schade. Schau, irgendwo Form ist ein bisschen, ja, ist das alles wirklich so, dass das einem gezeigt wird.
0: Und redet ihr gern über Sex?
1: Das kann ein unglaublich spannendes Thema sein und ja auch sehr vielfältig. Man kann ja auch davon voneinander lernen. Ich finde es grundsätzlich aber wichtig, dass man kann über Sexualität reden kann. Dass es eine Möglichkeit, dass es einen Spruch gibt und dass man auch einen Spruch lernt für seinen Körper, für die Sachen, die man damit machen kann und was alles zu Sexualität gehört. Wenn man diesen Spruch nicht hat, kann es ja auch sehr schwer sein, um eben, also über das Positive sowie über das Negative, was Sexualität beinhaltet, zu reden. Und von dem her finde ich die grundsätzliche Fähigkeit dazu sehr, sehr wichtig. Und ich glaube, das andere, wie grosses das Thema ist und mit welchen Menschen, in welchen Begegnungen, das ist wiederum sehr individuell.
0: Und wie ist das in der Ausstellung? Wer redet über Sex und wie? Und wer redet lieber nicht über Sex? Was habt ihr da für Erfahrungen gemacht?
2: Ich habe selten die Erfahrung gemacht, dass wie in einer Gruppe sie selber zu diesem Thema wie lenken. Außer es ist auf einer Humor, kleine Bemerkungen Ebene. Bei Schulklassen habe ich meistens das Gefühl, sie wollen irgendwie Infos dazu abholen. Und je nach Klassendynamik wollen sie aber nie offen die Fragen stellen. Aber es ist spürbar, dass es ein grosses Interesse da ist.
0: Und kommen Sie dann auch mit Fragen direkt auf euch zu oder eher weniger?
2: Manchmal einzelne, so in der Zeit, die sie frei haben oder je nachdem, was bis jetzt besprochen worden ist, wie viel ich von mir schon erzählt habe oder wie viel Vertrauen da ist schon. Aber es ist auch nicht das Standard.
3: Und ich finde auch, also mir geht es ähnlich. Oft ist es ein bisschen schwierig, in Rundgängen über Sexualität zu reden, weil das Setting auch nicht so dazu einlädt. Zum Teil sind Lehrpersonen noch dabei oder sie machen Firmenausflüge und darum ist das zum Teil etwas schwieriger. Was dann spannend ist, ist, wenn man mit Leuten in diese Dialogkapsel hineingeht, das ist dort, wo man anhand von einer App kann ein Gespräch führen kann, kann man auch über Sexualität reden. Und ich bin auch mit einzelnen Besuchenden mal in so eine Dialogkapsel gegangen und das habe ich auch spannend gefunden, in so einem Setting mal auch über Sexualität zu reden und wie da plötzlich auch ganz viel Offenheit auch da ist, über das Thema zu reden, obwohl man sich überhaupt nicht kennt. Also das ist dann auch spannend.
0: Ja, und wir gehen dann einen Raum weiter zu den Geschlechtsteilen und ich habe noch ein Lied. Das ist von der Sibylle Eberli und es geht ums Jungfernhütchen.

0: Wir sind da mitten in der Diskussion zum Thema Geschlecht mit drei VermittlerInnen vom Stapfenhaus. Und wir gehen jetzt ein bisschen weiter in der Ausstellung. Wir gehen nämlich in den Raum, der ganz einen schiefen Boden hat. Und meine nächste Frage ist, sind ihr schon mal wegen eurem Geschlecht benachteiligt worden? Und hat euer Geschlecht auch schon Vorteile gegeben?
1: Ich habe das Gefühl, die Vorteile, die ich aufgrund von meinem Geschlecht habe, sind so sehr kleine Nischenbereiche. Zum Beispiel habe ich das Gefühl, wenn ich mich für eine Stelle, für ein Praktikum beim Thema Geschlecht bewerbe, ist wahrscheinlich ein Vorteil, wie nicht binär zu sein, weil sie vielleicht auch ein diverses Team haben wollen. Oder auch jetzt der Radiobeitrag, kann ich mir vorstellen, dass da wie drei Menschen mit unterschiedlichen Geschlechtserfahrungen haben wollen einladen und dass ich wie dort reingepasst habe. Also so ein Nischenbereich. Ich habe das Gefühl, vielleicht sagen die kleinen Vorteilsbereiche auch recht viel über den Nachteil aus.
2: Also ich habe das Gefühl, ich erlebe immer wieder Benachteiligungen aufgrund von meinem Geschlecht, aber auf dieser Privilegienstege habe ich das Gefühl, bin ich gleich in gewissen Situationen bevorzugt, weil ich mich in einer Geschlechtsidentität wiederfinde, die in der Gesellschaft anerkannt ist. Also ich identifiziere mich als Frau. Und es passiert immer wieder im Alltag, wie einem Menschen auch begegnen. Also im Verhalten habe ich das Gefühl, sind die Sachen, die man bemerkt. Und bei den Vorteilen, das finde ich immer schwierig zu sagen. Es gibt sicher Vorteile. Ich werde es manchmal vielleicht nicht so wahrnehmen, weil es mich auch dann nervt, wenn ich es merke, dass ich aufgrund von meinem Geschlecht Vorteile habe. Also ich würde mir wünschen, dass das nicht mehr so muss sein.
3: Ich finde den Begriff Vorteil noch schwierig, weil es sind wie Sachen für mich, die eigentlich selbstverständlich sind, aber auf eine Art eben jetzt ein Vorteil oder ein Privileg sind, dass man mich ernst nimmt, dass man mich eigentlich nie oder sehr selten sexualisiert, wenn ich das nicht will, in einem Moment. Und dann sind Sachen, wo ich das Gefühl habe, wo meine Geschlechtsidentität oder zumindest so, wie ich einfach außen gelesen werde, ist ja meistens das, was eigentlich fast relevanter ist, wie Leute sehen, wo ich sehr wenig Nachteile habe. Privilegien oder Sachen, die ich jetzt als Vorteil betitle, sind Sachen, eigentlich, die ich finde, eigentlich als Selbstverständlichkeiten sollten sein. So, aber trotzdem sind von auch Vorteile jetzt. Nachteile sind natürlich für mich Sachen, die einfach so in das Rollenbild reingehen. Also wenn von mir Sachen erwartet werden als Mann, das sind Sachen, die mich auch dann finde, so, und mich auch stören. Also ich will auch nicht so gesehen werden. Also ich will auch nicht auf meine Geschlechtsidentität reduziert werden. Das sind Momente, wo mich stören, wo ich nicht jetzt als sozusagen strukturelle große Benachteiligung benennen, aber trotzdem etwas, was auf mich als Individuum einen Einfluss hat. Eben auf dem Weg natürlich zu der Gleichberechtigung von allen Geschlechtern ist der Fokus sehr viel eben auf die Gleichberechtigung von Mann und Frau. Und dort sind wir immer noch in einem grossen Diskurs und noch lange nicht am Ziel angekommen. Aber dass der Diskurs sich öffnet und dann schaut, okay, wie es mit nicht-binären Geschlechtsidentität oder Trans Männer und Frauen. Und da sind wir noch lange nicht auf dem Weg angekommen, zu schauen, okay, was müssen wir machen, damit die zweiteilige Geschlechterwelt wirklich mal aufgebrochen wird und nicht nur zwei Geschlechter gleich mehr oder weniger gleichberechtigt sind, was sie noch nicht sind, sondern wirklich eine Welt da ist, wo man irgendwie so, wo das nicht mehr so eine krasse Rolle spielt wie heute und wo wir das Gespräch gar nicht so müssen führen. Und ich finde, dort sind wir noch so am Anfang.
0: Du hast gerade eine super Einleitung gemacht zu unserem nächsten Thema, nämlich so ein bisschen zu den Utopien. Du hast schon angesprochen wegen der Gleichberechtigung. Wie würde eine Welt aussehen, die gleichberechtigt wäre? Und jetzt vielleicht ein bisschen konkreter, was würde sich in eurem Leben ändern?
2: Du, Matthias, hast vorhin geredet, dass du mehr ernst genommen wirst als männlich gelesene Person. Und also ich habe das Gefühl, das würde sich recht fest bei mir verändern. Also das ist so das Erste, was mir so in den Sinn kommt, also, wo ich damit zu kämpfen habe, sozusagen.
3: also ganz konkret finde ich es auch noch schwierig, aber ich finde, wieso wir sammeln in der Rundgang immer mal wieder so die Klischees für Männer und Frauen und wir schauen die so an und dann in gewissen Teilbereichen von meinem Leben kann ich schon ein bisschen darüber lachen, wieso, ja, habe ich vielleicht auch mal ein bisschen gehabt, aber da in diesem Umfeld sind wir wirklich schon ein paar Schritte weiter. Aber wenn ich auf die Gesamtgesellschaft schaue, sind wir dort noch nicht. Und ich glaube, wenn ich wirklich könnte über diese Sachen lachen, dass es mal so komisch eingeteilt worden ist, so, und dass ich wirklich könnte über die beiden Kinderzimmer lachen im Stapfhaus und sagen, ja, das ist irgendwie so, was haben wir dort eigentlich gedacht? So, ich glaube, dann wären wir ein paar Schritte weiter, weil jetzt kann ich bis zu einem gewissen Grad darüber, finde ich es irgendwie auch lustig, die zwei Kinder, wie sie so dargestellt sind, aber es ist immer verbunden mit einer Realität, die immer noch sehr stark so ist und mit einer Einteilung, die nicht freiwillig passiert, sondern eine Zwangsaufteilung ist in zwei Kategorien. Und dann ist es für mich noch nicht lustig. Das Geschlechtsthema kann auch lustig und spannend sein, aber vieles ist auch einfach anstrengend, weil es einfach so eine, ja, so eine Relevanz hat, die ich dem gar nicht will geben. Und ich glaube, daran würde ich es spüren, wenn es viel, viel leichter wäre. Und das ist ein gewisser Moment, aber finde ich auch noch nicht.
1: Ich hätte viel mehr Platz in meinen Hosensäcken.
3: Das stimmt. Das hatte ich auch mal gehabt, als ich die ersten Hosen erzogen habe, die nicht aus der Männerabteilung sind, dass wir dann keine Hosensäcke hätten. Das ist schon mega mühsam.
2: Ja, das kann ich bestätigen.
0: Genau, wir fangen schon an, Beispiele zu sammeln für meine nächste Frage, nämlich, wie stellst du dir eine Welt ohne diese starke Geschlechteridentität oder die zwei Geschlechter vor? Wir haben schon gehabt, Hosen, man könnte jede Hose anlegen, es wäre egal. Die noch andere Ideen.
2: Ich habe das Gefühl, man würde so ein bisschen entspannter durchs Leben gehen. Also das stelle ich mir vor, vielleicht ist das auch ein bisschen utopisch.
3: Etwas, was ich sehr krass finde halt daran, ist, dass man Körper tut vergeschlechtlich, oder? Dass ein Kind auf die Welt kommt und dann tut man es aufgrund vom Körper in die Kategorie einteilen und macht aus dem Körper etwas sehr stark Soziales und Konstruiertes. Und ich glaube, dort müsste ja wieder Anfangsmoment sich ändern, sodass man ein Kind als Kind sieht, das auf die Welt sieht. Und ich glaube, das gibt es heute teils schon, aber viel kommt ein Bub oder ein Mädchen auf die Welt. Und mit dem Bub und Mädchen halt das ganze Bild von einem Bub und einem Mädchen. Natürlich ist das sicher ein bisschen am Auflösen, aber wenn einfach ein Kind auf die Welt kommt, ohne die Erwartungen an eine Vergeschlechtlichung von dem, und das ist so in unserem Denken drin, dass jeder Mensch irgendwie eben ein Geschlecht oder eine Geschlechtsidentität, wo eben sehr verstrickt ist vom Körper und von der Identität für uns, dass es unglaublich schwer ist, sich das vorzustellen. So, also es ist für mich unglaublich schwer, die ganze Abläufe von einer Welt, die nicht auf dieser den Geschlechternormen beruht, mir wirklich vorstellen, wie das aussieht. Und das finde ich schon noch, also immer wieder merke ich, ah, doch, das macht etwas auch mit einem. Und ich glaube, das sind ganz, ganz viele Schritte an, wirklich irgendwie, wo ich eigentlich kann sagen, was spielt denn Geschlecht noch für eine Rolle, wenn ich eine offene Frage finde. Aber momentan ist es keine Wahl, sondern es ist ein System, wo alle Trimien passen. So, also wo man ja in Kleiderläden begegnet, wo man in WCs begegnet, wo man in der Schule die ganze Zeit damit konfrontiert wird, wenn im Sportunterricht binär eingeteilt wird. Also es ist wie nicht wegzudenken. Ich finde es sehr spannend und ich fände es unglaublich cool, mal herauszufinden, was würde entstehen, wenn es das nicht mehr wird. Also was spielt Geschlecht überhaupt noch für eine Rolle, wenn das nicht wird gemacht werden, wie wir es heute machen. Ich kann sie nicht beantworten.
2: Also ich habe das Gefühl, dass Geschlecht auch sogar vor der Geburt eine Rolle spielt. Du hast ja gesehen, es ist doch das Erste, wo man fragt, ja, ist es ein Bub oder ein Mädchen? Aber eigentlich gibt es ja auch so die Gender-Reveal-Partys. Es ist eigentlich lustig, wie früh dass das ja eine Rolle spielt. Aber ja, ich stimme dazu, es wäre schwierig, sich zu vorstellen, weil die Geschlechterthematik so überall vorhanden ist. Aber eben, ich würde mir erhoffen, dass das auch ein bisschen entspannter wäre und dass man sich weniger Gedanken darüber machen müsste. Aber es ist schwierig zu sagen.
0: Es ist schwierig, sich das zu vorstellen, ja.
3: Also etwas, was ich sehr schön fände, ist, wenn entspannter wird, im Sinn auch von, dass sich andere Menschen durch die Auseinandersetzung weniger angegriffen würden fühlen. Ich glaube, das ist etwas, was das ja super anstrengend macht. So, und wir nehmen ja eigentlich mit dem, dass man sich mit dem auseinandersetzt und das Rollenbild grösser macht und andere Identitäten können zeigen und auch Anerkennung bekommen in der Gesellschaft. Das nimmt ja eigentlich niemandem etwas weg. Und trotzdem fühlen sich super viele Menschen angegriffen und man muss unglaublich oft sich rechtfertigen in dieser Debatte, wenn es jetzt, egal ob es um Rollenbild oder Geschlechtsidentität geht. Und das finde ich super anstrengend, weil das nimmt dem auch viel Freude oft, dem Ganzen. Und eigentlich ist es etwas Freudvolles, sich von Rollenbildern zu befreien und andere Handlungsmöglichkeiten zu haben und freier zu sein. Aber das wird ein bisschen verhindert von dieser ganzen Debatte. So. Und das finde ich eigentlich unglaublich schade.
0: Ja, wir kommen auch zu der letzten Frage. Was wünscht ihr euch für die Zukunft? Wir haben schon viele Sachen jetzt auch schon gehört, aber vielleicht habt ihr noch etwas.
1: Meins wäre ein Zitat aus der Ausstellung. Es wird gesagt, dass die eigene Identität für niemanden mehr eine Bedrohung darstellt. Das ist ein bisschen das, was du gesagt hast, Matthias. Aber es ist mir sehr geblieben, seit ich es gehört habe.
2: Ich habe so viele Zukunftswünsche. Es ist schwierig, etwas zu sagen. Ja, ich glaube, es ist wichtig, sich bewusst zu sein, dass wir ja gleich noch viel zu tun haben, vor allem was Geschlechtervielfalt anbelangt und generell, wie man mit der Geschlechterthematik umgeht. Ja, also weiterhin darüber reden und hoffentlich sich auch ein bisschen von diesen einengenden Kategorien können lösen.
0: Ja, danke vielmals für die Diskussion. Ich denke, ihr leistet ja auch einen Beitrag dazu, indem wir im Museum so viel Gespräche führen und Teil sind von dieser Ausstellung im Stapferhaus. Danke vielmals für das Gespräch. Und zum Abschluss habe ich noch ein Lied für euch. Das ist von der Nura und es heisst «Fair».

0: Wir sind am Ende der Sendung. Mein Name ist Lea. Bei mir im Studio ist Joana, Matthias und Mel. Sie sind VermittlerInnen aus dem Stapferhaus und sie begleiten die aktuelle Ausstellung «Geschlecht jetzt entdecken». Die Ausstellung ist noch bis am 22. Mai im Stapferhaus Lenzburg zu sehen. Ich wünsche euch ganz einen schönen, kämpferischen 8. März.
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3: 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Vielen Dank fürs Einschalten. Du hörst die Infosendung am Freitagabend. Es ist der 12. Juni 2026. Sorry, ich bin ein bisschen verspätet, musste mich noch etwas vorbereiten, aber jetzt sind wir ready to go. Heute haben wir widerständige Gedenktage, da gedenken wir an Sean Ziegler. Dann gibt es Kurznachrichten von Protesten, die hier in Zürich stattgefunden haben, aber über die Stadt hinausgehen. Und zum Schluss schauen wir uns noch das Thema G7 an, denn am Wochenende sind die Gegenproteste gegen das Gipfeltreffen dieser G7 eben. Aber da erfahrt ihr dann später noch genau, was es damit auf sich hat. Und dann würde ich sagen, starten wir doch gleich in die Sendung. Sehr schön, seid ihr dabei.

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1: Heute gedenken wir Jean Ziegler. Der Schweizer Soziologe, Autor, Politiker und langjährige Kämpfer gegen Ausbeutung und globale Ungerechtigkeit ist am Mittwoch im Alter von 92 Jahren in Genf verstorben. Wie das Online-Magazin Das Lamm schreibt, verliert die Schweiz mit Jean Ziegler einen ihrer bekanntesten und konsequentesten Kritiker des Kapitalismus. Als Soziologe, SP-Nationalrat, UNO-Sonderberichterstatter und Autor stellte er sich während Jahrzehnten gegen den von ihm so bezeichneten globalisierten Killer-Kapitalismus, gegen Imperialismus und gegen die Macht von Konzernen und Finanzeliten. Mit seinen Büchern über Welthunger, das Schweizer Bankenwesen und globale Ungleichheit politisierte er Generationen von Menschen weit über die Linke hinaus. Jean Ziegler wurde 1934 in Thun geboren. Nach einem Studium der Rechtswissenschaften und Soziologie in Genf, Paris und New York arbeitete er als Vertreter der Vereinten Nationen im Kongo. Die Ermordung des antikolonialen Ministerpräsidenten Patrice Lumumba und die fortgesetzte Ausbeutung des afrikanischen Kontinents machten für ihn die Gewaltverhältnisse des globalen Kapitalismus sichtbar. In den folgenden Jahrzehnten nutzte Ziegler seine Position als Wissenschaftler, Politiker und UNO-Vertreter, um die Macht multinationaler Konzerne, die Rolle westlicher Staaten und die Ungleichheit zwischen Nord und Süd anzuprangern. Dabei berief er sich auf die Begegnungen mit antikolonialen Revolutionären wie Che Guevara, der ihn ermutigte, den politischen Kampf in den Zentren der kapitalistischen Macht fortzuführen. Die Work-Zeitung erinnert in ihrem Nachruf an Zieglers letztes großes Interview zu seinem 90. Geburtstag. Darin zeigt sich der damals 90-Jährige noch immer als unbeugsamer Kämpfer gegen Hunger und soziale Ungerechtigkeit. Hunger bezeichnete er als Verbrechen und nicht als Naturgesetz. Die weltweite Landwirtschaft könne problemlos alle Menschen ernähren, erklärte er. Doch eine Handvoll transnationaler Konzerne kontrollieren Produktion, Transport und Verteilung der Nahrungsmittel. Für Ziegler war Hunger deshalb kein Schicksal, sondern das Ergebnis politischer und wirtschaftlicher Machtverhältnisse. Trotz aller Rückschläge verlor Ziegler nie den Glauben an Veränderung. Hoffnung fand er in den sozialen Bewegungen, in gewerkschaftlichen Kämpfen, in feministischen und ökologischen Initiativen sowie in den vielen Menschen, die sich weltweit gegen Unterdrückung organisieren. Für ihn war Widerstand keine Frage der Moral, sondern eine politische Notwendigkeit. Mit Jean Ziegler verliert die Schweiz einen streitbaren Intellektuellen, einen Internationalisten und einen unbequemen Kritiker der bestehenden Verhältnisse. Sein Leben war geprägt vom Einsatz gegen Hunger, Ausbeutung und die Herrschaft des Kapitals. Seine Stimme, die verstummt jetzt, seine Analysen und sein Anspruch, Ungerechtigkeit nicht als Naturgesetz hinzunehmen, die bleiben. Und in Gedenken an Jean Ziegler, das habe ich vorher gerade gesehen, wurde auch das Protestcamp gegen die G7 in Genf. Das wäre ja in diesem Sinne ein Thema, das Jean Ziegler sehr fest beschäftigt hat und auch wieder hätte. Das Camp wurde nach ihm benannt. Und jetzt hören wir ein Lied, das heißt Solo le pido adios und ist von Mercedes Sosa. Und ich habe das ausgewählt, weil ich finde, es passt sehr gut, weil sie darin thematisiert, dass sie hofft, dass sie nie in diesem Sinne die Empathie für das Schreckliche in der Welt verliert und in diesem Sinne auch immer weiter kämpfen wird. Das ist eine sehr kurz und knappe Zusammenfassung gewesen, die dem Text nicht ganz gerecht wird, aber es ist auch einfach sonst auch ein wirklich wunderschönes Lied. Dann hören wir uns nachher mit den Nachrichten.
2: Vamos a cantar todo junto. Gracias. Okay. Vamos.
3: Ahora lo va a cantar
2: todo. Todo junto, por favor. Gracias. Muchas gracias.

0: 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Vielen Dank fürs Einschalten, Zuhören. Das ist die Infosendung am Freitagabend. Und wir machen jetzt weiter mit den Kurznachrichten.
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0: Unter dem Slogan «Freiheit für Faisal, Freiheit für alle Gefangenen» versammelten sich heute Freitagmorgen solidarische Menschen vor dem Ausschaffungsgefängnis am Flughafen Zürich. Dies, um gegen die drohende Ausschaffung von Faisal zu protestieren. Er lebt seit 10 Jahren in der Schweiz, ist langjähriger Aktivist der Autonomen Schule Zürich und wurde trotz seiner sozialen und politischen Verankerung von den Behörden nach Marokko ausgeschafft. Die Kundgebung richtete sich jedoch nicht nur gegen diesen konkreten Fall, sondern auch gegen das Schweizer Ausschaffungsregime insgesamt. Die Teilnehmenden solidarisierten sich mit den Menschen, mit den Gefangenen in Abschiebehaft. Sie kritisierten die Kriminalisierung von Migration und die unmenschlichen Haftbedingungen. Wir hören jetzt rein in die Kundgebung, wie das so in etwa geklungen hat.
2: Freiheit für alle Gefangenen!
3: Freiheit für alle Gefangenen!
2: Freiheit für alle Gefangenen!
4: Merci vielmals für alle!
5: Danke dir, Faisal! Du bist nicht allein!
6: Lass Faisal raus! Sofort!
5: Lass Faisal raus!

0: No borders!
1: No nations! Stop deportations! No borders! No nations! Stop deportations!
0: Fly Admirale!
2: Trump is cherry. Oh!
1: Ciao, Faisal!
3: Das sind die Eindrücke von der Kundgebung von heute Morgen gegen die Ausschaffung von Faisal. Und wir machen weiter mit der nächsten Nachricht.
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3: Mit dem Start der Fußball-Weltmeisterschaft in Mexiko, den USA und Kanada wächst auch der Protest gegen die sozialen und politischen Folgen des Turniers. Während FIFA-Sponsoren und Regierungen den Mega-Anlass als internationales Fußballfest feiern, nutzen soziale Bewegungen die Aufmerksamkeit, um auf Gewalt, Ungleichheiten und Verdrängung aufmerksam zu machen. Wie Amerika 21 berichtet, fanden zum WM-Auftakt in Mexiko statt und anderen Teilen des Landes zahlreiche Demonstrationen statt. Angehörige von Verschwundenen, Gewerkschaften, indigene Organisationen, Umweltgruppen und Beschäftigte verschiedener Sektoren protestierten gegen die Zustände, die hinter dem Spektakel der Weltmeisterschaft oft unsichtbar bleiben. Im Zentrum vieler Proteste steht die Krise des Verschwindenlassens in Mexiko. Mehr als 130.000 Menschen gelten dort offiziell als verschwunden. Menschenrechtsorganisationen und Angehörigenkollektive kritisieren seit Jahren die Verstrickung staatlicher Behörden in diese Gewalt sowie die weitgehende Straflosigkeit. Und weil der Staat seiner Verantwortung häufig nicht nachkommt bzw. selbst Täter ist, sind es oft die Familien selbst, insbesondere Mütter, die nach ihren verschwundenen Angehörigen suchen, Massengräber aufspüren und Aufklärung fordern. Die Proteste richten sich zugleich gegen die sozialen Kosten der Weltmeisterschaft. Amerika 21 berichtet von Kritik an Gentrifizierung, steigenden Preisen, Wassermangel, Vertreibung und einer zunehmenden Militarisierung im Umfeld des Turniers. Auch Jugendinfo verweist auf Proteste gegen Kürzungen im Bildungs- und Rentenbereich sowie auf diskriminierende Maßnahmen rund um die WM. Diese Kritik wurde gestern Abend auch in Zürich sichtbar. Vor dem FIFA-Museum erinnerten Aktivistinnen daran, dass die Weltmeisterschaft nicht losgelöst von gesellschaftlichen Verhältnissen in den Austragungsländern betrachtet werden können. Im Mittelpunkt der Aktion stand die Solidarität mit den Angehörigen der Verschwundenen in Mexiko und ihr Kampf gegen das Vergessen, gegen Straflosigkeit und für die Wahrheit und Gerechtigkeit. Wir hören nun einen Redebeitrag von dieser Aktion vor dem FIFA-Museum in Zürich.
5: Viva los llevaron, viva los queremos, viva los llevaron, viva los queremos.
6: Lebend habt ihr sie mitgenommen, lebend wollen wir sie zurück. Für die Mütter und Angehörigen der Verschwundenen. Heute am 11. Juni richtet sich der Blick der Welt auf Mexiko. Die Fußball-Weltmeisterschaft beginnt heute in Mexiko Stadt. Während das Fußballfest die Schlagzeilen und Bildschirme beherrscht, steht weit mehr auf dem Spiel als nur ein Ball. Auf dem Spiel stehen die Unversehrtheit, die Würde und die Rechte von Tausenden von Menschen. Die Würde wird den Familien genommen, die das Verschwinden ihrer Angehörigen anprangern. Den Opfern von Gewalt wird sie genommen, die häufig Stigmatisierung und erneute Viktimisierung erfahren. Auf dem Spiel stehen Wahrheit und Gerechtigkeit. Auf dem Spiel steht das Leben. Auf dem Spiel steht die Gerechtigkeit. Gerechtigkeit für die Verschwundenen und für die Mütter, die nach ihren Töchtern, Söhnen, Ehemännern und anderen Angehörigen suchen. Auf dem Spiel stehen Migration, Gemeinschaft und kollektive Solidarität. Auf dem Spiel steht Umweltgerechtigkeit. Auf dem Spiel steht die Frage, ob Menschen wichtiger sind als wirtschaftliche Interessen.
7: Así que volvamos también la mirada hacia una realidad
2: que no puede seguir siendo ignorada.
6: Die Augen der Welt sind auf Mexiko gerichtet. Deshalb lasst uns auch auf eine Realität blicken, die nicht länger ignoriert werden darf. Mexiko befindet sich in einer Krise des Verschwindenlassens. Mehr als 131.000 Menschen gelten als verschwunden, die meisten von ihnen in den vergangenen 20 Jahren. Jeden Tag verschwinden durchschnittlich 15 Frauen. Und all dies geschieht unter Mitverantwortung und Duldung des Staates. Die Behörden haben die Präsenz der Nationalgarde und der Polizeikräfte verstärkt, um die ausländischen Besucherinnen und Besucher zu schützen, die zum großen Sportereignis ins Land kommen. Gleichzeitig gehen die Anzeigen wegen sexueller Gewalt, Feminiziden und des Verschwindenlassens weiter. Und in viel zu vielen Fällen herrscht Straflosigkeit. Die Mittel wären vorhanden, doch sie erreichen nicht die suchenden Mütter, die sich selbst organisieren, verlassene Gelände durchkämmen und nach geheimen Massengräbern suchen. Sie leisten die Arbeit, die eigentliche Aufgabe des Staates und seiner Behörden wäre. Die Suche nach ihren Angehörigen und die Forderung nach Wahrheit und Gerechtigkeit. Heute, da die Welt auf Mexiko blickt, soll sie auch diejenigen sehen, die weiter suchen, Widerstand leisten und Gerechtigkeit fordern. Der Ball kehrt nach Hause zurück. Und unsere Kinder, wann kommen sie zurück? Der Ball kehrt nach Hause zurück. Und unsere Verschwundenen, wann kommen sie zurück? Lebend habt ihr sie mitgenommen. Lebend wollen wir sie zurück.
3: Am 1. Juni wurden vier Saisonarbeiter in einem Minivan an einer Tankstelle in Amendolara in Kalabrien bei lebendigem Leib verbrannt. Zwei Tatverdächtige wurden festgenommen und der einzige Überlebende, Taj Mohamed Alamyar, sagte aus, dass sie ermordet wurden, weil sie ihren ausstehenden Lohn eingefordert hatten. Am Samstag protestierten 5.000 Menschen in Amendolara gegen die Morde und gegen das Caporalato, eine Form moderner Sklaverei. Die Internationale Gewerkschaft der Lebensmittelarbeiter verurteilte die Tötungen als erschreckende Erinnerung an systematische Gewalt und wies darauf hin, dass in den letzten 3 Wochen in Italien 11 weitere migrantische Landarbeiter gestorben sind. Caporalato ist eine Form der Arbeitsvermittlung, bei der kriminelle Zwischenhändler, sogenannte Caporali, eingesetzt werden, um verletzliche Arbeitskräfte zu rekrutieren und zu kontrollieren und ihnen einen Teil ihres Lohnes abzuzweigen. Obwohl die ArbeiterInnen Verträge haben können, werden sie in der Praxis gewaltsam in entmenschlichende, Sklaverei-ähnliche Bedingungen gezwungen. Obwohl dieses System in Italien illegal ist, floriert es in landwirtschaftlichen Regionen wie Kalabrien und liefert billige Arbeitskräfte für Europas Lebensmittelversorgung. Diese Nachricht habe ich jetzt vorgelesen und übersetzt auf Deutsch vom Turning Point Mag. Die findet ihr auf dem Internet, also auf ihrer Webseite meine ich damit. Zu diesem Thema des Caporalato beziehungsweise dem Widerstand dagegen haben wir im Info vor kurzem ein Interview gesendet mit Ivan Sanje, der sich eben für bessere Arbeitsbedingungen der Landarbeiter einsetzt und gegen dieses System der Caporali, weil er hat selber auch in diesem System gearbeitet oder arbeiten müssen. Und ich habe jetzt einen Ausschnitt aus diesem Interview nochmals herausgesucht, weil er in diesem Sinne passt und dieses System, wie man es sich vorstellen muss, nochmals ein bisschen besser illustriert.
7: Als du als Landwirtschaftsarbeiter gearbeitet hast, hast du einen Streik organisiert, der fast 2 Monate lang dauerte. Er hat legislative Änderungen gebracht. Wie hast du diesen Streik organisiert? Besonders weil der Streik gegen ein ziemlich informales System der Caporalati war.
8: Un sistema abbastanza informale con il caporalato.
9: Sì. Allora, intanto io mi sono ritrovato
6: Also zunächst begann ich auf dem Land zu arbeiten, weil ich in Norditalien studierte. Deshalb bin ich nach Süditalien gegangen, um dort zu arbeiten und mir das Studium zu finanzieren zu können. Ich habe herausgefunden, dass die Menschen, insbesondere MigrantInnen, ein sehr hartes Arbeitssystem in der Landwirtschaft haben. In der Landwirtschaft in Italien zu arbeiten, bedeutet, sich extremer Gewalt auszusetzen. Nicht nur mental, sondern auch physisch. Die Arbeit ist sehr hart. Es beginnt früh um 4 Uhr morgens, im Sommer bis um 7, 8 Uhr abends, also 16, 15 Stunden Arbeit am Tag. Wir haben diese Intermediaren, die in Italien Caporali genannt werden. Sie organisieren die Handwerksarbeit für die italienischen Verwaltungen. Die ItalienerInnen sind die LeiterInnen der Landwirtschaft. Dann haben sie diese MitarbeiterInnen, die sich Caporali nennen, die ihnen helfen, MigrantInnen zu tiefen Löhnen arbeiten zu lassen. Caporali sind in irgendeinem Sinne MediatorInnen. Aber diese Caporale nutzen ihre Beziehung mit den Landwirten aus, um die ArbeiterInnen auszubeuten. Wir arbeiten um die 16 Stunden und werden pro Kilo bezahlt. Die Gesetzgebung sagt, dass die ArbeiterInnen einen Tageslohn haben müssen, aber wir werden pro Kilo bezahlt. Es gibt also eine Konkurrenz zwischen den ArbeiterInnen, um mehr Kilo zu sammeln. Je mehr Kilo du sammelst, desto mehr verdienst du. Es ist eine physisch anstrengende und schwierige Arbeit. Ein Arbeiter kann zwischen 15 und 20 Euro pro Tag verdienen. Daraus muss man die eigenen Dienste bezahlen. Die Transporte, das Essen, das Brot kostet 3,50 Euro.

0: ob wenn ich diese Erfahrung nicht gemacht hätte oder ich etwas unternehmen hätte können. Es hat damit begonnen, dass ich eine persönliche Erfahrung hatte.
1: Non lo so, se non avessi vissuto sulla mia pelle questa esperienza, non so se avrei fatto qualcosa. Questo parte dal fatto che io personalmente ho toccato il fondo e quindi questo sciopero nasce da questo.
2: Das war Ivan Sanje über das System der Caporalato in Süditalien und und ich habe das herausgesucht anlässlich von 4 Saisonarbeiter, die ermordet wurden in Kalabrien Anfangs Juni, 1. Juni, weil sie ihre Löhne eingefordert haben. Und das war es jetzt auch gewesen mit den Kurznachrichten der heutigen Infosendung am Freitag. Und wir hören jetzt wieder ein Lied, bevor es dann weitergeht mit dem mit einem Text zu den Gegenprotesten vom G7 am Wochenende in Genf. Das Lied heißt Desapariciones und ist von Mana. Und das Lied passt zur vorherigen Nachricht des Protestes gegen das Verschwindenlassens oder einfach das Aufmerksammachen auf die Krise des Verschwindenlassens in Mexiko jetzt im Zuge der WM. Ist es ein Lied, das dieses Thema thematisiert?

Radio Lora 97,5 MHz, das war Desapariciones von Mana, wo es um die Verschwindenlassen geht in Mexiko. Eine große Krise. Und jetzt machen wir weiter mit dem nächsten Thema. Das sind die Gegenproteste gegen das G7-Treffen, das jetzt dann nächste Woche stattfindet. Und zu diesem Thema, um uns mal so ein bisschen einen Überblick darüber zu verschaffen, habe ich einen Text herausgesucht, den ich jetzt vorlesen will. Er ist von der Webseite noG7genf.noblogs.org. Dort findet ihr alles Mögliche eigentlich, was den Widerstand am Wochenende betrifft. Also, der Text, der ist vom 30. April und soll so ein bisschen einfach mal eine Einführung sein. Die G7 oder die Gruppe der Sieben ist ein Treffen. Leute, die sich wichtig geben wollen, sagen auch Gipfel. Der sieben wirtschaftlich einflussreichsten Länder der Welt. Aktuell besteht das aus Frankreich, Deutschland, den Vereinigten Staaten, dem Vereinigten Königreich, Japan, Kanada und Italien. Auch die Europäische Union gehört mehr oder weniger dazu. Früher war auch Russland dabei, man sprach dann von G8, aber seit der Annexion der Krim 2014 wurde Russlands Teilnahme ausgesetzt. Der erste G7 fand in den 1970er Jahren statt und jedes Jahr gibt es einen neuen Gipfel an einem anderen Ort. Dieses Jahr wird er in Evian stattfinden, von 15. bis zum 20. Vom 15. bis zum 20. Ich glaube, das stimmt irgendwie nicht. Er startet jedenfalls am 15. Juni 2026. Okay, aber was passiert eigentlich auf diesem Gipfel? Man stellt sich vielleicht vor, dass dort ein riesiges Kaviarbuffet gibt, spannende Golfpartien und Treffen, bei denen alle ihre besten Urlaubsfotos von der Insel Little St. James zeigen. Aber abgesehen davon ist es einer der zentralen Orte, an denen sich die einflussreichsten Menschen der Welt treffen, sich austauschen und Entscheidungen über den Verlauf der Welt treffen. Sie koordinieren sich zu Themen wie Wirtschaft oder Krieg, kurz gesagt ein mega exklusiver VIP-Club, in dem globale Prioritäten festgelegt und gemeinsame Positionen dieser Länder abgestimmt werden, die die Welt dominieren. Natürlich wird die Tagesordnung dieses wichtigen Treffens demokratisch von allen EinwohnerInnen der betroffenen Länder bestimmt und BürgerInnenversammlungen legen fest, welche Positionen die Staatschefs vertreten oder welche Abkommen sie unterzeichnen dürfen und unter welchen Bedingungen. Ach nein, Moment, natürlich nicht. Da haben wir uns wohl geirrt. Vor dem G7 gibt es selbstverständlich keinerlei demokratische Konsultation. Es ist ein Zirkel extrem reicher und mächtiger Menschen, die hinter verschlossenen Türen über unsere Gegenwart und Zukunft entscheiden und damit über die von Milliarden von Menschen weltweit, insbesondere jener, die von Krieg, Klimawandel und anderen Krisen betroffen sind und die schwersten Konsequenzen tragen, ohne irgendein Mitspracherecht zu haben. Der G7/G8 hat auch eine lange Geschichte von Protesten, die sich in Demonstrationen, Bewegungen und Gegengipfeln ausdrücken. Beispielsweise in Seattle 1999, in Genua 2001, in Evian 2003 mit massiven Protesten in Genf und Lausanne oder zuletzt Hamburg 2017. Die Zeit ist zwar nicht mehr dieselbe, aber diese Dynamik ist nicht vollständig verschwunden. Entschuldigung. In dieser Tradition steht auch das NoG7 vom 13. bis 17. Juni, eine große Demonstration, viele Veranstaltungen, Diskussionen und Podiumsdiskussionen, um die Durchführung dieses Treffens zu kritisieren und seine Legitimität in Frage zu stellen. Also das sind jetzt die Proteste oder die angekündigten Gegenmobilisierungen in Genf. Dieses Jahr wird einer der Schwerpunkte der Kampf für die Befreiung Palästinas sein. Alle am G7 beteiligten Akteure sind mitschuldig am Völkermord. Entweder indem sie direkt Waffen an die israelische Armee verkaufen oder sie mit Geld und Öl versorgen oder einfach indem sie sich weigern, Israel und den laufenden Genozid öffentlich zu verurteilen.
Weitere Themen werden ebenfalls im Vordergrund stehen. Feminismus zum Beispiel, da mehrere teilnehmende Länder die Rechte von Frauen und queeren Personen, insbesondere Transpersonen, angreifen. Dazu gehören die Kriminalisierungen von Abtreibungen in den USA, Einschränkungen beim Zugang zu medizinischer Versorgung oder geschlechtsangleichenden Maßnahmen, auch in den USA, aber auch im Vereinigten Königreich, also in den UK, oder das Verbot gemeinsamer Adoptionen für homosexuelle Paare in Italien und so weiter und so fort. Außerdem wird über Extraktivismus gesprochen, eine Organisationsform, ein reines Produkt von Kapitalismus und Kolonialismus, durch die Unternehmen oder Staaten Ressourcen aus Ländern des globalen Südens rauben, die lokale Bevölkerung ausbeuten und sie oft extrem gefährlichen Arbeits- oder Lebensbedingungen aussetzen, um sich insbesondere seltene Metalle wie Lithium, das zum Beispiel in Smartphones und Computern verwendet wird, zu sichern und maximale Profite auf Kosten ärmerer und leicht ignorierter Menschen zu machen. Wir hoffen, das klärt ein wenig, was die G7 ist und warum dieses Gegengipfeltreffen stattfindet, das die oft straflos begangenen Verbrecher seiner Mitglieder anprangert und fordert, dass wir alle eingeladen werden, über unsere Gegenwart und Zukunft zu entscheiden. Das also so die Erklärung von den Organisatorinnen zu den G7, zu den Gegenprotesten. Und in der Sendung von gestern im Internationalistischen Info, dort gibt es auch noch ein paar spannende Beiträge von den Freien Radios, die sie auch zur Geschichte gemacht haben, beispielsweise Carlo Giuliani 2001 von der Polizei getötet, oder auch 2003, da starb auch eine Person in Genf aufgrund der Schweizer Polizei oder so. Sorry, nein, this, let me fact check, aber ihr könnt es auf Orca-Info, dort habe ich es nämlich gesehen, auf ihrem Instagram-Kanal könnt ihr es nachschauen, dort wird dieses Thema von 2003 thematisiert. Jetzt jedenfalls so zu den noch weiteren Rahmenbedingungen dieser Gegenproteste. Das sind einfach alles wichtige Infos. Vom 10. bis 19. Juni werden temporäre Grenzkontrollen an der französischen Grenze eingeführt. Zudem wurde ein Armeeeinsatz mit bis zu 5000 Angehörigen beschlossen. Auch der Luftraum wird teilweise eingeschränkt. Der Bundesrat beteiligt sich zudem an den Sicherheitskosten, die in den Kantonen Genf, Waadt und Wallis durch den G7-Gipfel in Evian entstehen, und zwar in Form einer Bundeskostenbeteiligung von 80%. Also in diesem Sinne, die Reaktion der Schweizer Behörde lässt sehr aufhorchen. Die wollen das sehr fest verhindern und haben deswegen den Gipfel auch als sogenannt außerordentliches Ereignis eingestuft, und dadurch lassen sich jetzt auch diese Maßnahmen rechtfertigen. Diese Begründung der Behörden, dass die Maßnahmen mit Sicherheitsbedenken begründen, das ist alles wegen 2003, was eben zu größeren Protesten kam. Deswegen sagen sie, es wird wahrscheinlich wieder gleich. Und Amnesty International Schweiz warnt genau davor, dass unter dem Vorwand der Sicherheit Grundrechte eingeschränkt werden könnten. Die Menschenrechtsorganisation hat vor dem Gipfel 10 Prinzipien zum Schutz des Demonstrationsrechts veröffentlicht, und besonders kritisch sehen sie die systematischen Personenkontrollen, systematische Personenkontrollen, abschreckende Sicherheitsmaßnahmen oder Massenfestnahmen friedlicher Demonstrierenden. Auch der Einsatz der Armee im Vorfeld von Protesten wird sensibel betrachtet. Amnesty fordert, dass militärische Kräfte nicht direkt gegen Demonstrierende eingesetzt werden und dass Polizeigewalt nur als letztes Mittel angewendet werden darf. Amnesty stellt sich dadurch eine grundsätzliche Frage, nämlich wie viel Sicherheit rechtfertigt Einschränkungen von Grundrechten, und sowieso ist es ja klar, dass umso gerade das Demonstrationsrecht in der Schweiz das eher kritisch steht, das ist auch ja bekannt. Und hinzufügen möchten wir zu dieser Argumentation noch ganz grundlegender auch, was
Wenn Sicherheit bedeutet, dass Grenzen geschlossen und Militarisierung und Überwachung ausgebaut wird, müsste man sich ja eigentlich fragen, auch Sicherheit für wen oder was das Sicherheit überhaupt bedeutet. Und ein Hinweis für die Beantwortung dieser Frage wäre auch dass der Fakt, dass die Geschäfte in Genf, die im Zusammenhang mit dem G7-Gipfel im französischen Evian durch allfällige Ausschreitungen beschädigt werden, die erhalten finanzielle Unterstützung vom Kanton Waadt. Das hat der Grosse Rat jetzt schon am Freitag eine entsprechende Gesetzesvorlage der Kantonsregierung verabschiedet. Also ja, das ist das, was da eigentlich im Vordergrund der Sicherheit steht. Nicht die Menschenrechte und so, die angegriffen werden durch die Entscheidungen dieser G7-Treffen. Ja, es ist übrigens eine bewilligte Demonstration, also man darf dorthin gehen, allerdings sollte man sich schon sehr fest damit auseinandersetzen oder ein bisschen auch vorbereiten. Es wurden auf diesem NoG7-Webseite auch viele Infos bereits gepostet, zu welche, ja, wie man sich vorbereiten kann. Leute von uns, die jetzt schon vor Ort sind, berichten auch, dass es mega viel Polizei hat. Und wir haben auch gehört, dass Kontrollen im Zug durchgeführt werden, Rucksäcke von einzelnen Personen durchsucht werden. Und wenn man gehen will, man kann dort campen. Es wurde jetzt ein neuer Campingplatz gefunden, das stand gestern auf der Kippe, weil die Behörden Druck gemacht haben und die ursprüngliche Ort das nicht möglich gemacht haben. Jetzt haben sie einen neuen gefunden, eben dieser Schon-Ziegler-Campingplatz, um den Bogen zum Anfang zu schlagen. Es gibt dort Schatten, Wasser und Strom, alles was man also braucht, schreiben die VeranstalterInnen. Und man kann eine E-Mail schreiben zur Anmeldung an nog7camping@riseup.net. Und es gibt auch verschiedene Infostellen, wo ihr mehr darüber erfahren könnt. Dann weiter mit aktuellen Infos zur Anreise, die wir dem Telegram des Kanals der Gegenproteste entnehmen. Alle Grenzübergänge des Kantons sind geschlossen. Geöffnet sind die Grenzübergänge Ferney-Voltaire, Mérin, Perly, Bardonnay, Tonne-Valar und Maillet-Sula und Anières, sowie die Zollstellen am Bahnhof Gornave, am Bahnhof Annemasse und am Flughafen. Drei Grenzübergänge sind ausschließlich für InhaberInnen eines Sonderausweises, so ein sogenannter Macaron, reserviert. Das ist in Chancy, Landessy und Monia. Und seit mehreren Tagen finden sämtliche Grenzübergänge zahlreiche Kontrollen und Durchsuchungen von Taschen sowie Fahrzeugen statt. Eben auch das, was wir jetzt gesagt haben mit dem öffentlichen Verkehr. Generell ist der öffentliche Verkehr eingeschränkt. Ab Donnerstag, 11. Juli, sagen sie, insbesondere die Strecken Genf Flughafen Lausanne-Aigle, die Strecke Lausanne-Yverdon-les-Bains und die Strecke Lausanne-Palaisieux. Und eben, wie gesagt, es gibt viele Kontrollen durch die Polizei, insbesondere Fahrzeugkontrollen. Und deswegen gibt es auch eine Rechtshilfe- und Antirepressions-Hotline, die ab Freitag 15 Uhr bis Montagabend erreichbar ist. Das ist die 078 344 5339 und für jegliche weitere Fragen kann man auf die Webseite von nog7ge.noblogs.org. Ja, und wir werden auch vor Ort sein vom LoRa, um von den Protesten zu berichten und auch die Veranstaltungen, die am Samstag stattfinden, aufzunehmen. Das heißt, haltet da die Ohren offen in den Wochen danach für unseren Bericht. Oder ihr könnt auch schon am Sonntag einschalten um 15 Uhr oder kurz nach 15 Uhr. Da machen wir nämlich ein Telefon von Genf nach Zürich, denn dort ist ja feministischer Streik und wir vom LoRa, also Radio, die feministische Autonomie, die den ganzen Tag ein Sonderprogramm und auch Berichterstattung von der Demonstration. Ja, allgemein, ja, passt auf euch auf, aber ich denke, es ist auch sehr wichtig, ein Zeichen zu setzen gegen dieses Treffen der G7. Und
das wäre es dann auch gewesen. Ah, das ist auch spannend zu wissen. Eben Streik ist ja feministischer Streik, ist ja schweizweit. Und in Zürich, wie gesagt, ist die Demonstration und in Genf ist der feministische Streik aus der Romandie, die gehen alle nach Genf tragen die Proteste mit und sind auch der vorderste Block, gehen an der Spitze dieser Demonstration. Es ist in diesem Sinne G7 auch ein feministisches Anliegen. Was dort klar wird in der Sendung gestern, habe ich noch einen Text vorgelesen. Und dann aber wäre es das soweit gewesen, denke ich, mit der Sendung. Schön seid ihr bis jetzt dabei geblieben, oder wenn ihr es jetzt eingeschaltet habt, dann könnt ihr es auch nachhören auf unserer Webseite lora.ch oder auf Soundcloud. Und wir hören ein letztes Lied. Ich wünsche euch ein schönes Wochenende. Es ist Nonos Moveran von Joan Baez.

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0: Hier auf dem Turin feministische Streik. Im Hinblick auf den 2027 Care-Streik liegt der Fokus dieses Jahr auf der unbezahlten Care-Arbeit.
1: Care-Arbeit wird überwiegend von flinken Personen getragen.
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10: Hallo zusammen, ihr hört Radio Lora auf 97,5 MHz und live auch auf der Kaserne. Der Studiobus, wir Radias mit dem Studiobus sind nämlich auf der Kaserne für den 14. Juni. Heute ist nämlich der feministische Streiktag und heute gibt es den ganzen Tag Radias Sonderprogramm. Und jetzt senden wir ab jetzt live von der Kaserne und später von der Demo oder vom Streik zu euch nach Hause oder wo auch immer ihr seid. Durch Wände, durch Grenzen senden wir. Und genau, wir sind auf dem Kasernenareal, es sind schon einige Leute hier und bald beginnt auch ein Konzert und es kommen immer mehr Menschen. Ja.
11: Olá, pessoal, sejam muito bem-vindos a uma edição do Manas e Monas. Estamos aqui no Kasernenareal. Começando agora, às 1 da tarde, e eu sou Camilita, sou do Manas e Monas, e hoje estamos um pouco diferente, né? Como eu já falei, estamos aqui no Kasernenareal, dia de luta, dia de greve feminista aqui em Zurique. E é isso. Como Manas e Monas é um espaço de voz, representatividade, arte e afeto, um lugar onde celebramos mulheres negras, histórias e experiências que merecem ser ouvidas. E esse programa não poderia deixar de estar aqui hoje, né, para falarmos. E vamos estar aqui hoje falando sobre nossa luta feminista, chegando mais gente por aqui. Tá muito, muito legal. Venham, venham, você que tá em casa, você que tá, não sabe ainda se vai chegar ou não. Apareçam, vista seu rosa, vista seu roxo. E vamos à luta, que hoje é dia de greve. Vamos aqui reivindicar nossos direitos, vamos pedir mais o aumento salarial, vamos pedir sobre Care Strike também. E é isso, gente. Vamos começar.
10: Genau, jetzt hat schon das Konzert begonnen und wir werden jetzt dorthin schalten. Viel Spaß!

Hallo zusammen! Ich hoffe, es geht euch auch noch gut. Mega schön, dass wir hier spielen und seid ihr alle da an so einem wichtigen Tag. Der nächste Song ist ein mega, mega intimer Song und ein mega schwieriges Thema, auch für mich persönlich. Falls sich irgendjemand heute unwohl fühlt, es laufen Leute rum mit orangen Westen, die kann man fragen für Hilfe.

0: Ja, mega schön, seid ihr alle hier, hat Leila gesagt, und schön hört ihr uns zu auf 97,5 MHz. Wir sind mit ganz vielen FeministInnen heute, mit ganz vielen Flinter-Personen auf der Kaserne, und wir erzählen euch jetzt noch von einem Aufruf von Radia. Wir sind hier mit dem Studiobus und auch einem Stand mit T-Shirts und so weiter. Und wenn ihr möchtet, könnt ihr vorbeikommen und eine Botschaft hinterlassen. Und ich lese euch den Aufruf vor. Wütend, mach dich hörbar. Radia sammelt Stimmen zum feministischen Streik. Schreib alles auf. Deine Wut, deine Erschöpfung, deine Forderung, deine Erfahrung, deine Hoffnung. Deine Botschaft eröffnet unsere feministische Streikübertragung. Also komm vorbei, wir sind auf dem Kasernenareal. Wenn ihr reinkommt, seht ihr uns. Wir sind dort, wo der Bus steht. Und ihr könnt kommen und schreiben, was euch wütend macht.
1: É isso, gente. Continuamos aqui com o estúdio no Bus da Rádio Loura, 97,5 MHz, ou pelo www.loura.ch. E é isso, gente. A gente está aqui não só com o Bus, mas também com a barraquinha. Estamos aqui com camisas, com chapéus, bonés, flyers. E estamos também juntando algumas vozes. E como tá no Instagram, eu vou ler para vocês o placar, né? Raiva. Então, faça com que todos escutem. Anotem tudo. A sua raiva, seu desabafo, suas experiências e suas esperanças. Que tudo isso que vocês disserem, ele abre nossa greve feminista. E é isso, aqui estamos aqui ao vivo no Estúdio Bus da Rádio Loura.

0: Essa foi Leila. Leila Concerto, gente. E estamos aqui no Caserna Real só para vocês. Depois do show da Leila vai ter o Eröffnungsrede, tá, gente? Que é, na verdade, vai abrir e vamos falar o que é que... o porquê estamos aqui.
1: Wir sind auf der Kaserne. Ihr habt Teile vom Leila-Konzert gehört. Es ist immer noch ordentlich, aber wahrscheinlich bald vorbei. Und nachher werdet ihr von der Bühne, von der Kasernewiese, die Eröffnungsrede hören und auch Forderungen zum diesjährigen 14. Juni.

0: Yes, also das Konzert ist jetzt vorbei und jetzt läuft gerade so krasse Partymusik und die Menschen sind da auch voll am Abgehen und sind voll viele Menschen gekommen und machen sich ready zum gemeinsamen kämpferisch sein, gemeinsam durch die Straßen ziehen. Genau.
1: Ist okay, wenn wir noch ein Foto zusammen machen? Wie geil ist das? Das ist der Anfang gewesen. Macht Lärm für Leila! Was für ein Anfang! Wie gesagt, es ist zeiteng! Also, wir können versuchen, den Song, den wir am Anfang haben, der noch nicht funktioniert.

0: Aqui, continuando aqui falando sobre os direitos, né, das mulheres. Gente, eu vou falar agora um pouco sobre o direito do estudo. Acabei de falar sobre o direito ao voto, né? Agora eu vou falar um pouco sobre o direito do estudo. O direito das mulheres à educação. O acesso das mulheres à educação é uma das maiores conquistas da luta pela igualdade de direitos também. Durante séculos, em diversas partes do mundo, as mulheres foram impedidas de frequentar escolas, universidades e espaços de produção de conhecimento. A ideia predominante era que elas deveriam se dedicar exclusivamente aos cuidados da casa e da família. No Brasil, as mulheres só começaram a ter acesso mais amplo à educação no século XIX. O ingresso feminino no ensino superior foi autorizado em 1879, mas poucas mulheres conseguiam estudar devido às barreiras sociais e econômicas da época. Com o passar dos anos, a presença feminina nas escolas e universidades cresceu significativamente, tornando-se uma importante ferramenta de transformação social. Na Suíça, a situação também foi marcada por desafios. Embora o país tenha um sistema educacional reconhecido mundialmente, as mulheres frequentaram dificuldades para acessar determinados níveis de ensino e profissões. A conquista de mais direitos políticos e sociais impulsionou também o acesso igualitário à educação. O direito à educação é fundamental porque abre portas para a independência financeira, a participação política, o acesso à informação e o desenvolvimento pessoal. Quando uma mulher estuda, ela amplia suas oportunidades e contribui para o desenvolvimento de toda uma sociedade. Hoje, apesar dos avanços, ainda existem desafios em diversas partes do mundo. Milhões de meninas continuam enfrentando obstáculos para frequentar a escola devido à pobreza, conflitos, discriminação e desigualdades de gênero. Por isso, defender o direito das mulheres à educação é defender uma sociedade mais justa, democrática e igualitária. A educação não é apenas um direito individual, é uma ferramenta de emancipação, liberdade e transformação social. Quando a mulher tem acesso à educação, ela transforma a própria vida. Quando milhares de mulheres têm acesso à educação, elas transformam o mundo.
1: Den findet ihr am Stand des feministischen Streikkollektivs und auf dem Wagen.
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6: 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Vocês podem encontrar as traduções através do QR Code, que está disponível no estande do coletivo de greve feminista, assim como no carro do coletivo de greve feminista.
7: Test. Yeah! Was für ein geiler Start in den 14. Juni! Danke vielmals für das krasse Konzert! So schön, sind schon so viele Flinters hier. Bevor es jetzt dann gleich weitergeht mit der Eröffnungsrede vom feministischen Streikkollektiv, haben wir ein paar allgemeine Infos. Falls etwas ist, auf dem Platz laufen Awareness-Personen in gelben Westen rum. Wendet auch an euch, falls ihr euch nicht wohlfühlt oder ihr etwas seht oder bemerkt. Sie sind für euch da und können weiterhelfen. Ebenfalls gehen auf dem Platz Personen mit Soli-Kässeli und Twincoats rum. Falls ihr könnt, spendet dem Streikkollektiv etwas. damit wir gemeinsam weiter aktiv bleiben können und es noch viele weitere 14. Junis mit großer Demo und Rahmenprogramm stemmen kann. Falls ihr Hunger oder Durst habt, es gibt eine Sirupbar auf der anderen Seite, gleich neben dem Essensstand. Und hier direkt vor mir auf unserer Seite gibt es eine Bar mit alkoholfreien Getränken. Falls ihr etwas Ruhe braucht, gibt es auch einen Rückzugsort auf der anderen Seite. Direkt nach dem Durchgang links gibt es ein Ruhezelt, wo ihr euch zurückziehen könnt.
8: Und jetzt eröffnen die Stände. Es ist der Moment, in dem ihr unendlich viel mit gutem Gewissen konsumieren solltet. Merch jeder Art an jedem Stand. Heute ist der Ausnahmetag. Lasst den Konsumwut freien Lauf.
7: Und jetzt hier auf der Bühne hören wir die Eröffnungsrede vom feministischen Streikkollektiv. Wir haben das alles hier organisiert. Seit Monaten sind viele Flintas ganz, ganz viele Stunden unbezahlte Arbeit am Leisten, um das hier alles möglich zu machen. Wir begrüßen das Streikkollektiv mit einem großen Applaus.
8: We care, we fight, care, strike, unite. We care, we fight, care, strike, unite. We care, we fight, care, strike, unite.
9: Liebe Mitstreiterinnen, liebe Care-Arbeiterinnen, Care-Arbeit bedeutet Sorgearbeit und sie betrifft uns alle, jeden einzelnen Menschen. Wir alle leisten sie und wir alle sind von ihr abhängig. Dieses Jahr fällt der 14. Juni auf einen Sonntag. Gerade dann leisten Flinterpersonen im Care-Bereich unermüdliche Arbeit. In der Pflege, in der Landwirtschaft, im Spital, in Restaurants, während andere frei haben. Doch neben der bezahlten Care-Arbeit passiert an Sonntagen noch viel mehr. Unzählige Stunden unbezahlter Sorgearbeit. Von Müttern, Erziehungspersonen, Menschen mit Pflegebedürftigen oder kranken Angehörigen. Sie putzen, begleiten, trösten, kochen, organisieren, erklären und tragen andere durch den Tag.
10: Care-Arbeit orientiert sich an den grundlegenden menschlichen Bedürfnissen und umfasst all jene Tätigkeiten, die für das Wohlergehen von uns Menschen notwendig sind. Sie umfasst all jene Tätigkeiten, die notwendig sind, damit Menschen leben können, gesund bleiben, sich entwickeln und am gesellschaftlichen Leben teilnehmen können. Und deshalb ist Care-Arbeit die Grundlage unserer Gesellschaft. Ohne Care kein Leben. Jetzt. Gute Pflege.

0: ben... Wir sind heute alle hier, um ein Jahr vor dem großen feministischen Care-Streik 2027 die unbezahlte Care-Arbeit sichtbar zu machen. Das ist zentral, denn ein großer Teil der Care-Arbeit wird unbezahlt geleistet. Sie wird täglich geleistet und steht auch heute nicht still. Rund die Hälfte aller geleisteten Arbeitsstunden in der Schweiz bestehen aus unbezahlter Care-Arbeit. Diese besteht größtenteils aus Haus-, Familien- und Betreuungsarbeit. Und sie ist auch heute immer noch ungleich verteilt. Zwei Drittel dieser Arbeit wird von Flinterpersonen geleistet, mehrheitlich von MigrantInnen. Das sind wöchentlich 12 Stunden mehr unbezahlte Arbeit. Es liegt nicht an uns, sondern am System, dass wir vor dem Burnout stehen. Es liegt nicht an uns, sondern am System, dass wir vor dem Burnout stehen. Sondern am System, dass wir vor dem Burnout stehen.
1: Dass die Mehrheit der unbezahlten Care-Arbeit von Flinterpersonen geleistet wird, ist kein Zufall, sondern das Ergebnis des kapitalistischen und patriarchalen Systems, in dem wir leben. Care-Arbeit wird als natürlich oder selbstverständlich abgetan und so strukturell abgewertet. Das führt zu einer fehlenden gesellschaftlichen Anerkennung von Care-Arbeit. Unter besonders prekären Bedingungen wird sie von mehrfach diskriminierten Personen geleistet. Wenn eine Person viel unbezahlte Care-Arbeit übernimmt, ist für diese Person zeitlich meist nur, wenn überhaupt, eine Teilzeit-Lohnarbeit möglich. Das führt zu schlechten Arbeitsbedingungen und zu niedrigeren Löhnen. Und das führt zu finanziellen Abhängigkeiten, zu einer schlechteren Altersvorsorge und weniger beruflichen Chancen. Flinterpersonen verdienen auch heute jährlich 10.000 Franken weniger. Sie sind häufiger von Armut betroffen und von Sozialleistungen abhängig. Besonders im Alter zeigt sich diese durch eine schlechtere Altersvorsorge. 30% aller Flinterpersonen haben keine Pensionskasse. Das führt zu finanziellen Abhängigkeiten in Partnerschaften und das wiederum erhöht das Risiko für das Erleben von häuslicher Gewalt. Flinters, die kämpfen, sind Flinters, die leben. Lasst uns das System aus den Angeln heben. Flinters, die kämpfen, sind Flinters, die leben. Lasst uns das System aus den Angeln heben.
2: All das sind Gründe, weshalb Care-Arbeit in unserem heutigen System zu Mehrfachbelastungen und gesundheitlichen Folgeschäden führt. Und was passiert politisch? Statt Care als gesellschaftserhaltend anzuerkennen, werden Gelder gekürzt. Das führt zu Privatisierungen und Individualisierung im Care-Bereich. Zurück in Familien, zurück in private Haushalte und damit oft zurück auf die Schultern von Flinterpersonen. Die gesellschaftliche Krise der Care-Arbeit wird so unsichtbar gemacht, entpolitisiert und individualisiert. Doch das ist ein Angriff auf unsere Lebensgrundlage, denn die Care-Krise ist kein Privatproblem. Es ist ein strukturelles Problem, das politisch gelöst werden muss. Denn wir brauchen gute Lebensbedingungen für alle. Und dafür gute Bedingungen in der Care-Arbeit, auch in der unbezahlten Care-Arbeit. Care-Arbeit muss sichtbar gemacht werden und Care-Arbeit muss anerkannt und als gesamtgesellschaftliche Verantwortung verstanden werden. Der Kapitalismus, der Profit über Bedürfnisse stellt, ist mit echter Sorgearbeit unvereinbar. Es darf nicht sein, dass Menschen, die unbezahlte Care-Arbeit leisten, Angst um ihre Lebensgrundlage haben müssen. Eine nachhaltige Gesellschaft kann nur funktionieren, wenn Care im Zentrum steht und der Kapitalismus überwunden wird. Wir demonstrieren, dass ihr es wisst, bis unsere Arbeit aufgewertet ist. Wir demonstrieren, dass ihr ihr es wisst, bis unsere Arbeit aufgewertet ist.
0: Heute sind wir alle hier, um vor allem die unbezahlte Care-Arbeit sichtbar zu machen. Ihr habt euch organisiert, um diese Arbeit heute niederzulegen und damit zu zeigen, wie zentral sie für das Funktionieren unseres Zusammenlebens ist. Wir sind so viele und uns alle vereint, der gemeinsame Kampf um eine bessere Gesellschaft. Wir haben alle keinen Bock mehr, die ganze Care-Arbeit unbezahlt, unterbezahlt und mehrfach belastet zu leisten. Wir schauen nicht weiter zu, wie sich die Care-Krise immer weiter zuspitzt, während die Politik untätig bleibt. Deshalb haben wir als feministisches Streikkollektiv Zürich 3 Hauptforderungen aufgestellt für eine grundlegende Veränderung unserer Gesellschaft. Wir fordern eine Arbeitszeitverkürzung bei vollem Lohnausgleich und ohne Arbeitsintensivierung auf 25 Stunden die Woche. Wir fordern eine kostenlose Gesundheitsversorgung für alle. Und wir fordern die Vergesellschaftung von Wohnraum. Das sind 3 zentrale Punkte, die wir verlangen, damit Care ins Zentrum der Gesellschaft gestellt werden kann.
1: Wir fordern eine Arbeitszeitverkürzung auf 25 Stunden pro Woche bei vollem Lohnausgleich und ohne Intensivierung der Arbeit, um zu verdeutlichen, dass es nicht reicht, die Arbeitsbedingungen in der Lohnarbeit zu verbessern. Nein, wir brauchen mehr Zeit zum Leben. Wir brauchen mehr Zeit für Sorgearbeit am anderen.

0: dass unsere Gesundheit nicht mehr Profiten untergeordnet wird. Mit kostenloser Gesundheitsversorgung für alle fordern wir Gesundheit statt Profit. Fordern wir ein Gesundheitssystem, das daran orientiert ist, dass unsere grundlegenden menschlichen Bedürfnisse befriedigt werden. Wir fordern damit die Abschaffung eines Mehrklassensystems und Zugang für alle hier lebenden Menschen. Keine Profite mit unserer Gesundheit bedeutet auch nicht auf Kosten der Gesundheit all jener, die im Gesundheitssektor arbeiten.
1: Das gute Leben für alle bedeutet auch, dass wir gemeinsam darüber entscheiden, wie wir leben möchten. Wohnen ist ein Grundbedürfnis und auch Wohnraum muss deshalb aus der Profitlogik befreit werden. Wir fordern deshalb nicht nur die Vergesellschaftung von Wohnraum, sondern auch des öffentlichen Raums. Jener Räume, in denen wir arbeiten, wo unsere Lebensmittel angebaut werden, wo wir lernen und wo wir Beziehungen pflegen. Wir fordern die Vergesellschaftung des Grundeigentums, damit unsere Umwelt feministisch und ökologisch organisieren können, gemeinsam mit allen und für alle, die hier wohnen möchten, jetzt in Zukunft, egal ob hier geboren oder zugezogen, für Quartiere, die gemeinsame Sorge ermöglichen, gegen Gewalt und Lagerunterbringung, für Bewilligungsfreiheit und Selbstbestimmung. Wir fordern also die Befreiung von Privateigentum, Vergesellschaftung unseres Wohnraums und Sorge im Zentrum des öffentlichen Raumes. Wir fordern eine Gesundheitsversorgung nach unseren Bedürfnissen und welche die ArbeiterInnen im Gesundheitssektor nicht krank macht. Wir fordern eine Arbeitszeitreduktion jetzt für alle, damit die Sorge, die wir brauchen, ins Zentrum gestellt werden kann.
2: Widerstand statt Burnout, weil ihr uns das Leben klaut. Widerstand statt Burnout, weil ihr uns das Leben klaut. Widerstand statt Burnout, weil ihr uns das Leben klaut.
3: Und wenn diese Forderungen nicht eingehalten werden, streiken wir. Und das sind alle Care-Arbeitende am 14. Juni 2027. In einem Jahr soll die ganze Schweiz stillstehen. Dann, so kann es nicht weitergehen und ohne Care-Arbeit geht gar nichts. Auf zum Care-Streik 2027 für eine Care-Revolution. Denn Pflegesorge, Hausarbeit, das ist unbezahlte Arbeitszeit gegen das System, das ausbeutet und profitiert, feministisch organisiert. Für einen Feminismus für heute, morgen und für einen starken Care-Streik 2027.
2: We care, we fight, care, work, unite. We care, we fight, care, work, unite. We care, we fight, care, work, unite. Care, work, unite.
4: We care,
2: we fight. Care, work, unite. Woo!
3: Vielen Dank fürs Zuhören. Schön, seid ihr alle hier. Jetzt kommt die nächste Rede.
5: Jetzt stellen sich die Stände vor, überall auf dem ganzen Areal verteilt stehen Stände, die betreut werden, wo ihr Dinge kaufen könnt. Und ja, es wird euch jetzt gesagt werden, welche Stände das sind und was dort im Angebot ist.
6: Das war die Eröffnungsrede auf der Kaserne Wiese. Und jetzt erzählen Sie über die Stände, welche Stände hier sind, aber das übertragen wir nicht für euch, weil wir gedacht haben, das ist vielleicht nicht so interessant von zu Hause. Genau, es sind jetzt ganz viele Leute gekommen und zwei riesige Transbis sind gehängt worden, links und rechts von der Wiese. Ich kann sie leider nicht lesen.

0: Genau. Aber sind große Transpis vielleicht für den großen Streik 2027? Kannst du das lesen?
1: Auf einem steht, es wird groß Care-Streik sein 2027. Und auf dem anderen steht, vielleicht kann ich das Mikrofon so ziehen, dass ich das gleichzeitig lesen kann, sonst muss ich mir das merken. Arbeitszeitverkürzung auf 25 Stunden. Kostenlose Gesundheitsversorgung für alle. Vergesellschaftlichung des Wohnraums.
0: Dankeschön. Richtig viele Statements auf diesem großen, großen Transpi. Genau, und wir sind immer noch da mit dem Studiobus auf der Kasernenwiese. Ihr hört Radio Alora auf 97,5 MHz heute mit dem ganzen Tag Sonderprogramm. Und falls ihr noch vorhabt zu kommen, wir sind hier und sammeln Botschaften, und zwar wütend, mach dich hörbar. Also kommt zu uns und wir lesen Statements vor. Und jetzt hören wir ein Lied, und zwar Descolonizada von Larissa Luz.

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1: Denn diese Arbeit ist zentral für das kapitalistische System. Sie sorgt für die Arbeitskraft, wortwörtlich gesehen, und muss deshalb auch bestreikbar sein. Und deshalb rufen wir dazu auf, einen feministischen Streik zu machen. Also nicht einfach nur ein Kampf um bessere Arbeitsbedingungen, das ist natürlich auch wichtig, aber auch einen feministischen Streik zu machen, der immer auch politisch ist. Wir stellen darum nicht nur Forderungen in Bezug auf das Arbeitsverhältnis im engeren Sinn, sondern genauso wie 1991, 2019 und seither jedes Jahr, wir stellen auch Forderungen an Gesellschaft und Politik. Und wie kann man dann unbezahlte Care-Arbeit streiken? Genau wie die bezahlte Care-Arbeit brauchen wir mehr Sichtbarkeit, um für bessere Bedingungen zu kämpfen. Doch die unbezahlte Arbeit kann meist nicht vollständig niedergelegt werden. Deshalb wollen wir die unbezahlte Arbeit verweigern, reduzieren und politisieren und das alles soweit praktisch umsetzbar ist. Das ist das, was wir heute machen, das ist das, was wir heute üben und das ist das, was wir nächstes Jahr wieder machen werden. Zu diesem Teil der unbezahlte Care-Arbeit, wie man die bestreiken kann, gibt es noch mehr Infos beim Workshop, der dann jetzt dann gleich im Walcheturm stattfindet. Dort kann man auch wieder ein Quiz machen und bekommt dann aber vertiefte Antworten zu all diesen Fragen. Und wir gehen jetzt zum letzten Block, die letzte Frage von unserem Quiz.
2: Seid ihr noch hier? Sehr gut. Die letzte Frage, entscheidende Frage, wer die ersten drei Preise abstaubt. Das Feministische Streikkollektiv Zürich stellt drei Hauptforderungen an die Politik und Gesellschaft. Welche Forderung gehört nicht dazu?
3: Wir haben es falsch gesagt. Welche Forderungen gehören dazu?
2: Gut, welche gehören dazu? Also, ihr habt noch 10 Sekunden Zeit. 2, 1, oh, schon vorbei. Ich hoffe, ihr habt alle getippt. Okay. Genau, ihr habt es vorher in der Rede gehört. Wir als Feministisches Streikkollektiv Zürich fordern von der Politik Vergemeinschaftung des Wohnraums. Wir wollen den Wohnraum aus dem Privatbesitz befreien, sodass alle Menschen Zugang zu würdevollem Wohnraum haben und wir gemeinsam darüber bestimmen, was mit dem öffentlichen Raum geschieht. Zweitens fordern wir eine kostenlose Gesundheitsversorgung für alle. Wir wollen eine Gesundheitsversorgung, die nach den Befriedigungen grundlegender menschlicher Bedürfnisse organisiert ist. Die Arbeitsbedingungen und Löhne von Care-Arbeitenden müssen radikal verbessert werden. Es gilt, Gesundheit vor Profit zu stellen. Drittens fordern wir eine Arbeitszeitverkürzung auf 25 Stunden pro Woche bei vollem Lohnausgleich und ohne Intensivierung der Arbeit, damit wir unser Leben nicht nur mit Lohnarbeit verbringen, sondern es für Bildung, Gesundheit, Sorgearbeit nutzen können und Zeit haben, uns politisch zu organisieren.
3: Und dann kommen wir nun zur Verkündung. Und unbezahlt in allen Kantonen, in jedem Kollektiv in der Schweiz. Gut, dann kommen wir zu den Preisen.

0: Italia. Ich komme aus Italien und ich arbeite hier in der Schweiz in der Gastronomie. Bevor ich in die Schweiz kam, war meine Vorstellung von diesem Land in vieler Hinsicht anders, besonders was Löhne und Arbeit betraf. Es wird angenommen, dass alle Arbeitnehmerinnen in der Schweiz sehr hohe Löhne und stabile Arbeitsplatz haben. Die kollektive Vorstellung ist, dass hier alles gut läuft. Aber das stimmt nicht. Viele hier kennen das, besonders Frauen, aber nicht nur, besonders in Berufen mit tiefen Löhnen. Genau deshalb gibt es Mindestlohn, weil sie sicherstellen sollen, dass wir wenigstens das Minimum haben, um zu leben. Und sie funktionieren. Und diese Woche gab es eigentlich eine gute Nachricht. Am Mittwoch hat das Bundesgericht entschieden, dass die Mindestlohn in Zürich und Winterthur gültig sind. Aber ich glaube, es ist nicht genug. Aber okay, aber für jetzt, das ist. Das heißt, 1000 Menschen sollen endlich den Lohn bekommen, den das Volk beschlossen hat. Für viele ist das eine riesige Erleichterung. Aber gleichzeitig gibt es einen neuen Angriff. Im Parlament wird gerade ein Gesetz vorangetrieben, ein Lohnsenkungsgesetz. Was bedeutet das konkret? Es würde Mindestlohn schwächen. Es würde erlauben, dass tiefere Branchenverträge wichtiger sind als demokratisch beschlossene Mindestlohn. Und es würde genau das wieder aushelfen, was wir gerade erkämpfen haben. Das heißt, selbst wenn ein Mindestlohn beschlossen wird, viele von uns würden ihn gar nie bekommen oder er würde nicht steigen, obwohl alles teurer wird. Für viele Arbeiterinnen bedeutet das weniger Geld, obwohl wir jeden Tag hart arbeiten. Das sind vielleicht 100, 200 oder 300 Franken im Monat. Das ist die Frage. Reicht es für die Miete, für die Krankenkasse? Und wieder sind besonders Frauen betroffen. Wieder trifft es die, die sowieso schon wenig haben. Ich finde, das ist nicht fair. Gerade jetzt sieht man den Widerspruch klar. Auf der einen Seite sagt das höchste Gericht in der Schweiz, Mindestlohn sind richtig und wichtig. Und auf der anderen Seite versucht die Politik, sie gleich wieder abzuwächen. Darum, wir sind heute hier. Der feministische Streik ist unser Zeichen. Wir lassen uns das nicht gefallen, aber wir können noch mehr tun, als nur hier stehen. Wenn hier die QR-Code-Scan informiert ihr euch darüber, was genau geplant ist. Ihr könnt dort eure Unterstützung zeigen gegen dieses Gesetz. Und wir müssen alle zusammen sein. Und hier hilft mit, das Referendum stark zu machen, damit wir alle darüber bestimmen können. Denn eines ist klar, wenn wir uns wehren, können wir gewinnen. Das hat das Bundesgericht diese Woche gezeigt. Und wenn ihr Fragen habt, kommt bei Unia Stand vorbei. Wir beantworten dort eure Fragen, auch nur für Informationen. Für euch, für alle, die jeden Tag arbeiten und trotzdem kämpfen müssen. Wir wollen keine Almosen. Wir wollen fair Lohn und eine Lebe, gute Leben in Würde. Danke, dass ist ihr seid. Wann wollen Sie? Das ist bei uns. Danke. Und heute kämpfen.
1: Liebe Frauen, queere Menschen und alle solidarischen Mitstreikerinnen, die heute für Gleichheit, gleiche Löhne und Respekt streiken. Wir stehen in derselben Bewegung wie unsere Schwestern weltweit im Kampf gegen patriarchale Gewalt und Ungleichheit. Von allen Ecken dieser von patriarchaler und imperialistischer Vorherrschaft geprägten Welt erheben sich die Schreie der Frauen. Während wir heute hier demonstrieren, leben Frauen in vielen Teilen der Welt in Angst. Und in Syrien sind besonders alevitische Frauen und Mädchen in Gefahr. Deshalb möchte ich heute kurz auf die Lage der alevitischen Frauen in Syrien Aufmerksamkeit machen, deren Stimme kaum gehört werden. Menschenorganisationen haben über schwere Gewalt gegen die alevitische Bevölkerung berichtet. Tausende Menschen wurden getötet oder vertrieben. Der Berichte zeigen, dass seit der Machtübernahme einer neuen dschihadistischen Regierung in Syrien Hunderte von Frauen bis hin zu dreijährigen Mädchen entführt worden seien. Die eine ehemalige ISIS-nähe Terrorgruppe stellte derzeit die Regierung und das durch ihre Hände alevitische Frauen entführt, vergewaltigt, verkauft und gehandelt werden. Außerdem werden die Familien, falls ihre darüber sprechen oder nach ihrem Schicksal ihrer Tochter fragen, mit dem Tod oder der Entführung weiterer Familienmitglieder bedroht. Besonders erschütternd ist, dass Betroffene den Verwurf erheben, dass bewaffnete Gruppen und Kräfte, die mit den syrischen Machthabern verbunden sind. Im Mai verschwand die 21-jährige Medizinstudentin Betül Süleyman Allüsch. Nach Angaben ihrer Familie wurde sie mit Hilfe des Wohnheimleiters aus ihrem Studienwohnheim entführt. Trotz Drohungen fragten ihre Eltern beharrlich nach ihr. Als der Fall Betül veröffentlicht bekannt wurde, stellte sich heraus, dass sie in der syrischen Stadt Jebla in einem sogenannten Haus der Schwestern festgehalten wurde, in dem besondere entführte alevitische Frauen gehandelt, vergewaltigt, missbraucht und verkauft wurden. Es stellte sich heraus, dass dieses Haus von einem Sicherheitsbeamten der Regierung geleitet wurde. Das heißt, die Entführungen finden unter direkter Kontrolle der Regierung statt und niemand wird zur Rechenschaft gezogen. Vielmehr sind es die Institutionen, die eigentlich Rechenschaft einfordern müssten, die diese Frauen entführen, vergewaltigen und verkaufen. Gleichzeitig schaut die Welt weg. Die internationale Aufmerksamkeit bleibt gering. Wir bitten euch insbesondere im Namen der Frauen dort, diesem Thema Aufmerksamkeit zu widmen. Zugleich rufen wir feministische Organisationen, Frauenrechts- und Menschenrechtsorganisationen dazu auf, Solidarität zu zeigen und die Aufklärung dieser Verbrechen einzufordern. Von hier aus richten wir auch einen Appell an die Vereinten Nationen. Es muss dringend eine Delegation gebildet werden, um die Massaker und Entführungen zu untersuchen, die täglich mitten auf der Straße stattfinden. Die Situation der entführten und auf Sklavenmärkten verkauften Frauen muss dringend untersucht werden. Denn diese Vorfälle werden von einer Regierung begangen, die in den Augen Europas mittlerweile als legitim gilt. Die syrische Regierung ist für das Geschehene verantwortlich und wenn dies nicht untersucht und aufgedeckt wird, werden Frauen und kleine Mädchen weiterhin entführt. Und dafür wird nicht nur die syrische Regierung verantwortlich sein, sondern auch jene Staaten, die sie als legitim anerkennen. Denn jedes Schweigen bedeutet mehr Gefahr, jede Verzögerung bedeutet mehr Leid, jede Ignoranz bedeutet mehr verschwundene Frauen und Mädchen. Wir sagen klar, keine Normalisierung von Gewalt und von Sexsklaverei, keine Straflosigkeit. Wir bleiben solidarisch mit allen Frauen weltweit, bis keine Frau mehr unter Gewalt und Ungerechtigkeit leiden muss. Und an die Vereinten Nationen richten wir einen klaren Appell. Handelt jetzt! Vielen Dank für die Aufmerksamkeit. Merci.
2: Danke. Ni una menos, vivas nos queremos! Ni una menos, vivas nos queremos!
3: Danke dir. Du stellst dich selber vor, oder?
4: Ja, danke dir. Danke dir.
5: Hallo zusammen. Ich bin Teil der LGBTQIA+ Supportgruppe. Am 2. Juni fand in Zürich eine Veranstaltung zum Thema Transideologie statt. Unter dem Vorwand der Redefreiheit bot die Veranstaltung eine Plattform für Hassrede gegen Transpersonen. Dagegen haben wir von der LGBTQIA+ Supportgruppe eine Gegenaktion organisiert. Veranstaltungen wie diese schaffen ein Umfeld, in dem Hass, Gewalt, Intoleranz legitimiert werden, in dem Transpersonen unterstellt wird, eine Ideologie zu sein, zu verfolgen und entreißen die Transmenschen jegliche Selbstbestimmung und Würde. In Zeiten des aufkeimenden Faschismus ist Widerstand umso dringlicher. Wir kämpfen gegen die systematische Dämonisierung von Transmenschen und wir kämpfen gegen die entmenschliche Darstellung als Ideologie. Diese Gesellschaft, die Sie vorgeben, vor uns zu schützen, ist eine Gesellschaft, in der wir gar nicht leben wollen. Es ist eine Gesellschaft, in der wenige auf Kosten der meisten leben. Kapitalismus, Rassismus und die binäre Geschlechterordnung sind eng miteinander verbundene Systeme. Sie konstruieren körperliche Differenz, um Unterdrückung und Ausbeutung zu rechtfertigen, indem sie sich auf die angebliche, unveränderbare Natur berufen, verschleiern sie, dass diese Unterdrückung politisch und ökonomisch gemacht ist. Angriffe auf Transmenschen sind also nie isoliert. Sie stehen neben Hetze gegen MigrantInnen, neben Nationalismus und neben faschistischen Vorstellungen eines homogenen Volkes. Sie fördern staatlich, strategisch ein Klima des Hasses und der Angst. Deshalb dürfen wir uns nicht spalten lassen. Deshalb müssen wir genau auch am 14. Juni gemeinsam aufstehen und gegen rassistisch, antifeministische und transfeindliche Hetze aufstehen. Unsere Antwort muss deswegen sein, dass wir uns organisieren, dass wir Räume schaffen, in denen wir uns gegenseitig unterstützen, dass wir Wissen teilen, füreinander einstehen und gemeinsam handlungsfähig werden. Dass wir zusammen kämpfen für eine queere Befreiung weltweit. 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No borders, no nation, trans liberation. No nation, trans liberation.

0: liebe Frauen, liebe Streichende, liebe Solidarisierende, wir sind heute in der ganzen Schweiz am Streichen. Wir grüßen euch an diesem wunderbaren Anlass und stehen mit Überzeugung hinter dem neuen Slogan und der Kampagne der kurdischen Frauenbewegung: Es ist die Zeit der Frauen. Wir als kurdische Frauenbewegung grüßen euch, Weltfrauen, unsere Schwestern und Genossinnen, und bringen euch die Grüße aus den Bergen Kurdistans. Wir bringen die Grüße von dem Ort, an dem der Kampf für die Frau geführt wird, wo die Frauen ihre Organisation und Strukturen selbst in die Hand genommen haben. Von dem Ort, an dem wir grüßen euch mit einem unerschütterlichen Willen für diesen gemeinsamen Weg und eine gemeinsame Zukunft auf dieser Welt. Wir tragen den Wunsch des freien Lebens in unserer Fackel und teilen mit euch dieses Feuer. Es ist das Feuer gegen das Patriarchat, gegen die Dominanz, Ausbeutung, Besatzung, Zerstörung und auch Versklavung. Wenn wir sagen, wir sind alle JPG, dann reden wir von kämpfenden Frauen, die für eine basisdemokratische Gesellschaft, für eine ökologische Frauen befreite und freiheitliche Gesellschaft kämpfen. Wir alle sind JPG. Heute ist ein wichtiger Tag für uns alle. Hier und auch immer der Welt sexualisierte Gewalt, Sexismus, Feminizide, Kriege und vieles mehr geben. Uns dann Anlass, auf den Straßen zu sein und unser Recht einzufordern. Besonders wollen wir heute unsere Schwestern in der französischen Schweiz grüßen, die angesichts des G7-Gipfels in Evian, bei dem die Zerstörung der Völker, die Ausbeutungen des Lebendigen und die Beherrschung der Körper geplant werden, eine internationalistische Antwort geplant haben und diese am Umsetz sind. Unsere Herzen sind bei euch. Um ihre Profite zu sichern, verschärfen die Führenden der G7 Hand in Hand mit der Kapitalistenklasse ihre üblichen Strategien: Verlängerung der Arbeitszeit und Erhöhung des Rentenalters, Senkung der Löhne, steigende Mieten sowie Abbau öffentlicher Dienstleistungen und sozialer Sicherungen. Um diese Agenda weltweit durchzusetzen, Sparmaßnahmen und Privatisierungspolitiken in Ländern des globalen Südens, wir als Frauen tragen das Doppelte dieser Ungerechtigkeit und Belastung. Zynischerweise stellen Kriege ebenso viele Profitmöglichkeiten für die Rüstungsindustrie dar. Die Militarisierung unserer Gesellschaft gerechtfertigt durch faschistische und sicherheitspolitische Diskurse, lenkt öffentliche Gelder zugunsten der Verteidigung und führt zu immer mehr Austerität. Bei diesem Paradox müssen wir auch einen anderen wichtigen Punkt des heutigen Tags hinweisen. Heute ist auch der Tag, an dem wir unter dem Deckmantel der Demokratie vor der Entscheidung der Chaos-Initiative stehen. Mensch möge bedenken, dass Veränderungen gestellt werden, die Anzahl der Bewohnerin ihrem Rahmen halten wollen, die Schweiz die Kriege mit unterstützt, in den Waffenteile geliefert werden, die beispielsweise in unserem Land Geld Investitionen verdient, die unsere Natur, unsere Menschen, unsere Kultur zerstören, die wirtschaftlichen Verträge mit hidatischen, patriarchalen und mordenden Regierungen wie dem heutigen aus Damaskus abschließt. Es gibt eine einfache Lösung. Führt keine Kriege, dämmt eure. Macht und Geld kriegen Interessen ein und die Menschen haben die Möglichkeiten in ihrem Land in Frieden zu leben. Heute streiken wir zusammen. Hier in unserem und unsere Genossinnen in den anderen Kantonen, wir streiken hier, weil wir unser elementares Recht gegen Klassifizierung, Ausgrenzung, Ausbeutung, Versklavung und Ignoranz verteidigen. Wir streiken hier gemeinsam für Freiheit und Gleichberechtigung. Freiheit und Gleichberechtigung sind mitunter die Hauptquellen für unseren Widerstand und dieser Widerstand wird überall auf der Welt geführt. Die Formen der Freiheit und der Gleichberechtigung mögen im ersten Moment anderes sein, aber ihre Quelle ist gleich. Die Stärke der kurdischen Frauenbewegung ist, dass sie ihre Vorreiterinnen als Licht auf ihrem Wege immer emporhebt. So gedanken wir ihnen auch heute. Wir sind heute hier in einer Zeit, in der wir uns bewusst sind, dass das Licht gegen die Dunkelheit siegen wird. Es ist Zeit für unsere Selbstverteidigung, Zeit für die Organisierung der Frau, Zeit für eine wirkliche Gleichberechtigung. Es ist Zeit, um wir selbst zu sein. Es ist Zeit, nicht einfach Wissen, sondern das Wissen der Frau zu nutzen. Es ist die Zeit der Frau. Es ist unsere Zeit, unser Kampf, unser Weg und unsere Wille für eine Welt, in der wir alle gemeinsam leben können. In diesem Sinne gegrüßt seien alle Widerstände dieser Welt, alle Kämpfe dieser Welt, denn sie sind unsere. Jin, Jian, Azadi. Jin, Jian, Azadi. Jian, Azadi. Und ich möchte auch einladen für alle Frauen, für alle Feministen, am 26. wir haben Sagne Chances Festival, 28. wir haben Sagne Chances Festival. Wenn alle kommen, wir sind sehr glücklich und ja, danke vielmals.
1: Gut.
2: Ja.
1: Klassenkampf und internationale.

0: 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Wir sind hier auf das Kasernenareal, wo mega viel läuft. Es gab schon Konzerte, es gibt viele Stands. Ihr könnt einfach vorbeikommen und euch ja, Eindrücke machen und kämpfen zusammen. Wir haben auch Radias in Genf, wo das No G7 stattfindet. Und ich selber war auch dort gestern. Die Stimmung war gut, aber auch kämpferisch auf beide Seiten. Seite vom Stadt und Mächtigen, aber auch Seite von das Gegen-Summit. Wir hören uns gerade eine Einschätzung aus der aktuellen Situation an.
1: G7, Anti-G7-Demonstration in Genf. Es hat unglaublich viele Leute. Es ist mega schönes Wetter. Die Sonne brennt richtig vom Himmel. Und ja, die Demo hat sich jetzt so langsam zu formieren begonnen. Die Besammlung war in einem Park und jetzt formiert sich langsam die Demo in Richtung der Straße. Es wird aber wahrscheinlich noch eine Weile dauern, weil es sind wirklich so unglaublich viele Leute. Wir können es noch gar nicht abschätzen. Wahrscheinlich können wir dann später eine genauere Einschätzung geben, wie viele Tausend es sind. Ja, und es ist eine sehr, sehr gute Stimmung. Es ist schon jetzt eine sehr laute Demo, eine starke Demo, ganz viele Fahnen und Transparente und Schilder, die die Leute gebastelt haben. Verschiedene Themen sind auch präsent. Wir sehen Palästina-Flaggen, viele Leute mit Kufias. Wir sehen natürlich auch das Thema Feminismus, weil ja heute ist der 14. Juni und zuvorderst wird auch der feministische Block laufen. Genau. Und ja, wir melden uns später, wie es weitergeht. Wir stehen jetzt vor dem Fronttransparent, das sich aufgestellt hat auf der Straße. Es steht drauf, Urgence, Résistance, Féministe, No G7. Ja, und das ist, glaube ich, auch ein sehr klares Zeichen, dass wer sich gegen den G7 wehrt, sich sowieso automatisch auch gegen das Patriarchat wehrt, dass sich gegen den G7 zu wehren ein feministischer Kampf ist und das eigentlich untrennbar miteinander verbunden ist. Und die Demo wird wahrscheinlich in den nächsten Minuten einmal loslaufen in Richtung Innenstadt.

0: Jetzt ist gerade laut in die Kasernenarena, läuft auch ein Konzert und wir versuchen von Genf auch eine Einschätzung zu haben, was läuft dort, weil bei uns geht auch um Kämpfe verbinden, lokal, international, überall, wo Widerstand, feministischer Widerstand da ist, ist Radia dabei.
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14: Hallo zusammen, ihr hört das feministische Info auf Radio Lora 97,5 MHz. Es ist Montagabend, 18 Uhr und am Mikrofon bin heute ich, Toni. Zuerst einen kurzen Überblick über die heutige Sendung. Wir haben letzte Woche ein Interview gemacht mit einer Person vom Bündnis No Connex und das werden wir heute gleich als erstes hören. Dann haben wir einen Beitrag zugesendet bekommen von Women Defend Rojava mit Updates zur aktuellen Lage vor Ort in Rojava in Nordostsyrien. Dann werden wir einen Rückblick zur Anti-G7-Demo hören. Diese Demo war gestern in Genf. Und vom Radio Lora waren auch einige aus der Radia und aus der Inforedaktion vor Ort. Und wir werden drei kurze Ausschnitte hören, wie das gestern dort so geklungen hat. Dann werden wir einen Rückblick auch zum 14. Juni zur feministischen Streikdemo hier in Zürich hören, die auch gestern war. Und zwar werden wir das in Form von einem Manifest, das ich vorlesen werde, nämlich dem ReinigerInnen-Manifest, hören. Dann, wenn die Zeit noch reicht, werden wir eine Flinta der Woche vorstellen und dann zum Schluss kommt wie immer die Agenda. Wir starten also jetzt gleich als erstes mit dem Interview zu No Connex.
15: Ich habe hier am Telefon Laura vom Bündnis No Connex 26. Sehr schön, dass du dir die Zeit nehmen kannst. Kannst du zu Beginn einmal erklären, was Connex 26 eigentlich ist und warum ihr dagegen protestiert?
16: Ja, danke für die Einladung. Also Connex 26 ist eine Militärübung der Schweizer Armee im Großraum Basel und in den umliegenden Kantonen. Und es ist jetzt an sich nichts mega Besonderes, solche Übungen gibt es recht häufig. Für uns ist diese Übung eher symbolisch für eine allgemeine Entwicklung von der Militarisierung der Schweiz. Und das Militär inszeniert sich eigentlich direkt in unserer Nachbarschaft. Und deswegen liegt es für uns auf der Hand, das als Anlass zu nehmen für eine Gegenstimme im aktuellen Aufrüstungsdiskurs.
15: Und wie genau lautet denn eure Kritik gegen diesen Aufrüstungsdiskurs?
16: Also grundsätzlich kritisieren wir den Schweizer Aufrüstungsdiskurs, der sehr nahe ist von dem der EU. Da gibt es auch Annäherungstendenzen, aber das ist ein anderes Thema. Wir glauben, dass nationalstaatliche und imperialistische Kriege, auch wenn es vordergründig um den Schutz der Bevölkerung gehen soll, immer im Sinne von Macht- und Kapitalinteressen geführt werden. Also eigentlich, die Aufrüstung der Schweiz findet ja bereits auf unseren Rücken statt. Die Mehrwertsteuer soll steigen. Es soll im Kultur-, Sozial-, Umwelt- und Gesundheitsbereich gespart werden. Das sind alles Sachen, die uns, unsere Leben direkt betreffen. Genau, und es gibt, wenn man jetzt Zeitungsartikel liest zum Thema Aufrüstung, dann gibt es in den Kommentarspalten extrem viele Leute, die beruhigt sind darüber, dass das Militär sich um ihre Sicherheit kümmert. Und also zum Beispiel wird gesagt, ah ja, jetzt die Konex 26, die proben die, den Schutz von kritischer Infrastruktur. Und das wäre ja schön, wenn es so wäre, aber ich glaube darum, ob es langfristig Strom gibt für Herrn und Frau Müller aus Muttenz, darum geht es halt eigentlich nicht. Und das wird dann spätestens klar, wenn der Sohn sein Leben im Schützengraben lässt. Für wen? Für seine Eltern. Das ist da ein bisschen überspitzt ausgedrückt. Genau, und man kann das auch an historischen Beispielen sehen. Das Schweizer Militär ist sehr stolz auf seine Geschichte als Milizarmee. Und wenn wir aber in die Geschichte schauen, dann sehen wir, dass alle Aktiveinsätze bis anhin sich eigentlich nur gegen die eigene Bevölkerung gerichtet haben. Zum Beispiel der Generalstreik 1918, da wurde scharf auf Demonstrierende geschossen und 3 Menschen kamen ums Leben. Und später, während des Kalten Krieges, verfolgte die Schweizer Armee die sogenannte Red Buoy-Strategie. Die sah vor, große Teile von Land und Bevölkerung als eine Art Pufferzone dem Feind zu überlassen und sich mit den Politeliten in diese sogenannten Red Buoy-Gebiete zurückzuziehen. Also da ging es auch nicht um den Schutz der allgemeinen Bevölkerung.
15: Würdet ihr also sagen, dass das Militär hauptsächlich dazu dient, die Kapital- und Machtinteressen der Schweiz zu verteidigen?
16: Ja, gewissermaßen schon. Also aktuell sehen wir in Europa in erster Linie, wie die Rüstungsindustrie massiv hochgefahren wird, also auch in der Schweiz massiv hochgefahren wird. Die Rheinmetall-Aktien zum Beispiel schießen durch die Decke und die eröffnen ja auch in der Schweiz neue Waffenproduktionsstandorte. Und allgemein kann man sehen, dass die Schweizer Wirtschaft massiv von den Genoziden und Kriegen weltweit, die aktuell geführt werden, profitiert. Ein Krieg ist eigentlich wie ein unerschöpflicher Markt, gerade jetzt mit den neuen Technologien, der sich eben auch für die Schweiz eröffnet. Und man kann auch in der Vergangenheit sehen, okay, wenn der Krieg vorbei ist, dann gibt es einen neuen Markt, dann gibt es den Markt vom Wiederaufbau. Das ist das eine. Und das andere ist, dass Nationalstaaten und Staatenbündnisse eigentlich immer um ihren eigenen Machterhalt kämpfen. Und sie wollen, also es geht darum, dass man sich Territorien sichern will, Zugang zu Märkten, Handelsrouten, Rohstoffen und aber auch ganz simpel den Fortbestand der eigenen Regierung und der eigenen Macht und Hegemonie. Also die NATO zum Beispiel sagt das auch ganz offen.
15: Jetzt wollen wir aber noch einmal zurückkommen zur Übung Konex 26. Kannst du noch ein bisschen mehr darüber erzählen und auch inwiefern das aktuelle Aufrüstungsdebatten vielleicht im Kleinen zeigt?
16: Bei Konex 26 geht es ganz konkret um das öffentlichkeitswirksame Üben vom Kriegsfall. Und wir sagen, wer Krieg übt, führt auch Krieg. Bei dieser Übung ist insbesondere hervorzuheben, dass es um die Zusammenarbeit mit zivilen Organisationen geht. Also die wird geprobt. Dort setzt eigentlich auch unsere Kritik an, weil wir sagen, die zunehmende Militarisierung betrifft eben vor allem die Schweizer Zivilgesellschaft. Das ist nicht mehr etwas, ausschließlich in der Armee stattfindet. Und dann eine weitere Kritik, die wir ausdrücklich haben, betrifft das Wording von der hybriden Kriegsführung, weil das so ein bisschen die Grenzen vom Kriegszustand verwässert. 2015 gab es ja schon mal so eine Übung unter dem Namen Connex und damals ging es vor allem um Aufstandsbekämpfung und Migrationskontrolle. Entsprechend gab es auch damals einen großen Gegenprotest. Und innerhalb von diesen 10 Jahren hat sich die Themensetzung komplett geändert. Es geht ganz klar um Kriegs- und Verteidigungsszenarien und wir wollen halt keinen Krieg. aber ich würde eben auch behaupten, dass die Aufstandsbekämpfung nicht aus der militärischen Strategie verschwunden ist, aber sie ist einfach perfider geworden. Oder intransparenter.
15: Kannst du das noch weiter ausführen, was das bedeutet?
16: Um die Verteidigungsfähigkeit der Schweiz zu stärken, braucht die Schweiz sozialen Konsens. Weil wenn sich die Menschen oder die potenziellen Soldaten nicht mit den Interessen des Nationalstaates in Schweiz identifizieren, dann ist die Motivation entsprechend gering, den Militärdienst zu absolvieren oder an der Front im Kriegsfall das eigene Leben aufs Spiel zu setzen. Und wenn man sich jetzt die sicherheitspolitische Strategie der Schweiz 2026 durchliest, merkt man recht schnell, dass es zu großen Teilen darum geht, Hegemonie herzustellen, also die Hoheit über die Narrative der Schweizer Öffentlichkeit zu erlangen oder zu erhalten. Da werden einerseits Maßnahmen zur Sicherstellung der Informationsflüsse vorgeschlagen, also zum Schutz der Bevölkerung vor Desinformation, so als ob man kein Vertrauen hat in die Urteilsfähigkeit der eigenen BürgerInnen. Und andererseits gibt es eben auch Maßnahmen, die in Verbindung mit der Revision des Nachrichtendienstgesetzes gesellschaftlichem Dissens mit schwerer Repression begegnen. Da gibt es tatsächlich Tendenzen zum Überwachungsstaat Schweiz. Das fängt bei Präventionshaft an und endet bei Strafen für die Verbreitung von Inhalten, wie Sie sagen, demokratische und rechtsstaatliche Grundlagen ablegen. Und das kann halt zum Beispiel schon die Teilnahme an einer Palästina-solidarischen Demonstration betreffen. Genau, und das führt eigentlich dazu, dass Widersprüche und regierungskritische Diskurse bestenfalls im Keim erstickt werden sollen und delegitimiert werden sollen, um den Zusammenhalt des Nationalstaats Schweiz zu stärken.
15: Du hast vorhin schon einmal die Bedrohung, sogenannte Bedrohung der hybriden Kriegsführung genannt. Kannst du dazu noch auch erzählen, was für Ängste damit geschürt werden?
16: Ja, also grundsätzlich klar, das ist irgendwie besorgniserregend. Wer möchte schon von einem Moment auf den anderen mit Versorgungsknappheit wegen eines Drohnenangriffs auf lokale Infrastruktur konfrontiert sein? Aber der Begriff ist halt super selektiv. Es wäre ja aktuell wäre es viel wahrscheinlicher, dass eine Naturkatastrophe zu Nahrungsknappheit führt infolge vom Klimawandel. Und dafür trainiert das Militär auch, aber es ist halt auch einfach das Ergebnis jahrhundertelanger Politik unter dem Zeichen von Wachstum und Kapital, also der Klimawandel. Man setzt sich also nicht mit den Ursachen auseinander, sondern man bietet nur Lösungen an, die so technologisch, militärisch irgendwie einen Feind versuchen zu bekämpfen, aber sich nicht damit auseinandersetzen, wie man vielleicht die aktuelle Situation entschärfen könnte oder irgendwie nochmal umlenken könnte. Genau, und das Hauptproblem mit dem Begriff der hybriden Bedrohung ist, dass er die Grenzen, wie ich schon gesagt habe, von Angriff und Bedrohung und Krieg verwässert. Also es kann auf einmal jedes Ereignis, das im Dissens mit der Schweizer oder europäischen Politik steht, als Teil eines hybriden Krieges gelesen werden. Das heißt zum Beispiel, dass Russland, also das sagt die Schweiz und das sieht man auch in europäischen Diskursen, dass Russland das Interesse verfolgt, die europäischen Gesellschaften zu destabilisieren. Das mag sein, aber das Problem ist halt, es gibt extrem viele Destabilisierungsfaktoren. Und ein großer Teil von denen betrifft zivile Bereiche. Und wir werden somit in eine Art Dauerzustand der Alarmbereitschaft versetzt. Und alles kann plötzlich als hybrider Angriff gelesen werden, sogar eine Demo, die Schweizer Regierung kritisiert oder die EU. Also Militarisierung ist eigentlich nicht mehr Sache der Armee, sondern sie durchdringt alle Ebenen der Gesellschaft. Und die sicherheitspolitische Strategie, die sieht vor, das sagen Sie genau in diesen Worten, dass wir alle ein geschärftes Bewusstsein für die Bedrohungslage und eine hohe Verteidigungsbereitschaft für die Schweiz haben. Und das gab es schon mal, das gab es während des Zweiten Weltkrieges und während des Kalten Krieges und damals hieß das geistige Landesverteidigung. Also man will, dass die Bevölkerung jederzeit bereit ist, für die Schweiz in den Krieg zu ziehen.
15: Kannst du das vielleicht noch an einem konkreten Beispiel erläutern? Das klingt ja vielleicht erstmal so ein bisschen abstrakt, aber was bedeutet es, dass die Militarisierung eigentlich die gesamte Gesellschaft durchdringen soll?
16: Also ein Beispiel sind die zivilen Spitäler. Die Schweizer Armee steht vor dem Problem, dass sie eigentlich keine eigene Gesundheitsinfrastruktur hat. Und sie fängt jetzt an, Übungen in zivilen Spitälern schweizweit zu machen. Und das macht sie auch schon einen ganzen Moment. Und das ist natürlich hochproblematisch, weil es verwässert die Grenze zwischen Militär und zivilem Bereich. Und in Deutschland sehen wir dann plötzlich, wie PolitikerInnen davon sprechen, dass sie zukünftig in der sogenannten Triage, das ist in einem Notfall, wenn viele Patienten, wenn ein hohes Patientinnenaufkommen da ist, dann entscheidet die Triage, wer zuerst drangenommen wird. Und normalerweise sind das dann diejenigen mit der schlimmsten Verletzung oder die in einem lebensbedrohlichen Zustand sind. In Deutschland wird jetzt diskutiert, dass Soldaten vor ZivilistInnen drangenommen werden. Und so eine Entwicklung, das geht halt mega schnell. Genau, das wäre ein Beispiel.
15: Wenn ihr das jetzt gehört habt und euch denkt, ja, dagegen möchte ich mich wehren, wo können denn Menschen aktiv werden? Oder kannst du noch etwas über die Demo erzählen, die stattfinden soll nächste Woche?
16: Ja, genau. Die Demo, die wir geplant haben, die wird am 20. Juni um 14 Uhr in Liestal stattfinden. Das ist eine Stadt in Basel-Land, nahe Basel. Die Anreise ist möglich via Basel mit der S3 nach Liestal oder mit dem Auto. Und wir hoffen, dass ganz viele Menschen kommen werden. Also wir treffen uns in Liestal, weil dort die größte Kaserne ist, in der die SoldatInnen, die für diese Großübung Connex 26 eingezogen wurden, wohnen. Und wir hoffen, dass es ein lauter und großer Protest wird, der zeigt, dass die aktuellen Diskurse eben nicht nur der Kriegslogik verfallen sind, sondern auch grundsätzliche Fragen stellen, ob denn so eine Aufrüstung wirklich nötig ist. Oder ob es vielleicht nicht gerade darum geht, angesichts dieser unsicheren Zeiten sich irgendwie Gedanken zu machen über eine solidarische und

0: Soeben gehört habt ihr Schock von Anna Tischu und wir kommen nun zu unserem nächsten Beitrag von heute, nämlich zum Update von Women Defend Rojava.
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2: Liebe Freundinnen, in Rojava, der selbstverwalteten Region Kurdistans in Syrien, ist der Sommer und damit die Hitze ausgebrochen. Temperaturen erreichen 35 bis 40 Grad Celsius und die Luft ist trocken und heiß. Menschen vermeiden es tagsüber rauszugehen und die Straßen füllen sich erst gegen Nachmittag, wenn die Sonne untergeht. Feldbrände. In Hesseke wurden durch Feldbrände Schäden an rund 1000 Dunam verursacht. Die Einsatzkräfte der Feuerwehr Hesseke löschten seit Beginn der Erntesaison 66 Brände, darunter 14 Brände auf Weizen- und Gerstenfeldern, die Schäden an rund 992 Dunam verursachten. Die meisten Brände konzentrierten sich auf die Gebiete Tel Tamer und Kaswan. Laut Statistik der Feuerwehr Hesseke brachen zwischen dem 24. Mai und dem 8. Juni 2026 22 Brände auf landwirtschaftlichen Flächen in ihrem Zuständigkeitsbereich aus. Diese Brände zerstörten unterschiedliche Flächen von Weizen-, Gersten- und Dinkelfeldern. Die Schäden haben einen großen wirtschaftlichen Einfluss für die Landwirte. Die meisten Brände wurden durch Funkenflug der Mähdrescher während des Betriebs verursacht. Weitere Brände entstanden durch Kurzschlüsse. KCK, Union der Gemeinschaften Kurdistans, fordert Kampf gegen ökologische Zerstörung. Zum Weltumwelttag ruft der Dachverband der kurdischen Bewegung dazu auf, Umweltzerstörung und Ressourcenraub in Kurdistan und weltweit nicht hinzunehmen. Anlässlich des Umwelttags am 5. Juni hat der Exekutivrat der Gemeinschaft der Gesellschaften Kurdistans, KCK, zu einem verstärkten Engagement gegen Umweltzerstörung und Ressourcenraub aufgerufen. In einer Erklärung fordert der Dachverband der kurdischen Freiheitsbewegung, den Schutz von Natur und Lebensgrundlagen als gesellschaftliche und politische Aufgabe zu begreifen. Die ökologische Krise ist ein Ergebnis von Krieg, Kapitalismus und staatlicher Herrschaft, die auf Ausbeutung, Wachstum und Kommerzialisierung der Lebensgrundlagen beruht. Die KCK betont die Situation in Kurdistan, wo ein jahrzehntelanger ökologischer Vernichtungskrieg parallel zu militärischen und politischen Maßnahmen gegen die kurdische Bevölkerung geführt wurde. Von Efrin über Bedinan bis nach Botan, Serhet und Rojilat sind Wälder zerstört, Dörfer entvölkert und natürliche Lebensräume durch Staudammprojekte, Bergbau, Kraftwerke und andere Großprojekte beeinträchtigt worden. Die KCK bewertet diese Entwicklungen nicht als isolierte Umweltprobleme, sondern als Bestandteil einer umfassenden Politik der Kontrolle, Vertreibung und wirtschaftlichen Ausbeutung. Nach Ansicht der Organisation haben zahlreiche Projekte zur Folge, dass Menschen ihre Lebensgrundlagen verlieren, Armut und Migration zunehmen und ganze Regionen entvölkert werden. Jeder Ort, an dem unsere Wälder abgeholzt, unsere Felder und Wasserquellen geraubt werden, jeder Ort, an dem Staudämme, Kraftwerke oder Minen entstehen, muss zu einem Ort des Widerstands für das Recht auf Leben werden, erklärte die Organisation. Sie fordert Umweltinitiativen, lokale Gemeinschaften und demokratische Kräfte dazu auf, sich gegen Projekte zu organisieren, die Natur und Lebensgrundlagen zerstören. Situation im Mittleren Osten, Iran, USA, Israel-Krieg. Am 7. Juni kommt es das erste Mal seit der vereinbarten Waffenruhe Anfang April zwischen den USA und dem Iran zu Angriffen. Am späten Abend des 7. Juni feuert der Iran Raketen auf Israel ab, nachdem Israel Beirut angegriffen hatte. Der Iran hatte zuvor angekündigt, Angriffe auf Beirut seitens Israels nicht zu tolerieren. Israel greift seit mehreren Wochen den Süden des Libanons an, um vermeintlich die Hisbollah als Teil der Achse des Widerstandes zu vernichten. Die Hisbollah ist ein verbündeter Partner des Irans, weswegen dieser auch auf die Angriffe reagierte. Wir verurteilen die Angriffe Israels auf die Zivilbevölkerung und die entstehenden Schäden in der Gesellschaft im Libanon. Bei den Angriffen sind mehrere Menschen ums Leben gekommen. Nach ersten Befürchtungen, dass eine neue Eskalation zwischen Iran und Israel sowie den USA ausbrechen würde, können wir zunächst davon absehen. Donald Trump hatte Israel aufgefordert, auf die Angriffe nicht zu reagieren und sich an die Abkommen zu halten. Beide Staaten sprechen gegenseitige Drohungen bei weiteren Angriffen aus. Die USA und Israel haben weiterhin das Ziel, den Mittleren Osten umzugestalten und die Machtverhältnisse hier zu durchbrechen und zu übernehmen. Das bedeutet die Kolonialisierung und Vernichtung der hier lebenden Völker, wie wir zum Beispiel in Gaza sehen. Auch vom Mullah-Regime im Iran gehen Menschenrechtsverletzungen und Gefahren für ein demokratisches Leben und die Rechte der Frauen aus. Machtverhältnisse im Irak. Die USA als imperialistische Macht wirken jedoch nicht nur in Israel, im Libanon oder in Syrien, sondern üben auch Einfluss auf die Situation im Irak aus. Momentan wird die Waffenfrage im Irak wieder in den Mittelpunkt politischer und sicherheitspolitischer Diskussionen gerückt. Besonders die USA und ihr Sondergesandter für Syrien und den Irak, Tom Barrack, befürworten diese Prozesse. Es geht vor allem um eine Waffenniederlegung und die Integration der irakischen Fraktion der Volksmobilisierungseinheit, PMF, in die irakische staatliche Armee, ISF. Damit soll der irakische Staat mehr Kontrolle über die Waffen der einzelnen Fraktionen erlangen. Einige Fraktionen der PMF, vor allem schiitische bewaffnete Gruppen, die dem Iran nahestehen, lehnen diese Integration jedoch ab, um eine unabhängige Militärstruktur zu bleiben. Auch die Peshmerga, als die Militäreinheiten der KDP, Kurdische Demokratische Partei, und der PUK, Patriotische Union Kurdistans, der kurdischen Parteien im Nordirak, sollen ihre Waffen niederlegen und sich in staatliche Strukturen integrieren. Die Regionalregierung Kurdistans weist hingegen jeden Versuch zurück, die Frage der Volksmobilisierungskräfte, PMF, mit der Zukunft der Peshmerga-Streitkräfte zu verknüpfen. Laut der irakischen Verfassung sind die Peshmerga-Einheiten bereits eine offiziell anerkannte Streitkraft. Die Diskussion über die PMF und die Peshmerga geht weiter über Sicherheits- und Rechtsfragen hinaus. Sie ist Teil eines größeren Machtkampfes um die politische Zukunft des Irak und die Verteilung von Einfluss im Staat. Dabei versuchen regionale und internationale Akteure, insbesondere die USA, die Sicherheitsstrukturen des Landes nach ihren Interessen mitzugestalten. Während Washington eine stärkere Kontrolle des Staates über bewaffnete Gruppen fordert und den Einfluss pro-iranischer Kräfte begrenzen möchte, kritisieren Gegner, dass diese Politik auch dazu dient, die inneren Machtverhältnisse im Irak zugunsten westlicher Interessen zu verändern. Rückkehr nach Serikanje. Das Flüchtlingskomitee von Serikanje hat die Namen von 14.000 vertriebenen Familien erfasst, die nach 7 Jahren nun endlich wieder an ihren Heimatort zurückkehren können. Die Vorbereitungen für eine erste Rückkehrphase laufen. Sicherheitsfragen bleiben jedoch offen. Sicherheitsgarantien, Rückkehrvereinbarungen und die praktischen Rahmenbedingungen bleiben zentrale Voraussetzungen und werden momentan mit den beteiligten AkteurInnen erörtert. Ismail, eine Sprecherin des Komitees, verweist auf die schwierige Situation in Serikanje, da dort ein großes Ausmaß der Zerstörung herrscht. Der Wiederaufbau wird nicht einfach sein und langfristige Anstrengungen erfordern, erklärte Ismail. Viele der heutigen Bewohner stammen nicht aus der ursprünglichen Bevölkerung der Stadt. Serikanje wurde im Oktober 2019 infolge einer Invasion der Türkei und verbündeter dschihadistischer Milizen besetzt. Dabei wurden über 200.000 Menschen vertrieben. Viele von ihnen leben bis heute in nahegelegenen Flüchtlingslagern. Anstelle der angestammten, größtenteils kurdischen Bevölkerung wurden Personen angesiedelt, die aus verschiedenen arabischen Ländern und anderen Regionen Syriens stammen. Mariana Conti. Kurdinnen haben weltweit ein wichtiges Vorbild geschaffen. Die brasilianische Politikerin und Feministin Mariana Conti sieht die kurdische Frauenbewegung als eines der wichtigsten Beispiele für Frauenorganisierung und politischen Widerstand weltweit. Dabei benennt sie den Aufbau gesellschaftlicher, rechtlicher, ökologischer und organisatorischer Strukturen von Frauen, aber auch die Verteidigung gegen den Islamischen Staat, IS. Kurdinnen haben gezeigt, dass Frauen nicht nur Teil gesellschaftlicher Veränderungen sein können, sondern diese selbst anführen und gestalten, so Mariana Conti. Die kurdische Frauenbewegung habe durch ihren Einsatz für politische Selbstverwaltung und Frauenbefreiung internationale Maßstäbe gesetzt. Conti ist eine wichtige Politikerin im linken Flügel der brasilianischen Partei für Sozialismus und Freiheit, PSOL, und bestreitet bereits ihre 3. Amtszeit im Stadtrat von Campinas im Bundesstaat São Paulo. Sie verbindet die Kämpfe der kurdischen Frauen mit denen der Frauen in Brasilien, wo besonders Frauen, Schwarze und Angehörige indigener Gemeinschaften von Armut und Ausgrenzung betroffen sind. Auch hier verschärft der Aufstieg der extremen Rechten die Angriffe auf Frauenrechte. Sie vergleicht den früheren brasilianischen Präsidenten Jair Bolsonaro mit dem türkischen Präsidenten Recep Tayyip Erdogan. Beide stehen für autoritäre und ultrarechte politische Entwicklungen, die Teil eines internationalen Trends sind, sagte sie. Daher stehen Frauen im Widerstand gegen autoritäre und rechte Politik an der vordersten Front. Wie viele Menschen weltweit sieht Mariana Conti eine große Bedeutung in der We Are All YPG-Kampagne und zeigt ihre Solidarität. Die Angriffe auf die Errungenschaften der Revolution in Rojava machen internationale Solidarität notwendiger denn je. Frauen sind weltweit besonders von Krieg, Vertreibung, sozialer Ungleichheit und den Folgen der Klimakrise betroffen. Deshalb müssten feministische Bewegungen über Ländergrenzen hinweg zusammenarbeiten. Internationale Solidarität ist der Weg, den wir in diesem Kampf gehen müssen, sagte Conti. Die Kultur- und Kunstbewegung Hilala Zerrin veranstaltete einen Kulturabend zur Unterstützung der YPG. In der Stadt Dürbesir wurde zur Unterstützung der Frauenschutzeinheiten YPG ein kultureller Abend veranstaltet. Organisiert wurde die Veranstaltung von der Bewegung Hilala Zerrin in Zusammenarbeit mit dem Kultur- und Kunstzentrum. Die Bewegung Hilala Zerrin organisierte gemeinsam mit dem Kultur- und Kunstzentrum in Dürbesir einen Abend mit Poesie und künstlerischen Darbietungen zur Unterstützung der Frauenschutzeinheiten YPG. Eine Veranstaltung, die im Sheikh Zewin Park mit dem Motto Die YPG ist unsere Existenz stattfand, nahmen Künstlerinnen und Künstler, Mitglieder zivilgesellschaftlicher Organisationen sowie Vertreter von Räten teil. Nach einer Schweigeminute erklärte die Leiterin von Hilala Zerrin, Sherin Reshid, dass sie ihre Unterstützung für die YPG fortsetzen würden. Sie betonte, dass die YPG im Kampf gegen die Terrororganisation ISIS eine zentrale Rolle gespielt habe, ihre Stellung und Stärke unter Beweis gestellt habe und darüber hinaus den Willen der Frau sowie ihren Kampf repräsentiere. Und damit senden wir revolutionäre Grüße aus Rojava.
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Das war Xinjiang Azadi. Und weiter geht es nun mit einem Rückblick zur Anti-G7-Demonstration. 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Gestern hat in Genf die Anti-G7-Demonstration stattgefunden und es waren mindestens 50.000 Personen vor Ort. Ja, der G7 ist ein Gipfeltreffen, bei dem die sogenannten bedeutendsten Industriestaaten zusammenkommen. Der G7 von diesem Jahr findet ab heute bis am Mittwoch in Evian am Genfersee statt und teilnehmen wird dort neben Emmanuel Macron, Friedrich Merz und Giorgia Meloni auch der faschistische, kriegsführende, mörderische sogenannte Präsident Donald Trump. Auch Ahmed al-Sharaa wird teilnehmen, der ein autokratisches Regime in Syrien führt, Massaker an Minderheiten begeht und sich nun auch Präsident nennt. Also mehr als genug Gründe, sich zu wehren. Gestern war ja auch noch der 14. Juni, also der feministische Streiktag. Und das G7-Bündnis hat sich mit allen feministischen Streikkollektiven der Romandie zusammengeschlossen und diese Demo gemeinsam gemacht. Als erstes hören wir Ausschnitte vom feministischen Blog, der die Demo auch angeführt hat.

0: Ja, wir haben in diesem Ausschnitt eine Anrede gehört auf Französisch und ungefähr, was es übersetzt bedeutet. Der erste Block vom feministischen Streikkollektiv sei Flinter only, wurde gesagt. Und auch wurde angetönt, dass es während der Demo eine Schweigeminute geben wird für alle Opfer auf dieser Welt, die Brutalität, Gewalt und Mord erleben von diesen Mächtigen am G7. Und dann wurden verschiedene Parolen auch gerufen, unter anderem Israel kriminell, die Schweiz ist Komplizin und kein Quartier für Faschos. Wir überlassen das Quartier nicht den FaschistInnen. Ja, also das war ein erster Eindruck der Stimmung an dieser Demo. Wir hören als nächstes ein paar Stimmen von Einzelpersonen, die interviewt wurden. Auch hier wieder, es wird in verschiedenen Sprachen sein. Wir hatten leider keine Zeit, das jetzt noch simultan oder zu übersetzen, aber ich werde versuchen, danach, so gut es geht, zusammenzufassen, was gesagt wurde.
1: Alors bonjour, je m'appelle Sylvia, je suis une habitante du monde. 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On assiste à la disparition totale du peuple palestinien et le monde laisse faire. Il n'y a rien à expliquer, tout est dans ces mots-là. C'est-à-dire un peuple est en train de disparaître et le monde se tait, personne ne réagit. Voilà. Justement, je trouve que en fait, les casseurs sont pas les gens qui vont manifester aujourd'hui dans la rue. Les casseurs sont ceux qui se réunissent au G7. Ça, c'est les vrais casseurs. Voilà. Et là, il n'y a pas de palissade contre eux.
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1: Warum sind Sie heute hier in dieser Demonstration gegen den G7?
2: Also für ganz, ganz, ganz viele Gründe. Erstens, unser Trump sollte einfach wieder nach Hause gehen oder nach zu Hause bleiben. Er ist jetzt 80 geworden, sollte seinen Geburtstag feiern und Golf spielen. Das ist nicht mehr für sein Alter, irgendwie so ein riesiges Land zu führen. Ich bin sehr böse, wie die ganze Situation in der Welt evoluiert, mit viel Gewalt, viel Faschismus. Und der Trump, der hat uns nur ganz, ganz Schlimmes gebracht. Ich bin für die jungen Leute sehr traurig, denn wir haben uns das ganze Leben für etwas Schöneres, für viele Fortschritte bemüht. Und jetzt hat man das Gefühl, man muss alles wieder von Anfang an anfangen und viel geht kaputt. Also ja. Warum kein G7, denn also mindestens ohne Trump. Und ich möchte gern sagen, wir sollten wirklich sehr respektvoll gegeneinander sein, bleiben oder werden.
1: Ja, sehr schön sind Sie heute hier, dass nicht nur die jungen Leute heute protestieren.
2: Ja, genau. Ich bin mit meinem Mann gekommen, unsere Kinder sind auch da und ich denke, es ist sehr wichtig, dass alle Generationen sich da einig fühlen.
1: Vielen Dank.
2: Vielen Dank.
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1: Grazie.
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4: Ja, ich versuche das zu übersetzen, was wir jetzt gerade gehört haben. Die erste Person, die auf Französisch gesprochen hat. Ich bin hier, weil ich nicht weiß, wo ich sonst heute sein soll. Es ist eine sehr wichtige Versammlung hier. Die Welt schaut zu, wie ein totales Verschwinden der palästinensischen Bevölkerung einfach in Kauf genommen wird und dass die wirklichen ZerstörerInnen die sind, die heute am G7 sitzen, und gegen die gibt es keine Schutzmauern, die aufgestellt werden. Und dann die zweite Person, die auf Spanisch gesprochen hat: Wir sind das Kollektiv Jaguar, also Jaguar, und wir versuchen eine Brücke zu schlagen zu Vía Yala. Die Personen in Vía Yala leiden unter den Multis, unter den multinationalen Konzernen. Sie leiden unter Zerstörung der Erde, unter Extraktivismus, unter Kontamination von Flüssen. Und diese Multis, die sollten Verantwortung übernehmen für diese ökologischen Verbrechen, die sie in ganz Vía Yala begehen. Unternehmen wie zum Beispiel Glencore, die auch eben für Imperialismus und Kolonialismus stehen. Und dann die dritte Person hat Deutsch gesprochen und die vierte Person auf Italienisch hat ungefähr gesagt: Ich bin hier, weil ich gegen Imperialismus, gegen Kolonialismus, gegen Patriarchat, gegen Sexismus, gegen Faschismus bin. Und es sei sehr schön, alle diese Leute hier zu sehen, die für die Revolution kämpfen, für die Freiheit, für alle politischen Gefangenen. Und jetzt hören wir noch den letzten Ausschnitt. Und zwar ist das ein bisschen ein Zusammenschnitt aus einer Berichterstattung. Hören wir auch noch mal, wie das diese Demo so ungefähr abgelaufen ist, wie man sich das so vorstellen kann.
5: Wir Wir sind hier an der Anti-G7-Demonstration in Genf und es sind wirklich unglaublich viele Leute, mehrere Zehntausende schätzungsweise. Und es ist sehr schönes Wetter, die Sonne brennt richtig vom Himmel, es ist sehr, sehr, sehr warm. Und ja, angeführt wird die Demo vom feministischen Block, weil es ist ja heute auch der 14. Juni und die Demo ist selbstverständlich feministisch und auch antikapitalistisch. Auf den Transpis steht Feminist, Antikapitalist, also feministische oder antikapitalistische FeministInnen. Und auch unsere Antwort ist antifaschistisch und antiimperialistisch. Es werden auch viele Parolen für Palästina gerufen und gegen Israel. Es ist also eine sehr intersektionale Demo, die hier sehr viele Themen verbindet. Im Hintergrund hört ihr eine Parole. Abba, l'età, le flic et le fascio. Es heißt übersetzt, runter mit dem Staat, mit den Bullen und mit den Faschos.
1: Hier in Genf ist es wirklich wahnsinnig, was es für ein Bullenaufgebot hat. Es sind Bullen aus der ganzen Deutschschweiz auch hier, Bullen aus Bern. Wir haben Polizeiautos mit Berner Nummernschildern gesehen und auch mit Nummernschildern aus Zürich. Die Zürcher Bullen sind also auch hier vor Ort, auch aus St. Gallen. Wirklich aus der ganzen Schweiz sind Bullen hier in der Stadt und sie haben alles abgeriegelt. Hier auf der anderen Seite vom See gegen die Gebäude hin sind überall Metallgitter aufgestellt worden und auch in der Innenstadt sieht man, dass die allermeisten Läden ihre Schaufenster mit Holzspannplatten komplett abgeschottet haben. Ja, das ist wirklich eine krasse Aufrüstung, die hier zu sehen ist. Was man vielleicht auch kurz mal sagen muss, schon seit dem Morgen sind die Bullen mit einem Helikopter, oder eigentlich schon seit gestern sind die Bullen hier mit Helikoptern über die Stadt am Fliegen. Und ja, man muss sich einfach vielleicht mal fragen, wie viel Geld das kostet, so einen Helikopter einzusetzen, einfach nur um eine Repression gegen eine Demonstration ausüben zu können.

0: Stimmung ist energiegeladen und auf jeden Fall aufgeheizt, genauso wie das Wetter. Und die Demo zieht weiter. Und die Leute sind weiterhin motiviert und es sind so, so viele. Ihr hört sie. Ihr hört im Hintergrund die Leute jubeln. Es war gerade ein sehr schöner Moment. Personen, die hier wohnen, aus diesem Wohnhaus, die Palästina-Fahne aus dem Fenster hängen. Eine andere Person, die mit einer Wasserflasche ein bisschen geholfen hat, sich zu erfrischen. Viel Solidarität spürbar auch hier von den Leuten, die hier wohnen, in den Häusern rundherum. Riesigen Tränengasangriff auf die Demo gegeben von Seiten der Bullen. Alle Leute mit tränenden Augen, die Augen am Auswaschen, den Mund bedecken. Es ist wirklich richtig unangenehm, dieses Tränengas in der Luft. Okay, wir hören gerade. Die Demo geht weiter. Wir bleiben zusammen, wir lassen uns nicht auseinandertreiben, weil viele Leute sind schon dabei, die Demo zu verlassen. Verschiedene Richtungen. Darum wird jetzt gerade eine Durchsage gemacht, dass die Leute doch zusammenbleiben sollten. Französische Version von Wem gehören die Straßen? Unsere Straßen.
1: Ja, das war ein kurzer Zusammenschnitt von der Anti-G7-Demonstration, die gestern in Genf stattgefunden hat. Es gab wirklich extrem viel Polizei, Repression, Polizeigewalt. Mehrmals wirklich sehr viele Tränengasangriffe, Gummigeschosse, verletzte Demonstrierende. Und am Ende gab es auch noch zwei Kessel, wo Personen eingekesselt wurden, festgehalten wurden. Bis um 6.30 Uhr morgens wurden dann die letzten Personen tröpfchenweise aus diesem Kessel rausgelassen und zum Teil noch mit auf den Posten genommen und verhaftet. Also ja, wieder mal wirklich eine wahnsinnige Machtdemonstration von Seiten der Polizei. Wir hören jetzt ein Lied und zwar heißt das Alerta.

Das war Alerta und wir kommen schon langsam zum Ende der heutigen Sendung. Ich werde jetzt noch das ReinigerInnen-Manifest vorlesen, das auch im Rahmen von 14. Juni gestern veröffentlicht wurde. Hier in Zürich waren auch sehr viele Leute an der Demo, schätzungsweise auch ungefähr 50.000 Personen. ReinigerInnen-Manifest. Die Arbeitsbedingungen in der Reinigungsbranche sind prekär. Das muss sich ändern. Erstens, höherer Lohn. Der Mindestlohn hat sich seit den neuesten Verhandlungen um den Gesamtarbeitsvertrag GAV im Herbst 2025 zwar mit 21,40 Franken leicht erhöht. Das reicht aber trotzdem nicht zum Leben. Und wer in Privathaushalten arbeitet, ist nur einem Normalarbeitsvertrag unterstellt, welcher meistens gar keinen festen Mindestlohn regelt. Zweitens, weniger Zeitdruck. Oftmals entspricht die Zeit, welche für die Reinigung eines Zimmers, einer Etage oder eines Treppenhauses veranschlagt wurde, nicht der Arbeit, welche benötigt würde, um den entsprechenden Bereich korrekt und vollständig zu reinigen. Das führt oftmals zu enormem Zeitdruck und gleichzeitig zu unbezahlten Überstunden. Drittens, bezahlte Pausen. Ich merke gerade, es reicht nicht mehr, das Ganze vorzulesen. Dann holen wir das doch in einer anderen Sendung mal noch nach, vielleicht nächste Woche. Es tut mir leid, ich habe mich verschätzt. Aber noch zwei Sachen. Am 22. am nächsten Montag gibt es einen offenen Studio-Nachmittag für Flinta-Personen, die interessiert sind, mitzumachen bei uns im Feministischen Info. Und ja, kommt doch vorbei. Und am 3., 4. und 5. Juli gibt es auch Weiterbildungen hier im Radio Lora. Und mehr Infos findet ihr dazu zum Beispiel auf der Webseite oder auf dem Instagram-Profil vom Radio Lora. Ja, somit sind wir am Ende von der heutigen Sendung. Bis nächste Woche und schönen Abend allen. Tschüss zusammen.

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0: Hallo, guten Morgen. Wir sind hier von der Radioredaktion. Happy Streiktag. Wir senden heute den ganzen Tag aus dem Studio und natürlich auch von der Straße heute Nachmittag.
1: Ja, guten Morgen, Eunan.
0: Wir
1: Hallo
0: sind.
1: zusammen.
2: Hallo zusammen. Ich bin noch ein bisschen eingeschlafen.
0: Ja,
2: Vielleicht geht es euch auch so. Ich bin Mir.
0: ich bin Jonit.
1: Ne Kanne.
2: Genau, und heute zu dieser Uhrzeit haben wir uns gedacht, ey, was könnten wir für ein nettes, aber auch widerständiges, feministisches Radioprogramm anbieten für diese Matinal. Und wir haben uns überlegt, ja, ein bisschen als ein Gespräch durchzuführen zwischen Radias, über Radia und genau, wie ist unsere feministische Radiostelle hier entstanden, was machen wir, was treibt uns an und genau, und wir machen es ein bisschen chronologisch und nachher gibt es nicht so viel Struktur, aber wir beginnen mit Nekane. Genau, Nekane, vielleicht kannst du uns ein bisschen erklären, was ist so die Geschichte, die Entstehung von Radia?
1: Ja, ich denke, Laura ist ein Spiegel von der politischen Bewegung hier in Zürich, die lokale Bewegung und auch eine gesellschaftliche Spiegel, sage ich. Und dann, ja, ich bin in einen politischen Kontext gekommen und dort gab es gewisse Änderungen, aber ich sehe Radia und Radio Laura insgesamt als ein Projekt, das ständig an Anpassen ist. Was ja, weil Radio machen die Personen dann in einem Moment aktiv sind oder irgendwie geprägt sind mit einer politischen Einsicht, Perspektiven. Und was ich mitbekommen habe in Lora ist auch ein Merkmal, dass wir mega viel machen, mega viel Transmission gibt, aber oft systematisch so archiviert oder schriftlich gibt nur gewisse Richtlinien, dass sehr interpretierbar sind. Und irgendwie, wir sind auch immer am Suchen und auch, ja, ihr habt Radia kennengelernt. Ich habe auch die feministische Redaktion als die Hälfte des Äthers kennengelernt. Dann ein bisschen, wenn wir nach hinten gehen, die feministische Redaktion in Lora hat zu tun mit der starken Frauenbewegung in den 80er Jahren, wo auch irgendwo Platz genommen hat, überall, wo sie ist. Und auch die waren auch präsent in Radio Lora. Auch in diese politischen Projekte, man sieht auch, dass diese Privilegien von weiß, cis, Männer, Heteronormativität nicht so einfach gegeben wird. Und sie mussten auch bekämpfen, eine Stimme hier zu haben. Und dann, die haben auch sich eine Seite auch innerhalb der Bewegung sich organisieren müssen und kollektiv ist immer möglicher, das zu machen. Und an der Seite zu der hegemonischen Berichterstattung, wo Frauenbilder einfach ja, weiter in diese Familienmodell oder in diese patriarchale Gedankengut werden, ein bisschen entgegenzusetzen. Und dann war von Anfang an, dass Frauenthemen irgendwie Platz haben sollten in Lora, aber nicht vor eine voyeuristische Sicht oder so ein bisschen, wir haben Frauenthemen, sondern auch gewisse ganz klar mit feministischen Perspektiven. Dann die feministische Redaktion konnte Teil sein, alle Sendungen, das am Montags oder die Frauen oder Flinterpersonen, das Sendungen am Montag gemacht haben, aber außerhalb vom Montag andere feministische Sendungen oder mit diesen Perspektiven konnten auch Teil von der feministischen Redaktion sein. Und die haben ihre eigenen Statute kreiert, irgendwo auch als Schutz, glaube ich, auch, dass das darauf an die politische Kontext nicht auf die Willen, ja, ich will diese Richtlinien respektieren oder nicht. Die haben gesehen, dass die autonom sein sollen, Teil von Lora, aber autonom organisiert, wo die selber entscheiden können, was für Perspektiven passen in diese Montagssendungen und so weiter. Und das hat unterschiedlich funktioniert, glaube ich. Manchmal war dann auch viel dabei, manchmal weniger. Das sehen wir auch schon, ich sehr wählen. Und auch, ich glaube, war der Anfang sehr geprägt zu dieser Generation, diese Art von Militanz, dass auch Lorraine in diese Unruhe von den Jugendlichen standen. Und das war sehr geprägt und die Strukturen spiegeln auch das, oder? Mhm. Dass viele Leute auch, ich glaube, damals waren in die besetzte Szene, die sind dort gelebt, vielleicht brauchten die weniger Mitte. Und auch Radio war eine wichtige Mittel, weil nicht Social Media gab oder auch nicht diese Internet, diese Digitalisierung war nicht vorhanden. Und dann alle wollten diese Radio als ihre Stimme, ihre Perspektiven. Irgendwo alle Gruppen haben mitgemacht.
2: Es war auch ein Mittel zu brechen mit der hegemonialen bürgerlichen Medienlandschaft in der Stadt oder, glaube ich, noch sogar schärfer in der Deutschschweiz, die extrem konservativ war, ist teilweise immer noch.
1: Ja, in allen Sinne, auch musikalisch. Ich denke, bis dann konnten die nur klassische Musik hören und dann dort auch war diese Techno-Szene oder auch, aber die Frauen oder Flinterpersonen, das haben auch gesagt, wir wollen Radio als handelnde Subjekte machen. Wir wollen nicht, dass über uns geredet wird, sondern wir selber reden über unsere Erfahrungen und die haben sich vorbereitet in alle Sinne gemacht. Auch das war die Motto von Anfang an, nur montags Frauen, Flinter, nehmen das Mikrofon, aber nicht, und hinter dem Mikrofon auch, Technik, alles machen wir selber, dass nicht wir abhängig sind von diese patriarchale System und das haben sie auch Mühe gegeben, dass auch nur 100% Flinter-Personen sein sollen, auch in die Expertise oder Interviewpartnerinnen, weil das hat uns die Praxis immer noch gezeigt, wenn wir nicht explizit sagen, wir wollen eine Flinter-Person interviewen, außer wir eine Kollektiv, feministische Kollektiv oder so, dann ist klar, dass das wahrscheinlich eine Flinter ist, aber sonst egal welches Thema zuerst was in Frage kommt oder wie rede ich mit uns zu reden, ist ein Mann. Mhm. Das ist so. Und dann deswegen haben diese auch Praxis auch in die Statuten gelassen, wie wir Radio machen, das anders ist. Und nicht weil ausschließlich sein wollen, weil wenn wir Vorbilder kreieren wollen, ein Ende und politische, soziale Ende, dann müssen wir auch Praxis Beispiel geben. Und wir sehen auch unsere feministische Journalismus als Praxis und wir setzen dort, wo wir sind, im Alltag und das ist Radio. Und wir machen das nicht nur montags in unserem regulären Sendeplatz, auch Dienstag, das Teil davon ist, aber auch Spanischsprache, machen wir auch diese feministischen Sondertage wie heute, 14. Juni, 8. März, 25. November. Wir sind Flintas, nicht nur im Studio, sondern jetzt die letzte Zeit auch mit dem Sendebus. Wir haben einen Studiobus und dort auch sagen wir waren Pionierinnen, weil auch die feministische Redaktion vielleicht andere Ressourcen hat, dass nicht einzelne Sendungmacherinnen haben und das ist die Frauenstelle. Das wurde auch davor kreiert. Die Begleitung, die Koordination von der feministischen Redaktion zu machen und zu identifizieren, was für Bedürfnisse gibt da in dieser Redaktion und was brauchen Flinterpersonen, dass die Radio machen. Weil wir sind nicht nur Flinterpersonen, wir sind auch viel migrantisierte Personen oder auch Frauen in Exil und alle haben nicht die gleiche Chance oder Zugänglichkeit ins Radio und das ist ein bisschen, dass ich versuche, diese Jahre und jetzt sage ich diese Namen, die ihr hört, die Hälfte ist der Radia. Das ist so, dass damals in den 80er Jahren ihre Perspektive war, mindestens müssen wir die Hälfte des Äthers von Lora als Flinterpersonen besetzen. Und wir sind ein bisschen in Schwing gekommen in Radio Lora im Rahmen von dem feministischen Streik 2019. Und dort war auch wieder eine Frau, oder? Ja, wir nehmen auf die Straße, wir machen Streik. Dann in Radio passierte auch etwas, oder? Wir haben gesagt, uns reicht nicht mit der Hälfte der Torte, sondern wir wollen die ganze Torte. Und das haben wir auch so eine mehrere Diskussionen gehabt, ein intergenerationelle Gespräche, wo viele Radios das dann aktiv sind, haben wir entschieden, vielleicht Zeit, die Name zu ändern, auch von einer Frauenredaktion zu einer feministischen Redaktion zu gehen und zu sehen, die Subjekt von der feministischen Redaktion ist weiter als Frauen, ist breiter als Frauen. Ist nicht, dass es früher nie gab, aber war so geprägt auch von dieser Frauenbewegung. Und auch, ja, wir nehmen auch diesen Begriff Frauen als Kampfidentität, ja, war. Aber auch, das spricht nicht, was passiert. Und dann haben wir gesagt, jetzt, wir sind eine feministische Redaktion und für uns auch eine feministische Redaktion bedeutet weiter als Frauenthemen zu bringen oder Flinterthemen, sondern das hat eine emanzipatorische, für uns revolutionäre Perspektive, ja, diese politische, soziale Änderungen zu haben. Und seitdem versuchen wir auch dort ein bisschen auch eine Versendung machen, weil in Lora reicht nicht, dass das Flinterperson ist, sondern ein bisschen muss in diese Linie gehen. Und das versuchen wir nicht nur Montag, sondern auch beizubringen in andere Tage und Sendungmacherinnen. Sonst hatte keinen Sinn, dass wir eine Seite so 100% feministische Perspektiven, Flinterpersonen und in andere
2: gar nichts mehr.
1: Gar nicht mag. Oder auch manchmal schwierig ist, das zu Richtlinien zu halten, dass 50% mindestens Flinterpersonen besetzen in der Musik und so weiter. Und dann, deswegen, die Hälfte des Setters ist als Sendeplatz geblieben, wo auch nicht nur wir, sondern auch feministische Bewegungen, Kollektiven konnten auch feministische Perspektiven da bringen. Wir konnten sie technisch unterstützen, aber es ist eine offene Politkanal, diese Hälfte des Setters, dass alle mit aktuellen Themen auch zu uns kommen können. Und sonst als feministische Redaktion, jetzt haben wir uns 2019 und Ende 2018 als Radio uns vertreten. Und es gibt schon schöne Jingle, das haben, so sagen, Radio Lora wird Radio. Und das ist unser Ziel.
0: Ich finde, das ist schon eigentlich auch ein spannender Übergang so von der Frauenredaktion zur feministischen Redaktion und wie du gesagt hast, dass es dann eben mehr Leute auch umfasste. Und vielleicht kann man auch sagen, also können wir auch hier jetzt sagen, so es hat auch schon Diskussionen ausgelöst so in der Redaktion, was heißt es dann Flinterperson, weil oft habe ich das Gefühl, man setzt es einfach trotzdem mit Frauen gleich und dass wir dann auch diskutierten, eine Stimme, sie kann wann ist eine Stimme eine Flinterstimme und wann hat nicht. Ich glaube, das ist schon so etwas, das wahrscheinlich jetzt mehr aufgekommen ist als früher, als es einfach hieß, ja, das ist die Frauenredaktion, wir Frauen sind am Mikrofon, machen das. Ja, ich denke, das ist ein...
1: Ja, das sind schwierige und dann überall gibt es Widersprüche, aber für mich als Frauenstelle auch immer noch heiße ich Frauenstelle, trotz ich eine feministische Redaktion koordiniere. Aber ich denke manchmal auch, ich denke, dort gibt es auch Geschichte, Gedanken und solche Änderungen für mich brauchen auch einen Prozess, eine Bewusstsein, warum wir so entschieden haben und nicht jetzt stampfen wir, wo überall Frauen ist, Flinterpack, und haben wir die historisch, glaube ich, nicht geändert. Und für mich ist mega wichtig, ein bisschen wie Raum zu geben zu verschiedenen Perspektiven. Es gibt rote Linien, wo ganz klar keine liberale Feminismus oder transfeindliche Feminismus. Solche Feminismus haben überhaupt keinen Platz. Aber auch müssen wir benennen, müssen wir eine Stempel geben. Das ist Queer-Feminismus, das ist marxistischer Feminismus, was ist das? Und zwischen uns sehen auch, es gibt mega verschiedene Erfahrungen, Erlebnisse, Identitäten und dann das ist, was wir versuchen. Und ich denke, manchmal kann es sein, dass wir falsch machen oder wie du gesagt hast, ja, ist feminisiert gesehen, auch Flinta, immer noch. Und es gibt einen kleinen Teil, das vielleicht männlich gelesen ist oder so, wir wollen nicht die Leute lesen, aber manchmal, ich erwarte auch, wenn eine Person kennt, wie geschafft wurden diese Räume, weil auch, wir müssen sagen, diese Räume wurden von dieser Frauenbewegung geschaffen. Das bedeutet nicht, dass so bleiben müssen. Aber viele müssen wir auch sehen, warum haben die gekämpft und warum immer noch das brauchen. Weil für mich manchmal kommt in gewisse Generationen Momente in Frage zu stellen, brauchen wir solche Räume, was ist geändert? Patriarchat tut uns jeden 10. Tag. In Lora auch sagen wir, wir müssen auch schon manchmal sagen und erinnern, ey, hallo, mehr Flintas in Musik und so weiter. Und für mich, es geht um ein bisschen diese intergenerationell zu verstehen, von wo kommen wir, wo sind wir und wohin wollen wir. Und deswegen habe ich gesagt, ich denke, wir sind ständig an Anpassen und wir sollten mehr diskutieren, glaube ich auch. Mehr diskutieren, wir machen ab und zu in diese Sitzungen, dass auch immer schwieriger wird, dass wir zusammenkommen. Und dort habe ich gesehen, auch vor der Pandemie, irgendwie hatten wir mehr Regelmäßigkeit und auch viel mehr Sendungmacherinnen haben Live-Sendungen gemacht. Und dann passierte mehr Austausch, auch zwischen uns. Aber jetzt sind wir quasi in diese Digitale so gegangen, in Chat und so weiter diskutieren. Und auch bei Leuten auch zeitlich begrenzt. Das, ich denke, ist auch ein Merkmal, dass früher auch die Leute auch als Radio gesehen haben, als wichtige Mittel, oder ihre Ideen, ihre Kollektive, ihre Perspektiven zu repräsentieren. Aber jetzt, man kann einen Post machen und muss auch nicht in Radio kommen. Und dann, wir sind auch in einer Diskussion, wie positionieren wir uns jetzt als Radio und als feministische Radio. Und Tage wie heute bestätigen wir, ja, man braucht auch eine feministische Radio, auch diese ja, Multiplikatorin, diese Verbreitung zu verbinden und einfach ja, diese Stimmen zu erheben.
0: Ich habe auch, wir hören nachher noch so Ausschnitte aus einer Sendung von 1991, als der erste feministische Streik in der Schweiz stattgefunden hat. Und dort gab es eben auch eine Diskussionsrunde, eine dreistündige. Und die haben auch so richtig kontrovers diskutiert. Also so, ich habe das Gefühl, manchmal, vielleicht könnte man das auch heute ein bisschen wieder zurückholen, dass wir intern auch schwierige Diskussionen führen und vielleicht auch am Radio, auch nicht nur hinter verschlossenen Türen quasi.
2: Ja, das wär mega spannend. Ich glaube, das ist auch ein guter Zeitpunkt zu erinnern, dass wir immer offen sind für mehr Radias mit uns in Radio Lora. Ich glaube, dieser Raum zu haben ist extrem wertvoll, extrem, extrem relevant und ist ein mächtiges Mittel gegen die hegemoniale Diskurse, die in eine faschisierende Richtung gehen. Und genau, das heißt, kommt auch gern immer vorbei. Montags sind wir immer nur Flintas bei Radio Lora. Heute sind wir auf dem Kasernareal gut sichtbar und ihr könnt uns besuchen. Ihr könnt auch jetzt im Studio kommen. Es gibt auch ein bisschen Brunch und Sona ist da. Genau, und am Nachmittag sind wir auch unterwegs mit dem Bus. Ich glaube, ein Aspekt, das mich auch noch interessiert, zu besprechen mit dir, Nekane, ist die internationalistische Dimension von unserer Redaktion, weil wir senden aus Zürich und berichten auch über lokale Themen, aber wir sind auch sehr ernst dabei, auch unsere Mittel als Sender zu benutzen für internationalistische Kämpfe. Ja, willst du uns etwas dazu sagen?
1: Ja, Radio Lora ist eine Community-Radio, auch Personen im Exil, wie ich war auch bis vor kurzem im Exil, dass auch eine Möglichkeit haben, dass wir auch selber über unsere Kämpfe erzählen können und in diese Sprache, dass ja, wir sprechen. Und in Radio, das ist auch sehr präsent, oder? Ist auch diese migrantische Perspektiven, diese Exilperspektiven sind dabei. Und wir versuchen das mehrsprachig zu machen und auch diese Kämpfe zu verbinden. Weil wir kämpfen da, wo wir sind. Und wir sind Teil von diesen Kämpfen, wo wir deswegen hier gelandet sind. Oder? Weil wir wegen unserer Ideen, unserem Kampf verfolgt sind. Und dann, wie besser als ein Mikrofon zu haben, noch das laut bekannt zu geben oder darüber zu reden. Und weil ein Mikrofon oder das Radio unsere Äther hat, kennt keine Grenzen, oder? Dann sagen wir auch oft, Radio verbindet Kämpfe und springt Grenzen und Isolationsmauer oder Gefängnisse. Und ich denke, diese internationalistische Perspektive oder dass wir auch von anderen Kämpfen bringen, bringt mega viele andere Perspektiven und Erfahrungen, das möglich machen, dass wir unsere Praxis anders machen. Zum Beispiel, wir sagen immer, wir bringen das Streik, der Streik, wo du bist. Und das, ich sage, ich war auch hinter die Gitter, oder? Ich war im Gefängnis isoliert und mir war wichtig, ja, ich warte nicht da, dass ihr mich befreit, sondern ich kämpfe auch da mit den Mitteln, die ich habe. Und Radio hat möglich gemacht, dass ich Teil dieser Kampf, dieser Bewegung gefühlt habe. Oder? Das Radio hat mir gesprochen, hat mir diese Perspektiven, was läuft da draußen, beigebracht. Und irgendwie auch die Briefe, die Worte, die ich nach draußen gekommen habe, habe ich auch bekommen. Ah, die sind angekommen, wir gehören zusammen. Und ich denke, Radio kann das machen, wie du sagst. Und auch von einer internationalen Perspektive. Und für uns ist wichtig auch, wie Jonit gesagt hat, ich denke, wir sollten viel mehr machen, auch diese Diskussionen und nicht nur gleiche Meinungen Leute hier am Tisch bringen oder so, sondern diskutieren. Weil diskutieren auch ist ein Lernprozess, aber oft wird als Vorwurf genommen oder diese Kritikfähigkeit in der Schweiz, ich denke, ist null. Wirklich, es gibt keine Kultur für Diskussion oder so erlebe ich und mega viel Unsicherheiten. Ist nicht, dass andere Personen, die eine Meinung haben, wir hier eine Plattform lassen, sondern es geht um gemeinsam in Frage zu stellen und dort klar von einer feministischen Position. Wir haben eine klare Position. Wir glauben nicht in diese Objektivität Journalismus, das existiert nicht. Jede teilt eine Perspektive oder Interesse. Und deswegen ist wichtig, dass wir solche Sachen machen und auch bezüglich zu internationalistischen, speziell die Martes oder der Radio Yala, wir nennen diese feministische Redaktion, hat so viele Kontakte vor Ort. Und das ist auch, wir wollen nicht Analyse selber machen und selbst die Diskussionen führen. Wir wollen informieren mit den Leuten, dass gerade dort jetzt in Bolivien auf der Straße ist. Und das erreichen wir oft durch diese Communities, dass wir hier haben. In Lora, wir müssen nicht so weit weggehen, solche Kämpfe zu suchen, weil wir haben fast oder viele oder wir konnten viel erreichen. Und wir versuchen das mit dieser internationalistischen Perspektive denken. Und auch in die feministische Bewegung haben wir gesehen, zum Beispiel, wie voran waren wir als hier in Radia, wenn wir mit der Yunamenos-Bewegung angefangen haben. Oder? Schon die Compañeras hier in Martes haben schon über Feminizide geredet. Vor 10 Jahren oder mehr, weil diese Bewegung von Argentinien angefangen ist und sofort geprägt hat. Aber in der Schweiz braucht immer viel Zeit, dass diese Kämpfe ernst genommen werden. Hier war mehr MeToo-orientiert, weil ein bisschen von der akademischen Ecke kam. Und ich denke, viele Diskurse in Zürich, auch in der feministischen, queer-feministischen Bewegung, oft sind geprägt von den akademischen Theorien. Mhm. Und in Lora, ich denke, wir haben auch die andere Gesichter, oder? Dass viele von uns kommen nicht von der Akademie, sondern wir kommen von der Straße. Und wir bringen eine andere Akademie, das ist die Straßenkampf, Klassenkampf. Und ich denke, das kommt zusammen in Lora, wie viele Communities zusammenkommen, viele Sprachen, viele Erfahrungen. Und ich denke, das ist die größte Kapital, das wir haben jetzt in der feministischen Redaktion.
2: Voll. Ich finde es super interessant, was wir jetzt besprechen, weil ich war gestern in Genf bei der, also jetzt gibt's mega viele Leute dort. Es ist die No G7 Summit, People Summit. Und gestern, vorgestern haben sehr viele gute, reiche Gespräche stattgefunden, auch richtig diskursiv stark und sehr partizipativ. Und ein Moment, das mir stark geblieben ist, ist eben die Diskussion mit, es ging um die Radikalität der feministischen Kämpfen. Und es waren da vier Personen, die das Podium wie durchgeführt haben. Und auch sehr viele unterschiedliche Perspektiven wurden da repräsentiert. Eine eher so akademische Frau aus Frankreich, eine Frau mit Sans-Papier-Hintergrund, die sehr stark ist, sehr bekannt ist, speziell in Frankreich. Sie heißt Rachel Keke und hat 22 Monate lang eine Streik durchgeführt. Sie war Zimmermädchen in einem Luxushotel in Paris und sie haben mit am Anfang 34, am Schluss 20 Frauen alle sans papiers diese Streik durchgeführt und gewonnen. Und dann gab es auch eine Frau, die in Frankreich lebt, aber aus Baskenland ist, die auch sehr starke Bücher schreibt. Irene heißt sie. Und dann eine Frau, die heißt Françoise und die ist so eine wichtige Figur in der feministische Bewegung in Genf. Und es war wie super spannend, eben diese unterschiedliche erlebte Realitäten, unterschiedliche Hintergründe und unterschiedliche politische Perspektiven zusammenzusehen. Aber auch da waren da die Diskussionen mit das Publikum wie mega wertvoll, weil es kam eine Kritik zu, ihr sprecht die ganze Zeit von Frauen, wir sind aber Flinter. Und dann war so wie eine Anerkennung, ja, das stimmt und das sehen wir auch so an, aber im Diskurs sehen wir, dass wir immer noch geprägt sind von dieser patriarchalen Hegemonie, die wie auch wirklich ein Entlernungsprozess bedürftigt. Ja, ich glaube, Diskurs und Reflexion ist wie auch Austausch mega wichtig, auch voneinander zu lernen, oder? Ich glaube, wie du sagtest vorher, was erben wir, warum haben wir überhaupt diese Räume gewonnen und wie können wir die nutzen und was lernt uns, wie die jüngere Generation von Aspekten, die bisher nicht ins Betracht worden sind.
1: Ja, und das würde ich sagen, dass ich in viele feministische Kollektiven und feministische Kollektiven oft sehe auch schon Homogenität generationell oder Klassen oder sind viel oder Studentinnen und so, dass das mega ähnlich ticken und mir würde interessieren, dass Räume gibt, dass mehr intergenerationell sind, dass miteinander ich komme niemand zu zeigen, weil jeder hat ihre Erfahrung, aber ein gemeinsamer Prozess, oder? Zu wissen, und das bedeutet nicht, dass gut oder nicht wahr, aber zu wissen, von wo dass wir erreicht haben, weil sonst du hast keinen Bezug zu diesem Kampf oder diese Räume auch werden oft wie falsch verwendet oder einfach gegeben. Und ich nehme meine Arbeit, das zu halten, so, ah nein, ich beharre das, sondern es gibt dieses Bewusstsein irgendwie und dafür braucht es diese Räume, dass wir zusammenkommen und mehr diskutieren. Und das ist ein bisschen das in Lora, ja, weil ich auch schon ein bisschen, ja, mein Alter habe, sagen wir so. Wie eine Kompanie hat gesagt, Juventud acumulada, das ist akkumulierte Jugendlichkeit.
2: Reifere Jugend.
1: Ja, genau. Und ich finde manchmal auch, ob wir uns verstehen. Ich frage mich auch, weißt du, weil meine Erfahrungen auch, weil nicht nur wegen Alter bedingt, weil ich komme auch von einem Befreiungskampf, von einem besetzten Land, das 500 Jahre kämpft und dann der Kampf oder so, diese Militanz. Ich habe mich entschieden, mein Leben zu geben für meine Ideen und alle Typen von Repression zu erleben. Dann andere Personen, die irgendwo hier, sagen wir, andere Privilegien hat mich verstehen oder kann ich sie verstehen. Und dort auch, deswegen finde ich auch in Radiositzungen manchmal sehe ich auch schon, dass es gibt so Generationen von diesen auch 80er und so, dass die auch manche beharren sich, wie es war und nicht ändern wollen. Und, oder kann es auch umgekehrt, neue Leute, das kommt, das denkt, was früher war, das gilt nicht und ich erkläre euch der Welt. Weißt du, so ein bisschen so, es gibt auch, und dann versuche ich schon damit zu handeln, wo, okay, wo finden wir

0: in diese klerische Richtung. Und ja, das kritisiere ich sehr, und auch mir sind auch wichtig Terminologien und auch nicht zu hierarchisieren, welcher Kampf ist wichtiger oder welche Unterdrückung ist die wichtige, sondern ein bisschen versuchen, auch ich nehme meine Arbeit jetzt, sagen wir, wie ein Gerichtsprozess, dass ich verteile, aber das ist, was ich im Alltag oder und auch ich muss sagen, mir fällt in diese politischen Projekte schwierig, immer nach hinten zu gehen und machst du das oder so. Oft auch ist die, dass ich erwarte Initiative von den Leuten, und oft haben wir auch schon Widersprüche wie Tage wie heute, oder? Ich denke, von einer revolutionären Perspektive für mich, eine feministische Radio zu machen, heute wäre wie prioritär, aber für viele ändert sich das darauf an, was meine Kolleginnen machen oder darauf an, was ich jetzt gerade eine Situation habe. Oft geht dieser Aktivismus quasi in andere Sichtbarkeit, in eine Trans-Bi oder so in eine Demo zu zeigen, das ist der echte Aktivismus. Oft wird das hierarchisiert, deswegen hier versuchen wir anders zu machen. Und zuletzt wäre auch, dass wir keine Service anbieten. Wir sind nicht eine feministische Radio, der Arbeit für andere Kollektiven zu machen. Einfach, dass an uns delegiert wird und berichtet ihr davon, sondern wir berichten mit euch. Wir wollen berichten zusammen, weil auch hat keinen Sinn, dass über ein Kollektiv oder ein Kampf, dass ich für sie berichte. Und deswegen wir sind bewusst, dass alle Stimmen nicht hier schaffen. Deswegen versuchen auch wir, diese Stimmen holen zu gehen, und das machen wir auf die Straße.
1: Wollen wir uns ein bisschen Musik anhören? Hast du einen Musikwunsch, Nekane?
0: Ja, ich würde eine baskische Lied, das heißt Elektrizitatea von Sea Mais. Elektrizitatea. Mit Z, K, Trisi, von Sea Mais. Und das ist ein Lied, Elektrizität, baskisch auch, da eine alte Sprache ist. Wir leihen andere Worte von anderen Sprachen und wahrscheinlich ordnet an. Und Elektrizität, Strom bedeutet das. Und ich... ein Lied, das mir mega viel Kraft hat, und auch identifiziere mich, eine feministische Berichterstattung oder Redaktion kann auch das geben, oder? Ein bisschen Strom und ein bisschen so, ja, alle Leute, und deswegen normalerweise, wenn ich in diesen Tagen wünsche ich mich dieses Lied, weil wirklich spricht, was wir machen.
1: Okay, dann

0: Ja, du hörst die Spezialsendung heute am 14. Juni. Es ist feministischer Streiktag und wir haben eine neue Radio im Studio.
1: Hallo zusammen. Ja, ich bin Leandra und ja, jetzt bin ich gespannt, was wir machen heute.
0: Ja, ich habe noch einfach einen kleinen Ausschnitt aus einer alten Sendung dabei von 1991, als der erste feministische Streik stattgefunden hat, und es hat mich einfach irgendwie überrascht, aber ich fand es irgendwie auch cool, so wie sie auch über den Streik diskutiert haben, und zwar nicht einfach so, ah, voll geil, wir finden es alle voll toll, sondern auch, wir haben auch voll die Kritik daran, und das fand ich irgendwie auch cool, dass sie das so offen am Radio so erzählt haben. Ich habe das Gefühl, oftmals heute haben wir so ein bisschen das Gefühl, ah, wir müssen als so linke feministische Redaktion irgendwie geschlossen gegen außen auftreten. Genau, deshalb fand ich es spannend. Wir können ja kurz reinhören.
2: Dass sie uns, also so ein bisschen besser gestellt, Schweizerinnen, die angepasst sind vor allem, dass sie uns Zeugs, also Zugeständnis können geben und uns über das integrieren können und dafür andere Frauen einfach schlechtere Bedingungen haben, werden haben.
3: Okay, merci.
4: Was hast du heute gemacht, den Tag durch?
5: Also heute Morgen habe ich zusammen mit meiner Tochter in der Schule eine Diskussionsrunde geführt.
6: Nachher haben wir das Transparent zusammen gemacht und sind dann in Stadelhofen, im Sternmarsch.
4: Und wie hast du den Sternmarsch gefunden?
6: Schaurig schön. Sehr schön gewesen, gute Stimmung.
4: Und denkst du, dass der Tag etwas bringt oder wie es weitergehen nach dem Tag?
6: Ich denke schon. Also wir haben abgemacht, dass wir wieder einen Lunch zusammen machen in der Prosenektute. Und ich glaube, dass ich hoffe, dass etwas passiert.
4: Okay, danke. Also was hast du heute den Tag durchgemacht?
2: Am Morgen bin ich auf meine Abteilung im Spital, wo ich arbeite. Gehe miteinander zusammen rausgehen. Also ich habe selber nicht geschafft, aber schauen, ob die anderen, ob es geht und so und ob es klappt. Dann haben die Ärzte und die Pflege, die wir haben, männlich, haben die Station übernommen und wir sind raus in den Garten. Im Unispital war das.
4: Wie viele Frauen haben teilgenommen?
2: Ja, ein paar hundert so. Also sicher mehr als bei der Protestpause von der Spitalbewegung. Und dann vor allem, was gut war, die Uni-Frauen haben gesagt, dass sie die Strasse blockieren. Und dann sind wir schon vorher raus und haben die Strasse blockiert.
4: Für wie lange?
2: Eine halbe Stunde.
4: Und die Stimmung war gut gewesen?
2: Ja, verstaunlich. Also Frauen, die ich es nicht gedacht hätte, haben plötzlich Lust gehabt und so. Und es war noch komisch gewesen. So. Ich fand, ein bisschen mehr etwas, man hätte noch mehr Aktionen können machen, ausser dass nur so rumstehen, zwei Stunden.
4: Und nachher, was hast du nachher gemacht?
2: Ich bin ins Kanzlei, da wollte ich essen und hat aber zu lange anstehen. So viele Frauen gehabt. Und dann bin ich in Stadelhofen, Bahnhof.
4: Aber und dann hast du den Sternmarsch teilgenommen. Wie hast du den gefunden?
2: Ja, es war einfach eine riesige Demo gewesen, also vom Stadelhofen. So, ich denke, ich weiß nicht, 7000 Frauen. Und, ja, ein bisschen latschig.
4: Und,
2: ja.
4: Und hast du das Gefühl, der Tag bringt etwas?
2: Also, dass so viele Frauen mitmachen, ist so für mich überraschend und wertet auf. Also die Kritik von, dass es von den Gewerkschaften aus so von oben runter gekommen ist und so geschaut, was machen jetzt Frauen da draussen und sich auch viele Männer profiliert haben im Vorfeld von dieser Sache. Das war eine Kritik und dann, dass es so nur für Schweizerinnen ist, das drückt sich aus heute. Dass ich ausländische Frauen sehr wenig waren. Unsere Putzfrauen zum Beispiel im Spital waren nicht einbezogen in die Aktion. Das stimmt, oder? Also es wird sicher Spaltungen, die es gibt, noch verstärken. Also Frauen, die nicht können streiken oder ausländische Frauen, also Prostitutions- und Sexgewerbe ausgebildet werden, die überhaupt nichts von diesem Tag haben oder so oder gemerkt haben. Und das ist ja genau das, dass sie uns, also so ein bisschen besser gestellt, die Schweizerinnen, die angepasst sind vor allem, dass sie uns Zeugs, also Zugeständnis können geben und uns über das integrieren können und dafür andere Frauen einfach schlechtere Bedingungen haben, werden haben.
4: Okay, merci.
0: Ja, voll, das war der Ausschnitt von einer Sendung aus dem Jahr 1991. Da haben sie so Straßenumfragen gemacht am feministischen Streiktag. Genau, und die Person hat eben erzählt, dass sie im Spital arbeitet und sie dort auch Aktionen gemacht haben mit einigen hundert Mitarbeitenden, aber auch gleichzeitig, dass eben nicht alle da mit einbezogen wurden, wie zum Beispiel die ReinigerInnen, genau, und viele halt migrantisierte Personen. So, ja. Ich fand es irgendwie noch spannend. Ich wusste auch nicht, dass der erste Streik 1991 so von den Gewerkschaften organisiert worden war. Das war ja 2019 oder Moment jetzt schon ein bisschen anders, sodass es vom feministischen Streikkollektiv auskommt.
7: Also 2019 haben die Gewerkschaften auch, dass wir neu beleben wollen, so wie ich gestern in Genf gelernt habe. Ja, aber es ist einfach erstaunlich. Also für mich als ursprünglich Nicht-Schweizerin ist es spannend zu sehen, als ich vom Frauenstreik gehört habe, war ich so, okay, cool, aber warum ist das nicht am 8. März? Und dann so ein bisschen gelernt, okay, es gab Streikenden im Uhrwerksektor im Welschland. Wo genau, weiß ich nicht mehr, die sich organisiert haben, eben um Themen, die leider jetzt immer noch nicht geregelt sind, gleiche Rechte, gleicher Lohn, genau, und es ist aber für mich ursprünglich wie die Frage, oder als es in 2019 wieder belebt worden ist von den Gewerkschaften, habe ich mich gefragt, aber für mich, mein Verständnis von einem Strike ist nicht nur, ist eigentlich auch nicht schaffen gehen. Aber es ist auch klar, dass hier die Streik ist auch das reproduktive Arbeit loszulassen, oder? Und das ist auch das, was mega relevant ist zu machen und was auch für viel Bewunderung im Ausland von anderen feministischen Bewegungen sorgt, weil es einfach so, okay, man kann auch an einem Sonntag streiken, weil eigentlich Flinder-Personen sind dauernd am Arbeiten. Und genau, ich finde, es ist wie mega spannend. Trotzdem fände ich cool, wenn wir die Strike auch wieder reproduktive und in Anführungszeichen produktive Arbeit verbinden könnten. Weil es hat natürlich auch einen anderen Effekt auf die Gesellschaft, auf die Wirtschaft, und dann ist so auch, dann wird man auch mehr noch ernster genommen. Aber mega spannend zu hören, diesen Auszug, so auch wie kämpferisch und kritisch die interviewt Personen sind.
1: Mhm. Mhm. Ja, ich finde das mega spannend, so, also einerseits der Inhalt mit was genau ist Streik, und ich glaube, darüber haben wir schon auch viele Diskussionen, und finde ich gerade auch spannend, weil wir gerade darüber gesprochen haben, dass es auch schön ist, eigentlich kritische Diskussionen zu führen, und irgendwie kann man ja auch so viel lernen in so Diskussionen, und trotzdem, also zum Beispiel habe ich das Gefühl, dass gerade dieses Streikthema eigentlich ein großes Thema ist, oder auch oft Menschen unsicher sind oder auch Kritik daran haben, dass es so benannt wird. Und was ich aber auch schön finde, oder vielleicht an diesem, es werden keine Diskussionen geführt, oder dass es auch okay wäre, eigentlich Diskussionen zu führen. Es heißt ja nicht, dass, weil etwas kritisch hinterfragt wird, oder auch man etwas Scheiße findet, so, dass man dann nicht da ist. Und ich glaube, das finde ich mega schön. Ich habe das Gefühl, oft passiert auch das, dass Menschen Kritik haben, und weil wir dann nicht darüber sprechen, kommen sie vielleicht nicht mehr oder so. Und ich habe aber das Gefühl, bei Radia ist es schon irgendwie so, dass wir das schaffen, dass wir schon zum Teil Diskussionen führen und sagen können, ey, das ist irgendwie voll ein Witz. Oder wie die das machen, finden wir jetzt nicht so nice. Und doch sind wir irgendwie immer da. Und also natürlich, ist wie keine Frage. Und das finde ich eigentlich voll schön. So. wenn das so möglich ist.
0: Ich finde das auch schön, dass auch gerade am 14. Juni das immer noch so ein sehr ein wichtiger Tag ist für Radia, weil wenn ich so ein bisschen mich umhergehört habe, viele Freundinnen oder einige Freundinnen haben sich überlegt, nicht, also oder ist halt nicht mehr so wichtig, weil ich glaube, so sich der Tag ja auch ein bisschen gewandelt hat und er ist schon, also ich glaube, für viele ist er halt schon nicht so mega kämpferisch oder revolutionär und so die Kritik ja lautet, er ist eigentlich eine, ein bisschen eine Party einfach geworden und ich glaube, das stimmt auch sicher. Und gleichzeitig ist ja aber auch schön, dass anscheinend sehr viele Leute mobilisiert werden dadurch. Also es ist nicht nur so ein Szenenauflauf, aber wenn dann halt so bürgerliche Frauen irgendwie das so für sich beanspruchen. Ich glaube, es ist immer so ein bisschen ein schmaler Grat.
7: Ich finde es mega relevant. Auch dieses Jahr finde ich mega spannend, was jetzt in, also einfach, eben ich war gestern in Genf und heute sind viele feministische Bewegungen streiken dort eigentlich, ganz vorne im Demozug gegen das G7. Und wir streiken hier in Zürich und die Stimmung ist, finde ich, sehr widerständig. Wir werden am Caserna Real sein und da sind auch viele Workshops organisiert. Also es gibt einen Aspekt, der sehr feierlich ist und schön ist und wir dürfen auch feiern. Und ich finde, das ist auch mega wichtig, im Widerstand auch diese Momente für uns zu beanspruchen und schön zu beleben. Auch mit guter Musik, auch mit Lachen, auch mit einfach so entspannen, zusammenkommen. Auch diese Zeit reclaimen, die wir sonst nicht immer haben. Und zeitgleich ist es auch ein starker Moment zur Mobilisierung für das große Care Strike von nächstes Jahr, 2027. Das wurde gestern auch in Genf ein bisschen angesprochen und es ist wie super als Möglichkeit, glaube ich, auch die feministische Bewegung auf alle Seiten der Schweiz zusammenzubringen und ich war ein bisschen hin und her, so Genf bleiben oder zurück hierher zu sein, weil eigentlich es ist auch wie mega schön und wichtig, was da gerade in Genf stattfindet. Vor allem, weil die Stadt sich mega zubarrikadiert ist. Das ist echt ein Witz gewesen. Also ich bin gestern Abend zurückgefahren, da waren auch immer noch Läden am sich zubarrikadieren. War echt lächerlich teilweise. Aber ja, ich glaube, es ist mega wichtig, hier zu sein und ich glaube, wir werden feiern, aber wir organisieren uns auch heute und das ist, das macht uns stark. Ja.
1: Und ich glaube auch zu diesem Zeitpunkt, dass jetzt gerade der G7 und der 14. Juni ist und vielleicht diese Entscheidung, die viele hatten, gehe ich jetzt nach Genf oder bleibe ich in Zürich oder gehe ich nach Zürich oder wo auch immer, ist ja eigentlich auch nicht ein Entweder-Oder. Oder gerade mit Radia habe ich, glaube ich, viel Motivation auch zum irgendwie da bleiben, wo ich bin und von da aus irgendwie zu berichten und gleichzeitig auch verbinden. Und es ist ja auch so, dass Radias heute auch in Genf sind und uns auch berichten werden. Und so ist es ja eigentlich auch gar nicht so schlimm sozusagen, dass diese beiden Sachen gleichzeitig passieren. Irgendwie ist es ja auch voll schön, dass das vielleicht auch verbindet. Und auch für mich ist Radia ja auch sehr eine Form von Accessibility, also Zugänglichkeit. Und ich mache das sehr gerne, weil viele Menschen auch nicht auf die Straße gehen können oder wollen. Und mit Genf ist es vielleicht noch mehr ein, also schon nur ein Zugticket oder Autofahren oder was auch immer und größere Repressionsrisiken und so weiter und so fort. Und darum finde ich es sehr schön, hier zu sein und von den Straßen von Genf und von Zürich zu berichten. Und ja, genau.
7: Ja, wir werden auch sicher Genf über die Wellen heute bringen. Wir werden Live-Berichterstattung bekommen von unserer Radia und Radio Gspenli, die dort sind. Genau, wir haben heute der Titel von unserer Morning Live Sendung ist Radia stellt Radia vor. Ich wollte dich fragen, Leandra, wie bist du überhaupt zu Radia gekommen?
1: Ich habe ein Praktikum gemacht in der Inforedaktion und so bin ich ins LoRa gekommen. Auch schon vorher habe ich ab und zu mal reingeschaut bei zum Beispiel Kompliza, der feministischen Knast-Sendung. Und ja, dann war ich in der Montagsredaktion für das feministische Info am Montagabend und so bin ich da immer mehr zu Radio gekommen und jetzt bin ich vor allem da an so Tagen wie heute, an Radiotagen. Und ich habe mir angewöhnt, dass an so Tagen mache ich sehr gerne so spontane Sendungen. Ich finde das irgendwie sehr schön oder hat für mich auch einen vielleicht emanzipatorischen Charakter, weil gerade in diesen Infosendungen sehr viel so man irgendwie mega gestresst ist, weil man muss gute Infos bringen und hat wenig Zeit und muss politisch sehr on point sein und so. Und ich glaube, kann schon auch sogar schon so in einen Leistungsdruck gehen. Und ich glaube, ich finde es schön, so Sendungen zu haben, wo es okay ist, einfach ins Mikrofon zu labern. Und ich glaube, das ist auch voll wichtig zu lernen als Flinterperson, als, ja, so, dass man auch einfach mal labern darf und es okay ist, wenn nicht alles perfekt ist. Genau.
0: Ja, ich finde auch, ich finde, es fehlt auch ein bisschen noch viel, also wir könnten es auch noch mehr machen. Ich finde, gerade bei den Infosendungen, also ich persönlich lese fast alles ab halt, weil ich, weil es halt Infos sind, die ich richtig haben will und das macht ja auch irgendwie Sinn. Und ich finde es aber auch, ich finde es belebt es ein bisschen, also auch die Radioredaktion, wenn wir so einfach frei sprechen können und auch über uns, also wie so uns selber oder diese Redaktion auch thematisieren und uns nicht, weil manchmal komme ich mir eben einfach so vor, ich sammle so Infos zusammen, möglichst gut und versuche das dann so rauszulassen. Aber ich bin einfach, ich weiß nicht, es fühlt sich so, ich fühle mich dann manchmal einfach wie so eine Nachrichtensprecherin. Mhm. Ich glaube, eigentlich ist das schon nicht das, die Idee.
1: Manchmal auch schon fast isoliert, oder? Mhm. So, man ist sehr alleine manchmal in dieser Arbeit.
7: Mhm. Ich stimme das alles zu. Ich hab sehr lange mega Respekt davon gehabt, überhaupt das zu machen, die Infosendung, weil ich die als Zuhörerin immer eigentlich cool fand und sehr reich auch inhaltlich. Also es gibt immer sehr, sehr viel. Das ist eine vollgepackte Stunde. Aber eben, es ist wie meistens wird es in einem halben Tag vorbereitet. Das ist extrem wenig Zeit, um etwas Gutes über die Bühne zu bringen. Das finde ich aber ist immer der Fall, dass es etwas Gutes kommt. Aber eben, ich glaube, um diesen Druck auch zu entlasten, oder für mich war ein Weg, ins Radio zu kommen, diesen Druck nicht zu tragen zu müssen, habe ich angefangen, einfach Beiträge zu machen, einzeln. Auch ein bisschen zur Entlastung von meinen Radias am Montag, weil es gibt Momente, wo wir im Chat sehen, so, ah, shit, ich habe doch weniger Zeit heute und so, habt ihr Beiträge? Und dann bin ich so reingesprungen. Ich glaube, das ist so wie jetzt, versuchen wir das auch mehr, so Einzelbeiträge auch als Unterstützung zu der Person, die dann am Ruder ist an dem Tag. Und ich glaube, das ist ein gutes Format und es ist auch vielleicht auch ein niederschwelligeren Einstieg für Interessierte, die da auch mitmachen wollen.
0: Ja, das stimmt. Weil bei uns, ich glaube, so am Anfang, ich habe auch das Praktikum gemacht, da wird man einfach so ein bisschen reingeschmissen und es hat auch was Gutes, aber ich finde, gerade wenn wir eben wollen, dass möglichst viele Menschen hier zu Wort kommen, dann braucht es verschiedene Zugänge auch. Und nicht nur, du kommst am Montag und machst dann eine Stunde lang diese Sendung.
7: Ich glaube auch zu dieser vorgelesen oder live gesprochene Radio, da hatten wir mal auch ein Gespräch dazu, war spannend, weil wir haben ein bisschen gesprochen über die Redaktion Abby Ayala, die auch, die macht sehr, sehr gute Sendungen. Man muss aber auch Spanisch verstehen. Aber ich finde mega dynamisch und cool zuzuhören, weil es eben, weil die schreiben nichts, oder? Das ist so, also die haben sicher Vorbereitungen für sich, aber sie sprechen live und das bringt eine Dynamik und Schwung zum Zuhören. Macht's mega wie eine andere Erfahrung. Und aber was man lernt so in Weiterbildungen oder so zum Radio machen, ist eben alles aufschreiben. Und wenn Deutsch auch nicht deine Muttersprache ist, ist es umso wichtiger, das zu haben. Aber es macht auch teilweise auch schwieriger, weil es gibt einfach unmögliche Wörter in dieser Sprache. Und das ist einfach. Es macht es einfach auch viel strenger, finde ich. Oder ich merke, dass wenn ich vorlese, klinge ich viel mehr so autoritär oder so wie ernst. Und das ist nicht unbedingt immer der Fall bei allen Beiträgen. Also bei einer Infosendung schon, klar. Aber ja, ich genieße es jetzt auch voll, einfach so ohne gescriptes Text diese Sendung jetzt mit euch zu machen. Macht Spaß. Mhm. Euch hoffentlich auch. Vielleicht noch ein Musikwunsch von dir, Leandra?
1: Oh.
7: Das ist ein bisschen die Stressfrage gerade.
1: Gestern ist mir die ganze Zeit Dijk nachgelaufen von Tribade. Oder Dick. Darum kommt mir das gerade in den Sinn.
7: Okay, dann hören wir es.
1: Ja, yep. Let's go.
0: Das klingt super.

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1: Ihr hört Radio Alora auf 97,5 MHz heute am 14. Juni in der Sendung Radia stellt Radia vor. Und jetzt gab es wieder einen kleinen Wechsel im Studio. Und ja, hallo zusammen.
2: Hallo, hola.
3: Hallo.
2: Vamos a cambiar de idioma progresivamente porque llegó la otra parte de Radia que tiene lugar los días martes y que está vinculada con la comunidad latina. Y bueno, es también eso, un Radia existe en dos idiomas o en más idiomas también, pero principalmente en dos. Y bueno, los días martes la redacción Radia también tiene su info, que es el Info Loritas y algunos otros programas, como el programa Mujeres. Así que en esta parte de este programa vamos a hablar un poco de eso.
3: Ja, jetzt ist die zweite Teil, sagen wir, Radio ist mehrsprachig, aber momentan ist sehr geprägt von der Abya Yala Community von Lateinamerika. Und dann Dienstag gibt auch mehrere Programme, das gehören zu Radia. Und die benennen sich Radia Yala, ein bisschen auch das drin zu haben, dass diese Abya Yala internationalistische Perspektiven dabei sind auf Spanisch. Und wie Carlo gesagt hat, ja, wir haben auch eine Info mittags, weil Dienstag ist die einzige Tag, das zwei Infos hat. Eine ist Info Loritas Mittag und das ist auch was zu Radia gehört. Aber jetzt auch die feministische Redaktion unterstützt auch die Info Abya Yala am 18 Uhr und sonst haben wir Mujeres und auch jetzt neu eine coole Musiksendung Manas y Monas.
1: Voll, das ist, ich bin ein riesen Fan von Martes Redaktion und natürlich möchte ich, sage ich, seit ich im Lora bin, dass ich Spanisch lernen möchte. Leider verstehe ich es immer noch nicht. Doch, also letztens hatten wir eine Sitzung und dann habe ich gemerkt, eigentlich verstehe ich schon ein bisschen. Aber genau, wir haben auch schon viel darüber diskutiert, wie so unser Austausch ist oder dass er leider manchmal nicht so da ist und ja, vielleicht können wir über das ein bisschen reden oder
3: sí, die andere dice que es fan de cómo hacéis radio los martes y siempre dice que quiere aprender español, todavía no lo ha aprendido, pero también que contemos un poco a veces no es fácil con ¿no? 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
3: Ja, Carlo meint, man kann manchmal verhindern oder schwierig machen, oder diese sprachliche Barriere, aber auch hat andere Komponenten oder andere Seiten, weil auch sie wollen auch Teil sein von diesen deutschsprachigen Aufsitzungen, Diskussionen. Und gleichzeitig aber ist es schön, dass als Community auch so viel Platz gibt, hier Radio zu machen in dieser Sprache, dass wir sprechen. Und dann, ja, einfach auch, ist nicht so parallel, sondern passiert alles zusammen. Aber vielleicht will ich ergänzen, dass wir eine gleiche Sprache reden, und das ist feministische Perspektiven, dass wir teilen. Yo quería decir que aunque tengamos diferentes idiomas, una, tenemos la misma, y son las perspectivas que entendemos, ¿no? 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
1: Ich glaube, darum habe ich vielleicht auch an unserer letzten Sitzung, hatte ich das Gefühl, ich verstehe alles, obwohl es immer auf Spanisch war. Und ich glaube, das war wegen der feministischen gemeinsamen Sprache.
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3: 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Hat viele spezifische oder andere Merkmale, aber das kennen wir alle. Aber también la Solidaridad, oder auch unsere Solidarität, unser Kampf hat auch keine Grenze.
2: Ja. Und
3: tampoco tenemos fronteras.
1: Ja, und Radio hat auch keine Grenzen, weil wir berichten über Grenzen hinweg, über Wände hinweg, in Isolation, in Gefängnisse werden unsere Stimmen getragen. Voll und ja, ich finde es vielleicht spannend so, ich habe das Gefühl, ja, ich bin noch nicht ganz fertig gedacht.
3: Ja. Fangen wir wieder.
1: vielleicht so, also Radio Montagsredaktion und Radio Yalla, frage ich mich schon irgendwie, was braucht es, um sich mehr zu verbinden? Oder ich glaube, manchmal habe ich schon auch Kritik an unserer eigenen Montagsredaktion oder wir sind schon auch viele weiße Flintas oder mit dieser Perspektive, die uns vielleicht fehlt am Montag. Und ich frage mich, ist das vielleicht auch ein Grund, dass wir uns nicht so verbinden? Und das ist eigentlich mega schade, oder was? Ah, ja.
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2: 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solamente de género, sino también de colonialidad, de cómo el capital que está aquí concentrado llega a nuestros países y qué hace y cómo avanza sobre las poblaciones, sobre los territorios, sobre los 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Esas problemáticas, de algún modo, digamos, en la construcción de la agenda de nuestros infos está esa intención de hacer de un espacio que está ubicado acá en el centro del capitalismo, bueno, un, un, un lugar también permeable a luchas que no llegarían de otro modo y muchas veces las compañeras del Info del Lunes levantan algunas noticias que nosotras estamos abordando también, así que creo que en eso estamos.
3: Wir sind schon dran. Wir haben schon gewisse Schritte und die letzte Zeit auch ist mir möglich, dass auch Montag Feministische Info auch Nachrichten von Martes übernimmt oder umgekehrt und übersetzt. Und sie sagt auch, in die Infos von Martes ist ganz klar auch die Infos von dort, wo diese Ausbeutung oder diese Firmen, das von hier, oder? Von Kapital, was für Wirkungen dort haben, das als Perspektive zu setzen. Aber irgendwie, und das ergänze ich, dass für die Sprache kann eine Barriere sein, aber war auch ein bisschen struktural, dass früher auch Martes eine Autonomie war. Mhm. Und sie selber als Redaktion organisiert hat und irgendwo dort die feministischen Sendungen oder Positionen irgendwo in diese Doppelgehörigkeit zu Redaktionen und auch viel persönlich zu tun hat, auch manchmal auch, weil jetzt Caro auch ist präsent, macht auch ein Praktikum, weil jetzt in Lora auch, wir machen Praktikum für Infosendungen oder es gibt Praktikum und das hat auch diese Möglichkeit gegeben, diese Brücke zu machen und auch, dass in die feministische Info Personen gab, dass sie Spanisch verstanden haben und Interesse hatten in diese internationalistischen Themen und irgendwie auch durch diese persönlichen Interessebeziehungen jetzt sehen wir, dass besser funktioniert und besser funktionieren kann. Aber ja, die Sprache hat eine Rolle gespielt, aber ich denke auch mehr diese Strukturen oder organisatorische, das wird jetzt anfangen, das zu brechen, weil jetzt auch Radia ist sowieso übergreifend. Ist nicht nur Montag, Dienstag, sondern greift ein bisschen die ganze Programm insgesamt und jetzt denke, gehen wir langsam in diese Praxis. 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
3: 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Und dann, das ist auch wichtig für sie, ein bisschen weiter als diese Realitäten, die sie kennen oder als Migrantinnen manchmal so eingeordnet ist, das in deine Realitäten ein bisschen das zu brechen. Und dann sagt zu beiden Seiten ist ein Lernprozess.
1: Voll, das wollte ich auch sagen, gerade als Antwort, dass auch jetzt mit der Montagsredaktion oder vielleicht allgemein als in Zürich aufgewachsene Person ist das sowieso auch mega wichtig, nicht nur, also oder auch mega wichtiger Austausch. Und ich finde das, also ich liebe das auch im LoRa, dass es diesen Austausch gibt. Und ich habe so unglaublich viel gelernt hier, glaube ich, mit Austausch und auch, glaube ich, ich habe mich nie so wohl gefühlt in politischen Gruppen in Zürich wie im LoRa und auch nie so viel gelernt, glaube ich, weil es irgendwie schon sehr viele verschiedene Perspektiven und Realitäten gibt. Und ja, das finde ich einfach mega schön und wichtig und auch manchmal vielleicht auch Momente, wo man so vor den Kopf gestoßen ist oder vielleicht merkt, ja, ich habe Fehler gemacht aber das ist auch okay hier und das finde ich auch mega schön und ja, auch finde ich, weil du vorher das angesprochen hast mit das Montag und Dienstag, auch durch persönliche Kontakte, ich glaube, das fehlt manchmal oder oft auch oder ich hatte die Erfahrung mit politischen Gruppen, dass sehr oft ich mich nicht wohl gefühlt habe, weil das irgendwie gefehlt hat oder weil es irgendwie schnell dann doch wieder darum geht, wer macht jetzt was und wer hat welche Kapazitäten, um die krassesten Aktionen zu planen. Und ich glaube, das finde ich so wertvoll und beeindruckend, wie viel man lernen kann und wie viel Widerstand einfach daraus kommt, dass man wirklich miteinander redet und sich kennenlernt und zusammen tanzt. Und ich glaube, das finde ich auch so cool an der Martis-Redaktion, weil ihr zum Beispiel letztes Jahr beim Picante gab es ganz viele Konzerte im LoRa-Vorhof und es war so cool. Und das Jahr war ich auch wieder beim Picante und genau.
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0: 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A ver, für mich auch als eine Person, dass eine Exilfluchterfahrung, Legalisierung, Migrantenperspektive hat, trotz von Europa bin und in der Wege, ich denke, dort auch spielt, dass ich vielleicht auch diese Perspektiven versuche, auch in meine bezahlte Arbeit auch ein bisschen, mir ist wichtig, ich gehöre auch diese Welten, nicht nur die Welt, das hier jetzt oder in diese Wege oder auch in 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oder und ich denke, Radio kann das wirken, weil es nicht eine geschlossene, hektische Struktur, oder wir konnten uns bewegen, ja, wir haben verschiedene Aufgaben, wie die Montag reguläre Sendungen, Dienstag koordinieren, sagen wir, oder Dienstag auch austauschen, aber wir sollten auch weiter wirken in ganzer Radio und auch diese Flinters, wenn die wollen, auch irgendwo eine Gefass
3: geben, das mit uns auch diskutieren und mitmachen wollen. Und ja, aber ich denke, dass diese Erfahrungen zu bringen und diese breitere oder auch internationalistische, migrantische auch einzusetzen hier in Lora. Und ich denke, wir sollten mehr in diese Praxis gehen, weil oft auch in Lora ist oft gesagt, was für Rechtlinien haben, aber nachher, wer hat Zugang oder wer diese Arbeit hat, ist nicht ohne Widersprüche. 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
3: Ja.
1: Wollen wir einen Lied hören?
3: Ja, finde ich wäre gut, in diese Streiktage zu wissen auch, was läuft, weil 14. Juni ist nur in der Schweiz, oder? Ein Streiktag. Wir orientieren uns als Internationalistinnen 8. März oder 25. November. 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Digamos, en Suiza. 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El 14 de junio tiene que ver mucho también con lo que está pasando ahora mismo en Bolivia, por ejemplo, en Colombia. Y te quería preguntar un poco, cuando hoy es la huelga de los cuidados, a ti, ¿qué perspectivas de la huelga van a venir del martes?
2: 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Bueno, hay abusos. Hay un montón de cuestiones que hacen a las condiciones laborales de las mujeres migrantes en este país que tienen que ser consideradas por la huelga y bueno, y ahí estamos marchando. 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

0: das in Detail zu erzählen, was für ausbeuterische, prekarisierte Lage haben. Und das werden wir auch heute während der Demo oder vor der Demo, dass irgendwo niemand sagt, wir wussten nicht. Und auch, weil dieses kapitalistische System haltet aus für diese prekarisierte Arbeit, oder? Und dann, das ist die Verbindung von dieser Avia Yala latinoamerikanische zu Streik, dass viele, dass wir reden über diese nie bezahlte oder unsichere Care-Arbeit, oft von Migrantinnen geleistet wird.
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0: 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diese Faschistisierung, das gibt auch, dass eine Repercussion hat im Alltag und das sollte auch, weil heute auch wird genau eine Wahlen oder geben diese 10 Millionen Schweiz und ist ständig immer eine Tendenz oder eine Faschistisierung oder diese Ideologien kommen die erste Betroffene klar sind Migrantinnen und auch dort auch ist nicht zu vergessen was ist die noch dazu ein Frau ein Flinter zu sein was bedeutet und das sollte auch unbedingt ein Teil diese Forderungen oder diese Proteste in die Streik sein. Sí, por eso iremos a la huelga. Ponemos una canción. ¿Se te ocurre
1: Sí, claro.
0: alguna?
1: No.
0: A la huelga.
1: ¿A
0: Es
1: la
0: que es
1: huelga?
0: eine, das heißt a la huelga compañera.
1: Ajá.
0: Das wird immer im 8. März oder so, compañeras. Es gibt mega viele Versionen. Ja, die erste
1: Ja.
0: versuchen wir von Mrs. Floristan.

0: Ja, ich wusste nicht, aber auch baskisch wurde gesungen in diesem Lied. Gora Borroka Feminista, das bedeutet Hopp, die feministische Kampf. También lo dice Gora Borroka Feminista, arriba la lucha feminista. Ja,
1: sehr gut.
0: Einfach. Ja, Philipp wird sagen, was wir jetzt machen, oder?
2: Ja, wir sind im Studio noch mit Caro. Mhm. Estamos runtas acá en Radio Lora. Wir gehen gleich zur Kanzlerei, machen uns noch fertig. Das schöne Radiabus, die schöne Radiabus, ist alles egal, wird vorbereitet. Ja, genau. Auf dem Kanzlerei läuft viel heute. Es ist ein sehr, sehr gepacktes Programm mit Musik, mit Workshops, mit Theater, mit super vielen Organisationen und Kollektiven, die dabei sein werden. Wir werden auch eben live berichten von dort und ihr trefft uns auch dort sehr gut mit dem Bus und Stand und Merch und Radias, die euch dazu einladen, auch mitzukommen. Ihr könnt auch das Mikrofon nehmen. Und wir werden auch am Nachmittag oder im Laufe des Nachmittags auch Live-Berichte aus Genf bekommen. Ja, und heute ist auch ist nicht nur feministischer Streiktag, sondern auch ein wichtiger Wahltag. Und wir bleiben auch dran, zum gucken, was ist mit der Chaos-Initiative.
0: Sí, estamos diciendo un poco lo que vamos a hacer hoy a la tarde y también vamos a llamar a Ginebra para que las compañeras que estén allí también nos cuenten qué está pasando con la G7, porque también diferentes strike collective, grupos feministas, llamaron a la manifestación, porque una cosa tiene que ver con la otra, porque todo está entrecruzado, también las opresiones, pero también la solidaridad. Y era muy importante también que haya esa presencia, ese mensaje, ¿no? Esta lucha anticapitalista, G7 también, es feminista, porque ahí vemos también van a ser puros hombres, ¿no? Los representantes de los países que toman decisiones, que tienen mucha influencia sobre nuestros cuerpos. Entonces, hoy también va a haber mucha gente de aquí, también hay prensa alternativa, porque es importante que haya contrainformación, que la gente se informe de otra manera. Y por eso nos parecía importante también no quedarnos aquí local, lo que está pasando en Zurich y también lo que va a pasar después de las elecciones, ¿no? El resultado, porque bueno, si hay un resultado negativo, me imagino que habrá también respuestas. Y entonces, como Radia, nos toca también informar de todo a la vez, porque eso lo entendemos así de una praxis feminista, ¿no? No quedarnos ahí solo en temas, porque todos los temas, sobre todo la represión, nos atraviesa en nuestros cuerpos y de ahí es donde tenemos que alzar la voz.
3: Todo tiene que ver con todo.
0: Ya, das.
3: Sí, y esto que resaltas me parece central. No solamente las opresiones se vinculan entre sí, sino también las solidaridades. Y por eso estamos acá, en distintos idiomas, con distintos colores, desde distintos lugares, juntas en una misma lucha.
0: Es das nicht das Unterdrückungen formen, atravesieren oder so kreuzen uns, sondern auch ist wichtig, dass wir Kämpfe verbinden. La convergencia de luchas, dass wir sehen auch alle Kämpfe sind unsere Kämpfe. Deswegen ist wichtig, dass wir heute so die Mikrofone höhlen, auch mit diesem Bewusstsein, dass was in Genf passiert, auch mit uns zu tun hat, was in Afghanistan passiert, auch mit in Palästina passiert, auch hat zu tun mit uns und wir konnten nicht die Augen schließen und nicht sehen, was in Bolivia passiert, auch passiert mit uns. Und von dort versuchen wir zu berichten und von dort denken wir, dass für eine feministische Revolution, ja, von dort müssen wir agieren, wo wir sind, aber mit dieser Perspektive, denk global, agiert lokal, wo wir, ja, ohne Grenzen, ohne so, mit diesen Mikrofonen, diese einfach diese Praxis irgendwie zu euch mitbringen, und dass wir werden gerne auch das nächste Mal auch, dass ihr mit uns mitmachen werdet, als Streikradio am 14. Juni und sonst montags und Dienstag, ja, den ganzen Tag. Dann machen wir ein Schluss-Jingle und dann ein Lied Abanico y Antifa.
3: Muy bien, y nos vamos para Caserne primero y después a la huelga.
0: Eso es. Chao.
2: Viva. Chao.
3: Chao.
0: Agur.
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